0: und um mehr Platz für die Büros von Sozialarbeitern zu schaffen.
1: Das Wetter in Nordrhein-Westfalen. Bis zum Morgen ziehen in Westfalen vereinzelt noch Schauer durch, sonst bleibt es trocken. Es kühlt sich auf 16 bis 13 Grad ab. Tagsüber scheint die Sonne dann nur gelegentlich. Am Nachmittag können sich vor allem in Südwestfalen und im südlichen Rheinland ein paar Schauer bilden. Dazu in Recklinghausen bis zu 23 Grad, in Münster bis zu 24 und in Düren und Langenfeld bis zu 25 Grad. Das war WDR aktuell.
2: Achtung, Falschfahrer auf der A6 im Verlauf A81 Richtung Würzburg. Zwischen Heilbronn unter Eisesheim und dem Tunnel Hölzern kommt euch ein Falschfahrer entgegen. Fahrt äußerst rechts und überholt nicht. Auf der A6 im Verlauf A81 Richtung Würzburg. Zwischen Heilbronn unter Eisesheim und Tunnel Hölzern ist ein Falschfahrer unterwegs. Vorsicht in beiden Richtungen. Die A12 Frankfurt-Oder Richtung Berliner Ring ist zwischen Briesen und Fürstenwalde-Ost nach einem Unfall gesperrt. A2 Dortmund Richtung Hannover zwischen Bad Nenndorf und Wunsdorf-Lute 3 Kilometer Stau. A7 Fulda Richtung Würzburg zwischen dem Dreieck Fulda und Bad Brückenau-Wildflecken 3 Kilometer Stau. A8 Stuttgart Richtung München zwischen Sulzemoos und Dachau-Fürstenfeldbruck 3 Kilometer Stau. Und zum Schluss die A93 Hof Richtung Weiden, die ist zwischen Selb-West und Tiersheim wegen Bergungsarbeiten gesperrt.
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2: Hallo, ihr sweeten Menschen. Franzi Pille ist hier. Schön, dass ihr am Start seid. Was geht denn bei euch in dieser jungen Nacht? Meldet euch gerne mal rein. 0221 567 89 111.

Ich find's schlecht, aber ich mach's trotzdem. Don't know why. Also ich habe, glaube ich, mittlerweile alle Thriller von Freda McFadden gelesen. Obwohl ich die überhaupt nicht gut finde. Also, zur Einordnung vielleicht, ich bin mega Thriller-Fan. Ich finde aber Freda McFadden ganz nicht. Also meistens ist es irgendwie so low am Ende oder komplett unrealistisch. Aber irgendwie schafft es die Frau halt immer doch, dass ich den Twist dann am Ende erfahren will und weiterlesen will. Außerdem ist die ja ultra gehypt und ich will mitreden. Ist ja logisch. Jetzt hat sie ein neues Buch draußen. Ob das dann mal mit krassem Plot-Twist glänzen kann, das klären wir nach zwei Songs. Und ja, auch das habe ich schon angefangen.

0: Mal hier um 2.19 Uhr in der jungen Nacht. Falls ihr in letzter Zeit mal in einem Buchladen wart, leuchten sie euch mit Sicherheit schon an. In Blau, in Grün, in Gelb. Die Buchseiten von Autorin Freda McFadden, die sind alle bunt. Sie schreibt Thriller, die sind mega gehypt. Ihre Housemaid-Reihe ist auch verfilmt worden und jetzt hat sie was Neues am Start. Bücherfrau Gesa Wegem aus dem Junge Nacht-Team hat es schon gelesen. Die Psychiaterin heißt es. Und Gesa sagt, das ist was für einen Sommer. Für Badesee, Strand und Freibad. Hä? Also ich dachte, das ist ein Thriller. Also oder ist es dann so, dass man beim Lesen im Freibad einfach kurz zusammenzuckt?
1: Ja, schon. Wir lernen aber jetzt erstmal Trisha und Ethan kennen. Das ist ein junges Pärchen, frisch verheiratet und die zwei sind gerade auf Haussuche. Mhm. Und über ihre Maklerin erfahren sie von so einem abgelegenen Anwesen. Und das Anwesen, das hat mal dieser besagten Psychiaterin aus dem Titel gehört. Die wird allerdings schon seit einigen Jahren vermisst und deshalb steht das jetzt zum Verkauf.
0: Ja, und da liegt der Verdacht nahe, dass ihr Geist durch die Flure spukt oder der von ihrem Patienten?
1: Das nicht, aber es wird tatsächlich direkt etwas unheimlich. Die zwei kommen da an, draußen absolutes Schneechaos. Die Maklerin ist nicht da und weil sie direkt wissen, hier sitzen wir jetzt erstmal fest, gehen sie dann doch rein und stellen fest, das Haus ist noch komplett eingerichtet und da hängt auch noch so ein riesiges Porträt der Psychiaterin so schön präsent über dem Kamin, so von wegen, hier wache ich.
0: Das klingt dann aber doch nach dem perfekten Setting für einen Horrorfilm, oder?
1: Ja, voll. Aber man muss sagen, diese Spannung da, die kommt jetzt weniger durch Geister oder Gespenster auf, sondern mehr dadurch, dass sich die Dynamik zwischen Ethan und Trisha plötzlich ändert. Okay. Ethan scheint zum Beispiel, ja, das alles überhaupt nicht zu stören. Der will die Nacht sogar in diesem Bett von der Psychiaterin schlafen.
0: Was?
1: Trisha hingegen wirkt eher ängstlich und dann entdeckt sie auch noch Kassetten, auf denen die Psychiaterin ihre Therapiesitzung aufgezeichnet hat.
0: Oh.
1: Sie hört da rein und mit jeder Kassette wächst ihre Unsicherheit. So von, ja, sie fragt sich auf einmal, was ist mit der Psychiaterin passiert und warum fühlt sie sich plötzlich so beobachtet? Also es wird richtig spannend, überraschend und stellenweise auch echt unheimlich. Kurz, das ist ein typischer McFadden, also traue am besten niemandem.
0: Die Psychiaterin von Freda McFadden findet ihr jetzt im

0: Ich muss unterbrechen. Achtung, Falschfahrer. Auf der A1 Lübeck-Bremen zwischen dem Kreuz Hamburg-Ost und Stillhorn kommt euch ein Falschfahrer entgegen. Fahrt äußerst rechts und überholt nicht. Auf der A1 Lübeck-Bremen zwischen dem Kreuz Hamburg-Ost und Stillhorn ist ein Falschfahrer unterwegs. Vorsicht in beiden Richtungen. Und noch eine Falschfahrermeldung. Achtung, Falschfahrer auf der A25. Geesthacht Hamburg. Zwischen Geesthacht und dem Dreieck Hamburg Südost kommt euch auch ein Falschfahrer entgegen. Auch da gilt, fahrt äußerst rechts und überholt nicht. Auf der A25. Geesthacht Hamburg. Zwischen Geesthacht und dem Dreieck Hamburg Südost ist ein Falschfahrer unterwegs. Vorsicht da in beiden Richtungen. Die A7 Fulda Richtung Würzburg, zwischen dem Dreieck Fulda und Bad Brückenau Wildflecken, 3 Kilometer Stau. A8 Stuttgart Richtung München, zwischen Sulzemoos und Dachau Fürstenfeldbruck, 3 Kilometer Stau. Und zum Schluss noch die A93 Hof Richtung Weiden, die ist zwischen Selb-West und Tiersheim wegen Bergungsarbeiten gesperrt.
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0: Um 2.31 Uhr an diesem sehr, sehr frühen Samstagmorgen. Ich hoffe, ihr seid fit. Schöne auf jeden Fall, dass ihr zuhört. Teddy Swims habe ich jetzt für euch, Mr. Norderall. Hier ist Franzi Pille, hello.

0: grob überschlagen 26 Stunden Star Wars. Das habe ich als Liebesbeweis schon gemacht. Alle Filme der Hauptsaga plus Rogue One habe ich mir reingezogen, obwohl mich Star Wars gar nicht juckt. Aber darüber zu reden, ist jetzt Trend auf Social Media. If he wanted to, he would, ist ein neuer Trend. Da geht es um Sachen, die man bereit ist, für seinen Partner oder seine Partnerin zu tun. Und da gibt es jetzt einen Gewinner bei diesem Trend. Er heißt Benny Blanco. Der überquert nämlich gerade einen Ozean für seine Frau Selena Gomez. Brynja Becker aus dem Junge Nacht-Team, warum macht er das?
1: Weil er Angst vorm Fliegen hat. Und die ist gerade in London. Da dreht sie nämlich die neue Staffel von Only Murders in the Building. Und sie hat ja bald Geburtstag am 22. Ja. Juli, also nächste Woche Mittwoch. Und dann will Benny halt bei ihr sein.
0: Oh, ja, okay. Also dann fährt er mit dem Schiff, weil er Flugangst hat. Das ergibt Sinn.
1: Ja, und Selena und

0: Ja, die waren nämlich letztens in einem Podcast und da hat sie das auch nochmal verraten mit dem Fliegen.
1: He does not fly.
2: I've done it, but not since we've been dating.
0: Wow. Ja, also er ist wohl früher mal geflogen, aber jetzt hat er richtig Angst und seit die sich kennen, fliegt er nicht mehr.
1: Krass.
0: Und Selina sagt, sie will ihn auch gar nicht zwingen, weil sie weiß, wie viel Angst er hat.
1: Uh-huh. I think it's a big fear of his.
3: Also ist er jetzt mit dem Boot auf dem Atlantik?
0: Ja, die sind ungefähr 8 Tage jetzt unterwegs von den USA nach London.
3: Wahnsinn.
0: Ja, ich habe gehofft, er hätte vielleicht Ed Sheeran mitgenommen. Die beiden sind nämlich auch schon mal mit einem Boot von New York nach London gefahren, Ed Sheeran mit Benny Blanco zusammen sein Album Divide schreiben wollte, aber halt in England. Und dann hat Benny Blanco gesagt, geht, aber nur, wenn ich mit dem Schiff hin kann.
4: I wanted to finish the album in Europe, so I told them the only way I'd go is if we took a cruise. And then he said, okay, let's do it.
0: Ja, und Ed ist mitgefahren und auf diesem Schiff haben die dann das Album einfach geschrieben. Da sind zum Beispiel die Songs Castle on the Hill, Happier und Supermarket Flowers entstanden.
3: Vielleicht schreibt Benny Blanco ja Selena Gomez noch einen Geburtstagssong auf dem Schiff. Wer weiß?
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1: Die Nachrichten mit Klaus Janssen. Guten Morgen. Vertreter der großen Kirchen kritisieren Unionsfraktionschef Spahn. Der Politiker und sein Mann sind mit Hilfe einer Leihmutter in den USA Väter geworden. Thomas Bertsch für WDR aktuell.
2: Der katholische Passauer Bischof Oster spricht von einem echten Skandal. Zur Erfüllung seiner eigenen Wünsche habe Spahn bewusst gegen die Gesetze des Landes und die Grundlinien der eigenen Partei verstoßen, so Oster in einer Videobotschaft. Der evangelische württembergische Landesbischof Gohl befürchtet, dass durch Spahns das Vertrauen in die Politik beschädigt wird. Davon profitierten dann am Ende Antidemokraten, heißt es in einer Mitteilung der Kirche. Spahn selbst verteidigte sich in einem Podcast von Bild. Er sagte, er bereue es, sich nicht früher positioniert zu haben.
1: Bundeswirtschaftsministerin Reiche hat ihre umstrittenen Pläne zum Förderaus für kleine Solaranlagen offenbar abgemildert. Die Förderung neuer kleiner Anlagen soll nach wie vor abgeschafft werden, aber mit einer längeren Übergangsfrist von bis zu 3 Jahren. Der neue Entwurf soll jetzt bald zur Abstimmung ins Kabinett eingebracht werden. Im Zugverkehr gibt es künftig mehr Konkurrenz. Die Bundesnetzagentur hat entschieden, dass auf bestimmten Strecken mindestens ein Viertel der Kapazitäten an Wettbewerber der Deutschen Bahn gehen muss. 2028 will das italienische Unternehmen Italo in den deutschen Fernverkehr einsteigen. Kritiker befürchten, dass die DB so weniger Geld für weniger lukrative Strecken hat. Am späten Abend findet in Florida das vorletzte Spiel der Fußball-WM statt. Frankreich und England spielen ab 23 Uhr um Platz 3.
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1: Die Flughäfen in Nordrhein-Westfalen haben sich zum Ferienstart auf viele Passagiere an diesem Wochenende eingestellt. Für viele ging es schon kurz nach der Schule in den Urlaub. Am Flughafen Köln-Bonn etwa war es am Abend deutlich voller. Die Lage war aber insgesamt entspannt, berichtet Oliver Köhler für WDR aktuell.
3: Der Flughafen Köln-Bonn, der hat ja aufgerüstet mit neuer Technik. Neue Scan-Anlagen wurden hier eingebaut. Die haben zwar auch so ein paar Pannen produziert, aber das Ganze scheint jetzt unter Kontrolle zu sein. In Düsseldorf gab es ja immer wieder Probleme mit Personalmangel in den Sicherheitskontrollen. Dort ist das Personal aufgestockt worden und selbst Mitarbeiter der Verwaltung, die packen jetzt da an. Also es stehen noch verkehrsreiche Tage den Flughäfen bevor, aber sie scheinen vorbereitet zu sein.
1: Das Wetter in Nordrhein-Westfalen. Bis zum Morgen ziehen in Westfalen vereinzelt noch Schauer durch, sonst bleibt es trocken. Es kühlt sich auf 16 bis 13 Grad ab. Tagsüber scheint die Sonne nur gelegentlich. Am Nachmittag können sich vor allem in Südwestfalen und im südlichen Rheinland ein paar Schauer bilden. Dazu in Bad Münstereifel bis zu 23 Grad, in Lippstadt 24 und in Grevenbruch bis zu 25 Grad. Das war WDR aktuell.
4: Das scheint sich ein bisschen entspannt zu haben. Ich habe nur noch eine Meldung für euch, und zwar von der A8 Stuttgart Richtung München zwischen Sulzenmoos und Dachau Fürstenfeldbruck. 3 Kilometer Stau.
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4: Hier ist Franzi Pille. Ja, ich hoffe, ihr kommt gut durch, wenn ihr im Auto sitzt oder im LKW oder im Zug. Aber dann ist wahrscheinlich Stau für euch egal. So oder so, schön, dass ihr zuhört bei der jungen Nacht. Lola Young gibt's jetzt für euch. Messi!

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1: Naiverweise denke ich ja immer, wenn ich online eine Bestellung an Klamotten aufgebe und dann zurückschicke, dann wird die wieder hübsch verpackt und an den nächsten geschickt, der bestellt. Das aber nicht immer so. Vieles an Klamotten wird vernichtet, wenn Online-Shops sie nicht verkauft kriegen, ist oft billiger. Das soll jetzt aber für große Unternehmen verboten werden. Sarah Lopez aus dem Junge-Nacht-Team. Was sollen die denn stattdessen machen?
2: Stattdessen sollen sie die öfter weiterverkaufen, gegebenenfalls als B-Ware oder aber spenden. Das Ganze gilt erstmal für große Unternehmen mit mindestens 250 Mitarbeitern oder einem Jahresumsatz über 50 Millionen Euro.
1: Okay.
2: Später soll das auch für mittlere Unternehmen gelten, für kleinere aber nicht.
1: Es gibt ja eigentlich keine Regel ohne Ausnahmen. Hier bestimmt auch. Welche sind das?
2: Wenn Kleidung zum Beispiel zu dreckig ist oder wenn sie zur Spende angeboten wurde und niemand sie haben wollte. Wenn die Unternehmen dann was vernichten, dann müssen sie das genau dokumentieren. Die neuen Regeln werden in Deutschland von den Marktüberwachungsbehörden der Länder kontrolliert.
1: Mhm.
2: Und wenn denen auffällt, dass wer gegen die Regeln verstößt, dann drohen bis zu 100.000 Euro Strafe.
1: 4-9% der unverkauften Kleidung in der EU werden vernichtet, sagt man, ohne dass, also das sind ja Sachen, die vorher noch niemand anhatte. Also was heißt das genau? Wie groß ist das Problem konkret?
2: Das sorgt demnach für Millionen Tonnen an CO2-Emissionen.
1: Ja,
2: dass das Vernichtungsverbot diese Zahlen jetzt auf Null setzt, das ist natürlich unrealistisch. Und generell gibt es auch noch ein paar offene Fragen zu dem Verbot. Aus dem EU-Parlament hört man zum Beispiel die Sorge, dass Unternehmen die Ausnahmeregelungen, die es gibt, quasi als Schlupflöcher ausnutzen könnten.
1: Mhm.
2: Und dann fragen sich einige, wie gut die Kontrolle von asiatischen Plattformen funktionieren wird, die Fast Fashion in ganz vielen kleinen Paketen in die EU schicken.
1: Also ob das wirklich was bringt, ganz sicher ist es.

0: Wenn ihr auch keine Geheimnisse für euch behalten könnt, dann ist der nächste Song für euch und zwar Leak It von Flo. Also wenn die Info halt so brisant ist, dass du sie einfach erzählen musst. Habt ihr das mal gemacht? Was ausgeplaudert, was ihr nicht hättet ausplaudern dürfen? Meldet euch doch mal rein, tragt das Geheimnis weiter in die Welt. 0221 567 89111. Ich meine, wir sind ja quasi unter uns.
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0: 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Wir haben jetzt 3:30. Nur eine Meldung von der A8, Stuttgart Richtung München, zwischen Sulzemoos und Dachau-Fürstenfeldbruck, 3 Kilometer Stau.
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0: Heute mit mir, Franzi Pille. Guten Morgen zusammen. Harry Styles gibt's jetzt.

Muss kurz unterbrechen. Achtung, Falschfahrer auf der B4 Nürnberg-Erlangen zwischen Boxdorf und Sebastianstraße kommt euch ein Falschfahrer entgegen. Es gilt auch hier, fahrt äußerst rechts, überholt nicht. Auf der B4 Nürnberg-Erlangen zwischen Boxdorf und Sebastianstraße ist ein Falschfahrer unterwegs. Vorsicht in beiden Richtungen. Ja, sie probt vielleicht schon mal die Abläufe oder geht nochmal die Choreo durch. Shakira spiele ich euch jetzt hier in der jungen Nacht mit ihrem WM-Song Die Die. Und den wird sie ja morgen Abend live performen bei der Halbzeitshow des WM-Finales, der Fußball-WM der Herren. So um 21:45 wird es sein, deutscher Zeit. Und es wird eine XXL-Pause. Da sind ja immer mehr Artists ins Line-Up gerutscht. Justin Bieber letzte Woche und Safe waren ja auch schon Madonna und BTS und Chris Martin und sogar Kermit und Miss Piggy aus der Sesamstraße. Und Post Malone ist jetzt auch neu dabei. Der wird vor Anpfiff performen. Ach so, ja, und Fußball wird wohl auch noch gespielt.

0: Wer eine Beziehung hat, sollte ja am besten nicht auf Social Media rumhängen.
1: Okay.
0: Singles eigentlich auch nicht, aber jetzt geht's um die Pärchen. Wenn ständig wird man vollgeballert mit angeblich perfekten Beziehungen. Wenn er ihr das Frühstück ans Bett bringt oder sie ihm abends die Füße massiert, was auch immer. Kein Wunder, dass man sich vergleicht und manchmal denkt, läuft was in meiner eigenen Beziehung schief? Das kennt auch Comedian Josefa Walter, die hat eigentlich eine sehr gute Beziehung, aber trotzdem auch eine Sache, die sie stört. Sie streitet so wenig mit ihrem Freund.
2: Manchmal denke ich mir, oh, es könnte mal wieder was los sein, ne? Ist auch nicht so schlimm. Ich habe ein neues Hobby für mich entdeckt. Ich gucke jetzt einfach anderen Pärchen beim Streiten zu. Und ich liebe es, es ist so schön. Ich war letztens in der Bar, da war so ein Pärchen. Und der Typ hatte eine Wasserflasche in der Hand und die Wasserflasche war nass. Dann hat er das seiner Freundin so vorgeworfen, meinte so, ey, die Flasche ist nass, du hast die offen gelassen. Und sie meinte, nein, ich habe die nicht offen gelassen. Und dann hat er so die Flasche vor ihr Gesicht gehalten. Meinte so, aha. Und warum kann ich dann jetzt hier den Deckel noch zweimal drehen? Und ich habe so gesehen und habe mir so gedacht, Alter, das ist so ein Typ, der nervt seit Tag 1. Das ist so ein Typ, der hatte früher ein Geodreieck mit Griff. Aber sie hat das Beste gemacht aus der Situation, was du aus der Situation machen konntest. Er steht so vor ihr mit dieser Flasche und ist so, warum kann ich ihn jetzt hier noch zweimal drehen und so. Und sie guckt ihn an und sagt, weil du so stark bist. Und dann war er so, ja, okay. Das kann sie sein.
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1: Die Nachrichten mit Klaus Janssen. Guten Morgen. Neue kleine Solaranlagen sollen nun doch länger gefördert werden als bisher geplant. Bundeswirtschaftsministerin Reiche hat dazu einen überarbeiteten Entwurf des Erneuerbare-Energien-Gesetzes vorgelegt. Torben Müller für WDR aktuell.
2: Übergangsweise ist eine abgesenkte Einspeisevergütung für bis zu 36 Monate vorgesehen. Danach müssten Anlagenbetreiber auf sogenannte Direktvermarktung umsteigen. Das betrifft kleine Solaranlagen bis 25 Kilowatt installierter Leistung, die ab 2027 errichtet werden. Bisher hatten Besitzer kleiner Anlagen, vor allem Privathaushalte, 20 Jahre lang pro Kilowattstunde einen festen Betrag für die Einspeisung erhalten. Reiche hatte geplant, das 2027 abzuschaffen. Das hatte breite Kritik ausgelöst.
1: Unionsfraktionschef Spahn hat sein Vorgehen, durch eine Leihmutter ein Kind zu bekommen, verteidigt. Er sagte der Bild-Zeitung, er bedauere, sich nicht schon früher positioniert zu haben. Noch im Februar hatte sich die CDU auf einem Parteitag gegen Leihmutterschaft ausgesprochen. Auch Kirchen werfen Spahn jetzt Doppelmoral vor. Die USA haben den Iran die siebte Nacht in Folge angegriffen. Wie eine iranische Nachrichtenagentur berichtet, sind bei US-Angriffen im Süden mehrere Menschen getötet und verletzt worden. Der Iran griff offenbar Ziele unter anderem in Kuwait und Bahrain an. Berichte, dass in der Straße von Hormuz zwei Öltanker brennen, wiesen die USA als falsch zurück. In der Ostsee ist wieder ein Buckelwal aufgetaucht. Laut dem Umweltministerium in Schleswig-Holstein wurde der Wal in der Kieler Förde gesichtet. Inzwischen soll er aber wieder Richtung offenes Meer schwimmen.
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1: Viele Krankenhäuser im Bergischen Land haben weiter mit den Folgen der Sommerhitze zu kämpfen. Sie haben noch immer zu wenige Blutkonserven. Welche Folgen das haben kann, erklärt Gabi van den Boomen, WDR Wuppertal.
3: Nach Auskunft des Klinikums Solingen sind durch die Hitze die Blutbestände stark zurückgegangen. Heißt, Blut muss gespart, geplante Operationen womöglich verschoben werden. Auch im Wuppertaler Bethesda Krankenhaus haben die Mitarbeiter in den letzten Wochen am Limit gearbeitet, um den Ansturm zu bewältigen. Der schwerste Fall von Überhitzung wurde im Bethesda Krankenhaus behandelt. Hier wurde ein Patient mit einer Körpertemperatur von 43 Grad eingeliefert.
1: Das Wetter in Nordrhein-Westfalen. Bis zum Morgen ziehen in Westfalen vereinzelt noch Schauer durch, sonst bleibt es trocken. Es kühlt sich auf 16 bis 13 Grad ab. Tagsüber scheint die Sonne nur gelegentlich. Am Nachmittag können sich vor allem in Südwestfalen und im südlichen Rheinland ein paar Schauer bilden. Dazu in Dorsten bis zu 23 Grad, in Nümbrecht 24 und in Brühl bis zu 25 Grad. Am Sonntag ziehen bei Sonne und Wolken in Westfalen vereinzelt Schauer durch, sonst bleibt es meist trocken. Bei starken Windböen höchstens 19 bis 23 Grad. Das war WDR aktuell.
4: Ich weiß gar nicht, ob wir das nachts jemals hatten, aber es ist absolut nichts los.
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4: Ist doch auch mal schön. Franzi Pille ist hier. Schön, dass ihr am Start seid. Olivia und Dean gibt's jetzt für euch. So

Carly Rae Jepsen, Owl City, Good Time, hier in der Jungen Nacht der ARD, 4:11. Karrierestart über TikTok ist ja eigentlich schon komplett normal, ne? Dass man so seine Musikkarriere startet. So lief's auch für Stella Lefty, spiele ich euch jetzt gleich in der Jungen Nacht. Die ist durchgestartet mit ihrem Song Boston, ging auf TikTok viral, hat aber schon lange vorher auch geübt, muss man sagen. Schon als Kind hat sie Songs geschrieben und auch vor ihrem Durchbruch hatte sie schon eine EP released. Aber der Hype, der kam jetzt durch Boston. Hört ihr jetzt hier in der Jungen Nacht.

0: Wer spielt da bitte nicht mit? In The Odyssey ist ja ein neuer Film von Christopher Nolan, jetzt im Kino gestartet. Und der Cast liest sich wie die Einladungsliste einer Oscar-Party. Matt Damon, Anne Hathaway, Robert Pattinson und Hollywoods Lieblingspaar Tom Holland und Zendaya. Und Zendaya und Tom Holland haben wohl erzählt, dass Zendaya ihn wegen des Films verlassen wollte. Das sagt zumindest Brynja Becker aus dem Jungen Nachtteam.
1: Ja, das hat sie aber nur aus Spaß hat sie das gesagt.
0: Will
1: aber
0: ich
1: als
0: hoffen.
1: Tom Holland das Angebot bekommen hat, bei dem Film mitzumachen, da hat er sehr lange überlegt, weil jetzt auch fast gleichzeitig sein neuer Film Spider-Man 4 Jahr rauskommt.
0: Mhm.
1: Und Tom hat jetzt verraten, dass Zendaya dann zu ihm meinte.
2: And sie said, I'll leave you if you don't do this.
1: Ja, wenn du dieses Angebot nicht annimmst, dann verlasse ich dich.
0: Ah, okay, checke. Also da wusste sie selber aber noch nicht, dass sie auch in dem Film mitspielen wird?
1: Nee, erstmal hat nur Tom das Angebot bekommen und Zendaya sagt, sie hat sich auch ultra für Tom gefreut.
3: Tom got the call and I was like freaking out for him. Mhm. I just think that he's so talented and so special.
1: Ja, und dann hat er das Drehbuch vom Film bekommen und sie hat das immer so heimlich mitgelesen über seine Schulter.
0: Okay, also ich habe mich das tatsächlich schon mal gefragt, wenn das so ist, wenn zwei wirkliche Hollywood-Stars zusammenleben, ob da so Leaks dann entstehen. Also sie hat quasi illegal ein unveröffentlichtes Drehbuch gelesen, oder nicht?
1: Genau. Und Dann kam aber Tom irgendwann von so einem Meeting mit der Filmcrew zurück und dann meinte er, lies das Drehbuch jetzt bitte nochmal, aber denk an diesen bestimmten Charakter.
3: Now read it thinking of this character. And I was like, shut up. Like, joking.
1: Ja, da hat sie dann gecheckt, dass ihr auch eine Rolle angeboten wurde.
0: Oh, wie süß. Ja, das Ergebnis von diesen Traum, Dreharbeiten und Rollenangeboten, das könnt ihr jetzt im Kino angucken in Die Odyssee.

Millennials, holt eure Diddelmappen aus dem Keller. Es kann bald wieder gesammelt werden und getauscht. Also wenn alles passt, wenn alles in Ordnung ist, wenn nichts beschmiert ist, wenn nichts verknickt ist und wenn die passenden Hüllen am Start sind. Ihr erinnert euch vielleicht, wenn ihr Diddelblätter gesammelt habt, Anfang der 2000er, da gab es ja so extra auch so Klarsichtfolien, in die man die reinpacken konnte, in verschiedenen Größen. Ich erinnere mich noch, dass ich eine so hatte, da passten so ganz kleine rein, also so ja nicht mal Postkartengröße, da waren dann irgendwie so in so einer DIN A4-Hülle waren mehrere Fächer für kleine Diddelblätter, damit da nichts drankommt. Für ein Blatt Papier, wo eine Maus drauf war. Es war crazy, aber real. Und ab übermorgen kommt die Diddelmaus zurück nach Deutschland. Und Fun Fact, zu diesem historischen Ereignis möchte ich sagen, wusstet ihr, dass diese Maus eigentlich mal ein Känguru war? Also zumindest war das die erste Skizze von Thomas Golenz. Der hat die Diddelmaus erfunden, gezeichnet. Und ganz am Anfang war das tatsächlich ein Känguru. Und dann kam aber irgendwie 1991 die Maus. 48 Postkartenmotive gab es damals. Und die sind irgendwie komplett steil gegangen. Also bis 1999 sollen alleine an Postkarten rund 23 Millionen verschickt worden sein. Das war wirklich crazy, dieser Hype. Sogar bis nach Japan ist es rüber geschwappt, Frankreich auch. Die waren richtig diddelverrückt. Es gab sogar, vielleicht erinnert ihr euch, ich habe das komplett vergessen, aber es gab sogar ein eigenes Magazin. Das Diddelkäseblatt, das hat man dann gekauft, gab es einmal im Monat. Es ist wirklich, das war wirklich crazy. Gab es dann sogar auch einen Film, es gab Musik, eine Diddel-CD, die ist sogar mit der goldenen CD ausgezeichnet worden. Also wirklich, dieser Hype, ich weiß nicht, ob es einen größeren Hype gab Anfang der 2000er oder vielleicht erleben wir ihn 2026, wenn Diddel übermorgen zurück nach Deutschland kommt. Ich fürchte, ich habe gar nichts mehr. Vielleicht habe ich noch so ein Stofftier. Ich hatte wirklich sehr viel Diddelkram. Muss ich mal gucken. Oder muss ich mal meine Eltern anrufen, ob die noch was im Keller haben. Der Diddel-Hype. Bin gespannt, wie groß er zurückkommt. Ab übermorgen gibt's die Diddelmaus wieder in Deutschland. 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

0: 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Wir haben gleich 16:30. Das geht schnell. Es gibt keine Störungen.
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0: Wenn ihr WhatsApp nutzt, dann werdet ihr seit Wochen vermutlich damit zugeballert mit dem Wunsch von WhatsApp, dass ihr euch doch schon mal euren Benutzernamen aussucht und reserviert, damit ihr direkt loslegen könnt, wenn die eingeführt werden. Falls ihr das bislang mal weggeklickt habt, weil ihr nicht so sicher seid, soll ihr jetzt einen Benutzernamen anlegen oder nicht? Wofür ist das überhaupt? Was passiert dann? Nach 2 Songs klären wir hier alle offenen, fast alle offenen Fragen.

0: 36. Habt ihr ihn euch schon gesaved? Euren WhatsApp-Benutzernamen? Ich ehrlich gesagt schon, weil ich habe keinen Bock, Franzi 26478963 zu heißen. Macht WhatsApp ja auch seit Wochen schon ordentlich Werbung für, ne? Also, falls ihr da aber noch unsicher seid, was ihr davon halten solltet, wir klären jetzt auf. Junge Nachtreporterin Jutta Kaiser, was spricht denn dafür, sich einen Benutzernamen zu reservieren?
1: Ich würde sagen, das beste Argument dafür ist, mit einem WhatsApp-Benutzernamen kann man in Zukunft besser selbst kontrollieren, wer die eigene Handynummer sieht. Denn momentan ist es ja so, man ist Mitglied in einer WhatsApp-Gruppe, zum Beispiel vom Sportverein, und will einfach nur wichtige Infos kriegen, wie das Training fällt heute aus oder so. Aber sobald man Mitglied ist, können ja alle anderen das eigene Profil anklicken und sehen auch die Handynummer.
0: Ja, stimmt.
1: Finden viele nicht toll, aber ist im Moment einfach so. Und das soll sich mit einem WhatsApp-Benutzernamen ändern. In Zukunft soll dieser selbstgewählte Name in der Gruppe neben dem Profilbild angezeigt werden und die eigene Nummer sollen nur noch die Leute sehen, die sie sowieso schon gespeichert haben.
0: Ja, das ist jetzt eigentlich ja auch kein neues Ding, ne? Bei Messengern wie Threema oder Signal gibt es ja schon ewig. Also halt mal fest, pro Nummer wird nicht mehr angezeigt. Das bedeutet auch, dass Betrüger die nicht mehr so einfach abgreifen können aus irgendwelchen Gruppen. Was spricht denn gegen diesen Benutzernamen?
1: Der Benutzername sorgt nicht dafür, dass wir vor dem Meta-Konzern anonymer werden. Wer ein Konto bei WhatsApp hat, muss dort eine Handynummer hinterlegen und die kann man nicht löschen lassen, falls man sich einen Benutzernamen reserviert. Der Meta-Konzern will eher noch mehr über uns wissen und dabei könnte ihm der WhatsApp-Benutzername helfen, denn Meta betreibt ja noch andere Dienste wie Instagram oder Facebook. Viele Leute haben auch da Benutzerkonten und Spitznamen und ich vermute, viele hätten gern überall denselben Namen.
0: Ja.
1: Das Problem ist, wer das will, muss die bestehenden Meta-Konten miteinander verknüpfen und so kann der Konzern die Daten verschiedener Apps zusammenführen. Die Verbraucherzentrale sagt, so können wir plattformübergreifend getrackt werden.
0: Wer das nicht will, darf die Meta-Konten also nicht verknüpfen und am besten sucht ihr dann auch einen anderen Namen aus. Müsst ihr dann auch sogar.

0: Über die Liebe. Die Liebe zum Auto. Genauer zum Golf GTI. GTI Function, sein neuer Track, frisch draußen. Hört er jetzt.
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1: Die Nachrichten mit Klaus Janssen. Guten Morgen. Neue kleine Solaranlagen sollen nun doch länger gefördert werden als bisher geplant. Bundeswirtschaftsministerin Reiche hat dazu einen überarbeiteten Entwurf des Erneuerbare-Energien-Gesetzes vorgelegt. Sven Kuhn für WDR aktuell.
2: Ministerin Reiche wollte eigentlich komplett abschaffen, dass Besitzer neuer Anlagen einen garantierten Abnahmepreis für ihren eingespeisten Strom bekommen. Dies war der SPD aber zu radikal. Sie machte sich Sorgen um die Energiewende. Für neue Solaranlagen soll es nun doch, wenn auch zeitlich begrenzt auf 3 Jahre, eine feste Zahlung geben. Danach müssen die Eigentümer ihren Strom direkt vermarkten. Und auch Windparkbetreiber brauchen wohl nicht mit ganz so starken Einschnitten rechnen, wenn an manchen Tagen die Netze überlastet sind. Bis zum 22. Juli können sich jetzt Bundesländer und Verbände zu den Plänen äußern.
1: Unionsfraktionschef Spahn hat verteidigt, dass er und sein Mann ein Kind durch eine Leihmutter haben austragen lassen. Er sagte der Bild-Zeitung, er bedauere, sich nicht schon früher positioniert zu haben. Noch im Februar hatte sich die CDU auf einem Parteitag gegen Leihmutterschaft ausgesprochen. Auch Kirchen werfen Spahn jetzt Doppelmoral vor und Rücktrittsforderungen werden laut. In der Erdbebenregion von Venezuela sind inzwischen mehr als 5.000 Tote gefunden worden. Die Regierung spricht außerdem von mehr als 16.000 Verletzten. Einsatzkräfte suchen in Venezuela immer noch nach Vermissten, auch 3,5 Wochen nach dem Doppelerdbeben. Am späten Abend findet in Florida das vorletzte Spiel der Fußball-WM statt. Frankreich und England spielen ab 23 Uhr um Platz 3. Für den französischen Trainer Deschamps ist es sein letztes Spiel als Nationalcoach.
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1: Nach mehr als 100 Jahren wird heute die Lutherkirche in der Kölner Südstadt entwidmet. Dagegen ist eine Demonstration mit 200 Teilnehmenden angemeldet. Der Grund für die Schließung sind vor allem sinkende Mitgliederzahlen und finanzielle Probleme der evangelischen Gemeinde. Estella Masur, WDR Köln.
3: Es ist der letzte Gottesdienst in der Lutherkirche. Mit der Entwidmung verliert sie ihren kirchlichen Status. Künftig soll ein Gebäudeteil mit einem Investor umgenutzt werden. Auf dem restlichen Gelände ist ein Neubau geplant. Die Lutherkirche ist vor allem für ihr großes soziales und kulturelles Programm bekannt. Rund 120 Konzerte finden hier jedes Jahr statt. Deshalb hat eine Initiative bis zuletzt versucht, die Schließung doch noch abzuwenden. Unter anderem mit einer Petition, die von mehr als 13.000 Menschen unterschrieben worden ist.
1: Das Wetter in Nordrhein-Westfalen. Bis zum Morgen ziehen in Westfalen vereinzelt noch Schauer durch, sonst bleibt es trocken bei 16 bis 13 Grad. Tagsüber scheint die Sonne dann nur gelegentlich. Am Nachmittag können sich vor allem in Südwestfalen und im südlichen Rheinland ein paar Schauer bilden. Dazu in Waldbröl bis zu 23 Grad, in Castrop-Rauxel 24 und in Heinsberg bis zu 25 Grad. Das war WDR aktuell.
4: Nur eine Meldung von der A7 Fulda Richtung Würzburg zwischen Bad Kissingen, Obertulba und Hammelburg. 4 Kilometer Stau, da ist die Mittelleitplanke verschoben.
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4: Mit Franzi Pille, guten Morgen.

0: Das wäre doch ein gutes Match. Also namenstechnisch. Holland und... Holland und Haaland. Der norwegische Fußball-Megastar. Brynja Becker aus dem jungen Nachtteam. Vor allem Holland wollte das Match. Aber... Haaland? Nicht?
1: Nee. Tom Holland hat diese Woche in der Talkshow von Jimmy Fallon erzählt, dass er Haaland eine DM geschrieben hat. Die beiden waren gleichzeitig bei der Formel 1 in Monaco und Tom hatte voll Bock, Haaland einfach mal zu treffen, weil er findet, dass er eine Legende ist.
2: He's incredible. I mean, he's an absolute legend.
1: Ja, also hat er ihm geschrieben.
2: I'll text him, I'll take him to dinner. Not even a response.
1: Aber er hat einfach keine Antwort bekommen.
0: Also hat Haaland ihn komplett weggeghostet oder was?
1: Komplett. Wow. Aber Tom Holland meinte, war auch nicht schlecht für sein Ego. Der sagt, das hat ihn wieder so ein bisschen bodenständig gemacht.
2: Yeah. It's exactly the type of humbling experience that is important for actors.
1: Ja, sowas brauchen Schauspieler manchmal, sagt er. Aber Holland hat dieses Interview jetzt natürlich gesehen.
0: Also Haaland, und was sagt der?
1: Der hat unter das Video kommentiert, Essenseinladung akzeptiert. Ein bisschen spät, aber sag mir einfach nur, wo wir uns treffen.
0: Klingt aber auch ein bisschen so, als ob Tom Holland zahlen müsste. Aber ey, das ist, glaube ich, für Schauspieler in Hollywood auch kein Problem.

Benson Boone hat einen Song über uns gemacht, wenn wir zusammen Junge Nacht verbringen. The time of my life. Ja, sorry.

0: Barnacle in der jungen Nacht. Wir haben jetzt gleich 5:30. Die A3 Oberhausen Richtung Arnheim ist zwischen Rees und Emmerich Ost nach einem Unfall gesperrt. Und die A96 Lindau Richtung München ist zwischen Mindelheim und Bad Bürichshofen nach einem LKW-Unfall gesperrt.
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0: Mit mir heute Franzi Pille und Alex Warren, der immer noch seinen Fiebertraum lebt. Fever Dream, ein Song für seine Frau.

0: 2015 gründet eine Gruppe junger Leute die Organisation Jugend rettet. Mit ihrem Schiff retten sie in einem Jahr über 23.000 Flüchtlinge aus dem Mittelmeer. Darüber gibt's jetzt einen Film auf Netflix.
1: Hallo, Lukas Weiland hier. Ich bin im Internet auf Ihr Schiff gestoßen und würde es mir gerne ansehen.
0: Marcel Emmel aus dem Junge Nachtteam. Wer genau will denn da das Boot holen?
2: Ja, das ist der Lukas, der ist Student, aber er will es gar nicht für Luxus. Im Gegenteil.
1: Es ist für einen guten Zweck. Ich suche ein Schiff, um Menschen im Mittelmeer in Seenot zu helfen.
2: Er will nämlich genau da eingreifen, wo die Politik in seinen Augen viel zu wenig bis gar nichts tut.
1: Ich meine, da sind teilweise über 100 Menschen auf so einem Schlauchboot oder sogar über 1000 Leute in einem alten Holzboot. Die haben keine Rettungswesten, das heißt, wenn die kentern, dann ertrinken die, weil niemand da ist, der sie retten kann.
2: Und das alles ist eine wahre Geschichte. Es geht nämlich um die Organisation Jugend rettet, die sich 2015 gegründet hat.
0: Ich kann mir vorstellen, dass der Film ziemlich explizit ist. In welcher Stimmung guckt man den?
2: Also es gibt keinen, in der das jetzt irgendwie passt. Aber das Thema ist einfach immer noch viel zu relevant. Ich finde es gut, dass es eine Plattform wie Netflix gibt, die da jetzt nochmal so Spotlight drauf gibt. Trotzdem tue ich mich mit dieser Verfilmung am Ende irgendwie ein bisschen schwer.
0: Warum?
2: Ja, es kommt mir in der Erzählung ein bisschen zu oberflächlich weg. Es werden halt die Stationen und Ereignisse nacheinander wirklich so abgehakt. Ich finde auch, die Dialogen sind mehr Parolen als so authentische Gespräche. Und es ist eben auch ein durchaus einseitiger Film. Was ja generell okay ist, weil das ist eben ein Porträt dieser aktivistischen Gruppe und jetzt keine Doku.
0: Ja.
2: Man muss sich da eben dann nur drauf einstellen. Wirklich stark, nochmal, sind die Rettungsszenen, da bekommst du wirklich Beklemmungen. Bei mir bleibt insgesamt deshalb hängen, das ist ein irre mutiger Einsatz. Aber das bekommt man eher als einen verfilmten Abriss und Einblick.
0: 23.000 Leben könnt ihr jetzt auf Netflix streamen.

auf dem Nacken der Gen Z. Die ist richtig in Geberlaune. Also zumindest gibt es viele, die laut einer YouGov-Umfrage gesagt haben, dass sie einen Kumpel oder eine Freundin mal zu was eingeladen haben, wenn der oder die broke war. Und ich finde das wild, dass das offenbar bei älteren Leuten nicht so das Ding ist. Also weil 42% der Menschen, die älter sind als 55, haben noch nie einen Freund oder eine Freundin zu was eingeladen. Noch nie! Also wenn besagte Freund oder Freundin auch nicht genug Kohle hatte, ne? Nicht, weil die einfach reich waren oder so. Und ich frage mich, woher das kommt. Also entweder die wissen das einfach nicht, dass da vielleicht jemand knapp bei Kasse ist, weil immer Geld spricht man ja nicht, bla bla bla. Sehe ich, by the way, komplett anders. Finde ich mega wichtig, und empowernd, über Geld zu sprechen. Oder aber, was jetzt noch ein bisschen schlimmer wäre, ist, die wissen es, laden aber trotzdem nicht ein. Gen Z auf jeden Fall

ist die junge Nacht der ARD mit Franzi Pille. Ich bin jetzt gleich raus. Wir hören uns, wenn ihr Bock habt, in 2 Wochen, glaube ich, wieder. Lasst euch noch Samba da, 12 to 12. Und danach noch Tyler zusammen mit Sarah Larsson. She did it again. Habt eine gute Zeit. Ciao.

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1: Um 6 mit Katharina Niessen. Und wir starten mit einer heftigen Geschichte aus Baden-Württemberg. Da ist offenbar wieder eine Ticketkontrolle im Zug eskaliert. Ein Sicherheitsmitarbeiter der Bahn ist aus dem Zug gefallen während der Fahrt. Mehr von Anna Jonicek.
2: Die Polizei sagt, der Streit ist gestern Abend ausgebrochen auf der Fahrt von Offenburg nach Karlsruhe. Zwei Mitarbeiter vom DB-Sicherheitsteam wurden dazugeholt. Einer davon war der 26-Jährige, der jetzt lebensgefährlich verletzt im Krankenhaus liegt. Ein wohl betrunkener 36-Jähriger soll ihn angegriffen haben. Als beide Männer auf dem Boden lagen, ist dann die Tür vom Zug aufgegangen. Warum, ist nicht klar. Der Sicherheitsmann wurde etwa 2 Kilometer hinter dem späteren Halt gefunden, der Betrunkene aus dem Zug festgenommen.
1: Im Februar gab es schon mal einen krassen Gewaltfall in Rheinland-Pfalz, wo ein Bahnmitarbeiter totgeprügelt wurde. Letzte Woche ist der 26-jährige Täter zu 10 Jahren Gefängnis verurteilt worden. Die Diskussion um den abgesagten Auftritt von Danger Dan im ZDF geht weiter. Heute will der Sender in einer Sonderausgabe von einem Kulturmagazin auf den Song Keine Angst gucken. Der Vorwurf war ja, dass er als Aufruf zur Gewalt verstanden werden könnte. Danger Dan wehrt sich dagegen. In Duisburg kann man ab heute wieder an einem ganz besonderen Ort schwimmen gehen. Im Innenhafen öffnet das Pop-up-Freibad. Auch letztes Jahr gab es das schon zwischen Industriedenkmälern und den Gastroläden da. 2500 Leute waren da. Der Eintritt ist kostenlos. Die Luftqualität in den USA ist gerade viel Thema. Wegen Waldbränden in Kanada war sie rund um New York zuletzt total schlecht. Und da in der Nähe soll ja morgen das Finale der Männerfußball-WM starten. Fachleute sagen jetzt aber, wahrscheinlich ist bis dahin alles wieder soweit okay.
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1: Heute mit mehr Wolken als Sonne, bis auf ganz einzelne Schauer bleibt es trocken, aber windig. Dazu ein Winterberg bis 18 Grad, Bielefeld und Bocholt 23 und Leverkusen und Dünn 24. Morgen wird es ähnlich, bei 18 bis 23 Grad ist die Schauerwahrscheinlichkeit allerdings ein bisschen höher. Die neue Woche geht dann wieder trocken los.
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1: Eine Meldung, die 3 Arnhem Richtung Oberhausen ist zwischen Rees und Hamminkel nach einem Unfall gesperrt.
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3: Schmeiß das Klavier an. Okay, super. Klavier läuft schon mal? Dann müssen ja nur noch wir in Fahrt kommen. Samstagmorgen, auf geht's. Hier sind The Bowser, Magnetic in 1 Live.

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1: Ariana Grande in 1 Live. Und gleich kommt ein Banger. Ich glaube, so spät habe ich dann doch noch nie zu diesem Banger abgefeiert. Das war eher sonst immer so, ich weiß nicht, 3 oder 4 Uhr im Club, aber noch nie um 10 nach 6 abgefeiert zu Teenage Dirtbag. Ein 1 Live Original, kommt jetzt gleich. Wie sieht es bei euch aus? 10 nach 6, ist es jetzt eher spät für euch oder früh? Ich glaube, für alle beim Perucaville ist 10 nach 6 jetzt auch eher spät, weil da beginnt der nächste Tag wahrscheinlich erst so heute Mittag irgendwann. Wahrscheinlich gerade die Letzten erst im Zelt verschwunden. Das Perucaville läuft, das große Festival auf dem alten Flughafengelände in Weeze. Wie war denn der erste richtige Festivaltag gestern? Das checken wir so in einer halben Stunde hier in 1 Live. Und später ab 14 Uhr senden wir natürlich auch wieder live von dort, vom Festivalgelände, vom Perucaville. So, bis dahin muss ich aber erstmal übrigens noch herausfinden, was bei euch allen so geht, die jetzt dieses Wochenende nicht auf dem Perucaville sind. Ihr wisst Bescheid, was machen Samstag? So heißt das Spiel. Ich versuche in 60 Sekunden herauszufinden, was ihr am Samstag so macht. Und wir zocken eine neue Runde gegen kurz nach 8. Ich muss mal gerade überlegen, was war nochmal letzte Woche? Ach ja, letzte Woche war hier BTS-Konzert in München und davor war das Seifenkistenrennen in Emmerich-Elten. Also immer wilde Sachen, die am Samstag so gehen. Ich bin gespannt, was es diesen Samstag ist. Abseits von Perucaville, abseits von der Rheinkirmes. Oh, vielleicht ist das die Lösung, Rheinkirmes. Ich bin gespannt. Wir zocken um kurz nach 8 hier in 1 Live. Jetzt erstmal Abfahrt. Teenage Dirtbag.
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0: Teddy Swims. Genau so heißt der Song. Mr. Know It All. So, wen haben wir gleich? Ah, David Guetta. David Guetta kommt als nächstes, aber erstmal kurz vorher Trinkpause. Ach nee, Hydration Break nennt man das ja jetzt.
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2: Finalwochenende ohne deutsche Mannschaft. Aber ein Thema beschäftigt mich seit Beginn der WM. Stichwort Trinkpause. Ich habe für mich wieder mal gemerkt, wie schwer es mir fällt, Veränderungen anzunehmen. Bisher 2 Halbzeiten von je 45 Minuten. Jetzt 4 Viertel von so ungefähr 23 Minuten plus mega Nachspielzeit. Kann ich mich daran gewöhnen, dass das Ritual des Fußballs einfach so verändert wird? Schwer. Und dass sich dann auch noch der Stadion-DJ an den Reglern austobt? Irgendwie schräg. Für mein Ohr. Für mein Empfinden. Noch. Denn wenn ich meine alten Gewohnheiten aus dem Stadion kurz über Bord werfe, dann finde ich die Stimmung eigentlich ganz cool. Da wurde während der Pausen auf den Rängen gesungen und getanzt. Da wurde am Spielfeldrand gecoacht und die Taktik nachjustiert. Etliche Tore sind unmittelbar nach der Unterbrechung gefallen. Das ist ja, Sinn der Trinkpause hin oder her, eigentlich ganz attraktiv. Es fällt mir schwer, Gewohntes, Eingefahrenes zu verändern und gerade in meiner Kirche ist das ganz besonders schwer. Aber sich auf Veränderungen einzulassen, kann echt attraktiv sein. Starr am Alten festzuhalten, führt zu einem müden, leblosen Gekicke, das am Ende keiner mehr sehen will. Überall. Was wird aus der Trinkpause? Vielleicht auch bald in der Bundesliga? Naja, bei 9 Grad Nieselregen in Elversberg kann ich sie mir noch nicht so attraktiv vorstellen. Aber wer weiß. Martin Körble, Düsseldorf.
1: Beitrag der katholischen Kirche.

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1: Um 6:30 mit Katharina Niessen. Wir gucken nochmal auf den Iran-Krieg und die Lage im Nahen Osten. Da gab es die 7. Nacht in Folge Angriffe von den USA auf Ziele im Iran. Die Verantwortlichen sagen, um den Iran militärisch zu schwächen. Staatliche iranische Medien melden 3 Tote im Süden und die Streitkräfte sagen, dass sie im Gegenzug US-Militäreinrichtungen in Kuwait und Jordanien beschossen haben. Reporter Ivo Maruschik.
2: Auch in Bahrain gab es in der Nacht Luftalarm. Außerdem behauptet eine halbstaatliche iranische Nachrichtenagentur, 2 Öltanker seien in der Straße von Hormuz auf Minen gefahren und in Brand geraten. Das US-Militär weist das aber als falsch zurück.
1: An dem Bahnmitarbeiter ist wieder was passiert. Die Polizei sagt, dass er aus dem fahrenden Zug gestürzt ist und lebensgefährlich verletzt wurde. Das Ganze ist wohl bei einem Streit rund um eine Ticketkontrolle passiert, zu dem der 26-Jährige als Sicherheitsmann dazugeholt wurde. Auf einer Strecke war das in Baden-Württemberg. Argentiniens Fußballstar Lionel Messi hat was zu einem Foto gesagt, was man gerade irgendwie wieder überall sieht. Messi als 20-Jähriger mit einem Baby, und zwar dem spanischen Fußballer Lamine Yamal. Messi sagt, er findet es total verrückt, dass es dieses Foto gibt und die beiden jetzt im WM-Finale gegeneinander spielen. Die Fotos wurden für einen Kalender gemacht und waren Zufall. In der Ostsee ist wieder ein Buckelwal aufgetaucht. Laut dem Umweltministerium in Schleswig-Holstein wurde er in der Kieler Förde gesehen, soll aber wieder Richtung offenes Meer unterwegs sein. Vor ein paar Monaten gab es ja den Buckelwal, der immer wieder gestrandet und nach einer ziemlich umstrittenen Rettungsaktion dann doch gestorben ist.
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1: Heute ist es insgesamt grauer und windig, aber zwischendurch mit Sonne und sehr selten nur wird's nass. Ibbenbüren und Gummersbach kommen dazu bis auf 22 Grad. Dortmund und Arnsberg 23 und Köln bis 25 Grad. Morgen bleibt so, kann nur ein bisschen öfter regnen. Anfang der Woche wird die Wahrscheinlichkeit wieder seltener.
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1: Da habe ich eine Meldung, und zwar die A3 Arnheim Richtung Oberhausen ist zwischen Rees und Hamm-Minkel nach einem Unfall gesperrt.
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3: Leute, wen haben wir hier jetzt? Bebe Rexha kommt jetzt mit dem Song New Religion. Bebe Rexha übrigens in einem Monat Headliner beim 1 Live Sanremo Festival in Weeze. So, und die Kombi Festival und Weeze, ne? Das klingt schon mal nach einer super Kombi, und zwar auch schon für dieses Wochenende. Natürlich, das Perucaville Festival läuft dieses Wochenende. Oh, vielleicht muss ich ein bisschen leiser reden, damit ich die Leute auf dem Campingplatz jetzt nicht aufwecke um kurz nach 6:30. Aber wie war der erste große Festivaltag gestern? Wie ist die Stimmung auf dem Perucaville? Lass mal checken in 5 Minuten.
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0: Ja, doch. Das ist ehrlich gesagt schon so ein kleines Wunder, was da wieder abgerissen wird. Auf dem alten Flughafengelände in Weeze. Also Sektor, da wird mal eben eine ganze Stadt aufgebaut. Für eins der krassesten Festivals im Sektor überhaupt.
1: 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Parukaville 2026.
0: Parukaville, was geht? Wir sind mittendrin. Heute nächster Festivaltag. Insgesamt über 300 DJs und Künstlerinnen und Künstler, über 13 Bühnen. Und ihr mittendrin. Über 220.000 Leute ziehen dieses Wochenende ins Parukaville. So, und gestern erster großer, richtiger Festivaltag.
2: Das ist wie ein Feuerwerk. Du weißt gar nicht, wo du hingucken musst. Parukaville! Ich gehe auf jeden Fall mit Glitzer und Konfetti.
3: Wir kriegen das jedes Jahr hin, dass das einfach wieder wie eine andere Welt ist hier und alle sind geil drauf, alle vergessen ihre Sorgen so ein bisschen und das macht einfach Spaß, dabei zu sein.
2: Naja, ganz ehrlich, hier kann man am besten abschalten, würde ich sagen. Ne? Also wirklich mal Kopf ausschalten und los geht's, Leute.
4: Super geil, geiles Wetter, geile DJs, geile Leute, wunderbare Freunde hier, geile Stimmung.
0: Stimmung spitze, geile Stimmung. Ja, wer hat denn gestern schon performt? Also auf der Mainstage haben abgerissen Axwell, Armin van Buuren, Charlotte de Witte. Und auf der Bills Factory, die 1 Live-Stage, da waren unter anderem Topic, Felix Jähn, David Puentes. Also, wildes Wochenende dazu, 30 Grad, Sonne pur. Es gab auch ein paar Spots zum Abkühlen, jetzt nicht nur im Pool, sondern es gab sogar auch eine Eisdusche. Dann wurde natürlich auf dem Parukaville auch wieder geheiratet gestern schon. Auch das geht. Also ich sag ja, es ist ein wildes Wochenende. Heute nächste Festival Tag und wir von 1 Live, wir senden natürlich übrigens wieder live ab 14 Uhr vom Parukaville mit meinen Kollegen Madi und Markus und ab 9 Uhr sind wir auch schon live in der, wie soll ich sagen, in der Parukaville Hood, in der Umgebung. Wir checken mal die Umgebung, Freddy und Benny mit 1 Live 396 heute aus Goch, das ab

Ach ja, to love somebody. So romantisch können wir sein. Um 6:45 am Samstagmorgen hier in 1 Live. Das war Holly Humberstone. To love somebody. Ja, to love somebody. Vielleicht bei euch ja in den nächsten 6 Wochen der Sommerferien. Dieses Wochenende Sommerferienstart. Wer hat Bock auf so eine Urlaubsflirtgeschichte? Das sind doch immer die wildesten und aufregendsten Flirtgeschichten, finde ich, so im Urlaub. Und auch ehrlich gesagt die dramatischsten, weil irgendwann ist der Urlaub nun mal auch vorbei. Ich bin gespannt, was ihr so erlebt. Ich bin gespannt auf euren Gossip nach den Sommerferien. Ja, ja. Ich fühle, dass da irgendwas kommt. I feel it coming. Hier ist The Weeknd featuring Daft Punk in 1 Live.

0: von Hügel unter anderem. Moving to the Sun. 5:07 haben wir es. Gleich um 7 Uhr kommen die 1Live-Infos. Natürlich, ich hoffe, das ist nämlich Thema in den 1Live-Infos, ich hoffe, falls ihr gerade schon irgendwie unterwegs seid, so in den Samstag, ins Wochenende, in die Sommerferien, ich hoffe, auf eurer Strecke ist keine gesperrte Brücke im Weg. Das könnte ja im Sektor durchaus mal passieren, ne? Was ist eigentlich genau los mit den Brücken im Sektor? Das checken die 1Live-Infos um 7. Vorher spiele ich euch noch Materia, Lila Wolken.
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1: 7 Uhr ist es, ich bin Katharina Niesen. Brücken waren ja zuletzt oft ein Aufregerthema bei uns, zum Beispiel die unerwartete Sperrung in Bonn. Und sowas wird es in Zukunft vermutlich noch viel häufiger geben, hat Bundesverkehrsminister Schnieder in einem Interview gesagt. Anna Jonicek dazu.
2: Schnieder sagt, dass auf Brücken mittlerweile viel genauer geguckt wird, weil allen klar ist, was sonst passieren kann und wie groß zum Beispiel die Probleme werden, wenn sie kurzfristig gesperrt werden müssen. Wir haben das ja Anfang Juni bei der Nordbrücke in Bonn gesehen, da ist für die Stadt und alle, die da durch müssen, das Chaos ausgebrochen. Deshalb haben die Länder und der Bund in ihrer Bundesratssitzung letzte Woche auch nochmal ganz klar gesagt, dass das Geld aus dem sogenannten Sondervermögen noch konsequenter in die Infrastruktur fließen muss. Immerhin müssen in den nächsten 6 Jahren 4000 Autobahnbrücken saniert werden, viele davon in NRW.
1: Im Irankrieg sieht es nicht so aus, als könnte sich da bald groß was an der Situation verbessern. Die 7. Nacht nacheinander gab es Angriffe von den USA auf den Iran und Gegenangriffe aus dem Iran auf Länder drumherum. Durch das wenige Wasser im Rhein gerade sieht man was, was da null hingehört. E-Scooter, die von irgendwem versenkt wurden. Eigentlich gibt's ein Abstellverbot rund ums Rheinufer. Ein ehrenamtlicher Verein startet heute eine neue Rausholaktion, damit die giftigen Akkus von den E-Scootern die Natur nicht belasten. In Venedig gab's Gewalt zwischen Polizei und Demonstrierenden. Sie haben gegen eine Megajacht protestiert, die da begleitet von Polizisten auf Schnellbooten und Jetskis angekommen ist. Sie gehört dem US-Botschafter in Italien. Die Demonstrierenden finden den Auftritt arrogant und einige haben wohl auch versucht, auf die Yacht draufzukommen.
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1: Heute mit mehr Wolken als Sonne, bis auf ganz einzelne Schauer bleibt es aber trocken, dazu Wind. In Wermelskirchen und Lüdenscheid bis 22 Grad, Essen und Bonn 24 und Aachen bis 25. Morgen wird's ähnlich, bei 18 bis 23 Grad ist die Schauerwahrscheinlichkeit allerdings ein bisschen höher. Die neue Woche geht dann wieder trocken los.
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1: Ganz ohne Meldung.
3: Ui.
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3: Dann mal freie und gute Fahrt in den Samstag, ins Wochenende. Was wollte ich sagen? Ach, gut, dass ihr schon wach seid am Samstagmorgen um 7:15. Das finde ich wirklich wunderbar, weil da muss ich nicht alleine ausrasten. Gleich zu einem 1 Live Original. Ich freue mich schon krass. Und zwar von Kelly Clarkson. Since you've been gone. Leute, müssen wir gleich alle mitschreien. So in 10 Minuten. Jetzt erstmal ein bisschen entspannter hier. Tempest City, self-aware.

0: Again. Leute, merkt ihr, wie tief Dua Lipa da am Ende singt? Again. Respekt. Aber warte, ich drehe einmal am Pitch-Regler. Du bist gut genug.
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2: Yep, Sektor. Das ist Kitschkrieg. Und ihr hört unseren neuen Song Gut Genug mit Blumengarten und Shirin David auf 1 Live.
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0: Okay, Sommerferien, ab geht's. Es sind Sommerferien, also endlich die Schulbücher weg. Und die nächsten 6 Wochen nur noch die Bücher lesen, auf die ihr auch selber Bock habt. Wie wär's mit dem Buch, was 1Live Bücherfrau Gesa Wegeng diese Woche mitgebracht hat? Buch heißt Die Psychiaterin, ist seit dieser Woche erst draußen. Ist ein neues Buch von, wie soll ich sagen, Thriller Queen Freda McFadden. So, und Kollegin Gesa sagt, das Buch ist abgründig und böse. Und das Buch ist aber trotzdem was für den Sommer, für den Badesee, für den Strand, fürs Freibad.
1: Ja, weil ich finde ja, man muss im Sommer nicht nur so lieblich schöne Wetter, gute Laune Bücher lesen.
0: Ja.
1: Wer Freda McFadden kennt, vielleicht durch ihre The Housemaid-Reihe, weiß, die schreibt so richtig düstere Psychogeschichten mit vielen Wendungen und auch so shocking Moments. Und ich finde das ja ganz gut. Ne?
0: Aber es kann dann schon sein, dass man beim Lesen im Freibad kurz zusammenzieht und das Buch dir vor Schock fast ins Wasser fällt, oder?
1: Ja, schon. Wir lernen aber jetzt erstmal Trisha und Ethan kennen. Das ist ein junges Pärchen, frisch verheiratet und die zwei sind gerade auf Haussuche.
0: Mhm.
1: Und über ihre Maklerin erfahren sie von so einem abgelegenen Anwesen. Und das Anwesen, das hat mal dieser besagten Psychiaterin aus dem Titel gehört. Die wird allerdings schon seit einigen Jahren vermisst und deshalb steht das jetzt zum Verkauf.
0: Oh, aber ihr Geist spukt durch die Flure, oder wie?
1: Das nicht, aber es wird tatsächlich direkt etwas unheimlich. Die zwei kommen da an. Draußen absolutes Schneechaos. Die Maklerin ist nicht da und weil sie direkt wissen, hier sitzen wir jetzt erstmal fest, gehen sie dann doch rein und stellen fest, das Haus ist noch komplett eingerichtet.
0: Ui.
1: Und da hängt auch noch so ein riesiges Porträt der Psychiaterin so schön präsent über dem Kamin. So von wegen, hier wache ich.
0: Wow, jetzt spätestens jetzt sind wir beim perfekten Setting für einen Horrorfilm angekommen, oder?
1: Ja, voll. Aber man muss sagen, diese Spannung da, die kommt jetzt weniger durch Geister oder Gespenster auf, sondern mehr dadurch, dass sich die Dynamik zwischen Ethan und Trisha plötzlich ändert. Ethan scheint zum Beispiel ja, das alles überhaupt nicht zu stören. Der will die Nacht sogar in diesem Bett von der Psychiaterin schlafen.
0: Was? Was ist denn mit ihm los? Was macht seine Partnerin?
1: Trisha hingegen wirkt eher ängstlich und dann entdeckt sie auch noch Kassetten, auf denen die Psychiaterin ihre Therapiesitzung aufgezeichnet hat.
0: Hm.
1: Sie hört da rein und mit jeder Kassette wächst ihre Unsicherheit. So von, ja, sie fragt sich auf einmal, was ist mit der Psychiaterin passiert und warum fühlt sie sich plötzlich so beobachtet? Also es wird richtig spannend, überraschend und stellenweise auch echt unheimlich. Kurz, das ist ein typischer McFadden, also ja. Traue am besten niemandem.
0: Traut nur 1Live Bücherfrau Gesa Wegeng, die nämlich sagt, das Buch lohnt sich. Die Psychiaterin von Freda McFadden. Ganz neues Buch.

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2: Um gleich 19:30, ich bin Katharina Niesen. Und zuerst geht's um den Iran-Krieg und die Lage im Nahen Osten. Da gab's die 7. Nacht in Folge jetzt Angriffe von den USA auf Ziele im Iran. Die Verantwortlichen sagen, um den Iran militärisch zu schwächen. Staatliche iranische Medien melden 3 Tote im Süden. Und die Streitkräfte sagen, dass sie im Gegenzug US-Militäreinrichtungen in Kuwait und Jordanien beschossen haben. Reporter Ivo Maruschik.
3: Auch in Bahrain gab es in der Nacht Luftalarm. Außerdem behauptet eine halbstaatliche iranische Nachrichtenagentur, 2 Öltanker seien in der Straße von Hormuz auf Minen gefahren und in Brand geraten. Das US-Militär weist das aber als falsch zurück.
2: Dann gucken wir nochmal nach Südamerika. 3,5 Wochen sind die heftigen Erdbeben in Venezuela jetzt her und Einsatzkräfte suchen immer noch nach Vermissten. Mehr als 5.000 Tote sind inzwischen gefunden worden. Die Regierung spricht außerdem von mehr als 16.700 Verletzten. Beim Thema Brücken wartet man ja irgendwie direkt auf die nächste schlechte Nachricht. Dieses Mal kommt sie von Bundesverkehrsminister Schnieder. Der hat in einem Interview gesagt, er rechnet damit, dass es sowas wie Ramede oder die Bonner Nordbrücke noch viel häufiger geben wird. Unter anderem, weil Brücken mittlerweile genauer gecheckt werden. Für viele ist dieses Wochenende Festival angesagt, zum Beispiel in Weeze beim Parulkaville. Und heute startet auch in Berlin am Olympiastadion das Lollapalooza, unter anderem mit Pitbull, Lord und Zartmann.
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2: Heute ist insgesamt grauer und windig, aber zwischendurch mit Sonne und sehr selten nur wird's nass. Bad Salzuflen und Rheine kommen auf bis 22 Grad, Castrop-Rauxel und Xanten bis 23 und Efteling bis 25 Grad. Morgen bleibt so, kann nur ein bisschen öfter regnen, Anfang der Woche wieder seltener.
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2: Da habe ich keine Meldung.
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4: Moment mal. Ich glaube, die Stauschau hat den Stau da im Elektromarkt vergessen, in dem ich gestern stand, in der Schlange. Also, der Elektromarkt, in dem ich gestern war, hatte so eine Zeugnisaktion. Ne? Für jede 1 oder 2 auf dem Zeugnis gibt es irgendwie da Rabatt. Und vor mir, hinter mir, alle so brav mit ihren Zeugnissen in der Hand und schön an der Kasse präsentiert. Ich hatte leider kein Zeugnis dabei. Ich hatte das gar nicht am Schirm. Aber ich hätte mir natürlich schon gewünscht, dass mein erster Platz von Mario Kart auch zählt. Ich meine, wenn ich in dem Elektromarkt, wo dann? Naja, ab geht's in die Sommerferien, ab geht's ins Wochenende, Samstagmorgen kurz nach 19:30. Jetzt für euch Stimmung mit Another Talk to You.

0: Oh, wir haben da was Neues für euch.
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0: Ja, sicher. Dieses Wochenende auch wieder neue Töne für die 1 live O-Ton-Charts. Die gehen wir jetzt gleich mal durch und dann könnt ihr mal wählen auf 1live.de. Ihr wisst, wie es läuft.
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0: Sorry, es ist erst so grob 20 vor 8, aber wir müssen schon mal eben über Bier quatschen. In der WDR-Sendung Ausgerechnet ging's um Bier. Also dachten wir eigentlich.
2: Hi. Daniel, tja. Komm ich zur richtigen Zeit hier? War kann direkt mit anpacken. Was machst du gerade?
3: Ich bin gerade am Schroten.
2: Ja.
3: Kannst du mal reingreifen?
2: Mhm. Ah ja, oh doch, das ist deutlich. Ja.
3: Dann hast du so ein bisschen mehr so eine leichte Süße. Und wenn du hier mal am Sack riechst, dann ist das ganz intensiv.
2: Oh ja, ja.
3: So richtig die Zart-Bitter-Schokolade.
2: Aber das ist deutlich intensiver.
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0: Leute, kennt ihr Sonia Sofianidou? Sie hat einen TikTok-Kanal und postet da immer so Videos, wie sie random Leute auf der Straße interviewt. Und am geilsten war einfach letztens die Frau, die mal eben über Männer eine Runde abhaten musste.
4: Ich glaube, Männer können nicht treu sein. Egal wie hässlich du bist, egal wie schön du bist auf der Welt, um dich fortzupflanzen. Es ist einfach so. Du kannst nicht treu sein als Mann. Es geht nicht. Das liegt in deinem Instinkt, das liegt in deiner Natur.
5: Hast du schon schlechte Erfahrungen gemacht?
4: Nee, Gott sei Dank nicht. Tatsächlich nicht, nee.
5: Warum denkst du dann so?
4: Weil es so ist.
5: Bist du Single?
4: Ich bin glücklich verheiratet.
5: Vertraust du deinem Mann?
4: Ja, 100%. Aber ich würde niemals, egal für welchen Mann, meine Hand ins Feuer legen.
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0: Dann jetzt nochmal eben eine Runde Musikunterricht mit den Stars aus der RTL Plus Sendung Kampf der Reality Stars.
6: In welchem Land steht das Geburtshaus von Mozart?
7: Das heißt, Mozarthaus gibt es in Frankfurt.
8: Alter. Nee, das ist Goethehaus.
7: Das Goethehaus.
8: In Frankfurt, ganz sicher.
9: Bei Mozart, ich habe ja diesen Namen schon mal gehört, ist so das Problem bei mir, ich verwechsel ihn immer mit Picasso, mit diesem Maler. Und ich glaube ja, Mozart ist ein Sänger.
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0: Alex Warren in 1 Live. Fever Dream. Ich übersetze mal mit Fiebertraum. Ja. Fiebertraum heute, eigentlich auch dieses Wochenende wieder. Oder ehrlich gesagt, wie wir natürlich im Sektor sagen würden, typischer Samstag im Sektor. Wir sind zum einen mittendrin im Perucaville Festival. Das läuft dieses Wochenende in Weeze. Und seit gestern läuft ja auch die Düsseldorfer Rheinkirmes. Wie war das? Größte Kirmes am Rhein, ne? Ja, läuft bis nächste Woche Sonntag. Wie ist denn der Zwischenstand jetzt am Samstagmorgen? Wie viele Leute haben ihre Champignon-Pfanne schon wieder ausgespuckt nach 5 Fahrten mit dem wilden Ding da?
1: Okay, vorne, wollen wir mal anfangen, ne? Schüttelt euer Speck, jetzt geht's ab. Wir drehen auf die Kiste, wir drehen auf die Karre, wir drehen auf die Gurke. Jetzt aber, Vollgas, Baby.
2: Jetzt

Neuer Song von Flo. Leak It. So, und Leute, weil ihr es seid, Sektor, leak ich euch auch noch eben schnell die zwei Songs vor den 1Live-Infos um 8 Uhr. Gleich noch Strive Positions und hier sind One Republic, Counting Stars. Nee.

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1: Es ist gleich 8, wir sind Katharina Niesen
2: und Denise Potzkai. Bei einer Fahrt der Deutschen Bahn hätte es wieder Gewalt gegen einen Mitarbeiter gegeben. Eine Ticketkontrolle ist da so eskaliert, dass ein Sicherheitsmitarbeiter aus dem fahrenden Zug gestürzt ist. Er wurde lebensgefährlich verletzt.
1: Der Fahrgast hatte laut Polizei wahrscheinlich Alkohol getrunken. Als er sein Ticket vorzeigen sollte, gab es dann Streit. Zwei Mitarbeiter von der DB Sicherheit wurden dazu gerufen und es kam zu einer körperlichen Auseinandersetzung.
2: Dabei sind der Fahrgast und ein Sicherheitsmann auf den Boden gestürzt und dann passierte was, was sich bisher noch keiner erklären kann. Die Tür des Zuges öffnete sich mitten in der Fahrt und der Sicherheitsmitarbeiter ist aus dem fahrenden Zug gefallen.
1: Zahlen der Bundesregierung zeigen, dass Angriffe auf Bahnmitarbeiter zunehmen. Erst letzte Woche wurde ein 26-Jähriger verurteilt, der auf einen Bahnmitarbeiter eingeschlagen hatte, sodass er starb.
2: Im Irankrieg sieht es nicht so aus, als könnte sich da bald groß was an der Situation verbessern. Die siebte Nacht nacheinander gab es Angriffe von den USA auf den Iran und Gegenangriffe aus dem Iran auf Länder drumherum.
1: Die Diskussion um den abgesagten Auftritt von Danger Dan im ZDF geht weiter. Heute will der Sender in einer Sonderausgabe von einem Kulturmagazin auf den Song Keine Angst gucken.
2: Der Vorwurf war ja, dass er als Aufruf zur Gewalt verstanden werden könnte. Danger Dan wehrt sich dagegen.
1: In Bonn ist heute Pride angesagt. Viele aus der queeren Community gehen auf die Straße, um für ihre Rechte einzustehen. Um 11 Uhr startet die Demo in der Innenstadt.
2: Der Veranstalter rechnet mit rund 3.500 Teilnehmenden und die Polizei sagt, es gibt Verkehrsbeeinträchtigungen.
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1: Heute mit mehr Wolken als Sonne, bis auf ganz einzelne Schauer bleibt es trocken, aber windig. Dazu in Brilon bis 21 Grad, Nümbrecht und Höxter 23 und Neuss und Bergisch Gladbach 24 Grad.
2: Morgen wird es ähnlich, bei 18 bis 23 Grad ist die Schauerwahrscheinlichkeit allerdings etwas höher. Die neue Woche geht dann wieder trocken los.
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1: Da müsstet ihr eigentlich überall gut durchkommen.
3: Oh, viel Erfolg.
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3: Ja, Mario, ist in Ordnung, dass ich als BVB-Fan mit dir quatsche oder willst du wieder auflegen?
4: Ja, ausnahmsweise.
3: Ausnahmsweise, komm, weil heute Wochenende ist, weil heute Samstag ist. Mario aus Bottrop ist in der Leitung. Ich weiß diese zwei Sachen über dich, Mario und Bottrop und Schalke-Fan. Das weiß ich halt auch. Mehr weiß ich nicht. Doch, ich weiß doch, dass du heute was machst am Samstag. Du hast irgendwas vor und das versuche ich herauszufinden. Was machen Samstag? Wir zocken in fünf Minuten und dann werde ich in 60 Sekunden versuchen herauszufinden, was du heute am Samstag so machst. Sag mal, auf einer Skala von 1 bis 10 ist sehr schwer. Also 10 ist schwer und 1 wäre mega leicht. Was sagst du?
4: Oh, stabile 7.
3: Stabile 7, okay. Wir spielen in 5 Minuten.
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0: Mensch, Leute, ihr müsst ja gar nicht warten bis zum Dezember, weil im Dezember ist Revierderby. Dortmund gegen Schalke. Endlich ist es wieder soweit dieses Jahr. Ihr müsst aber deswegen gar nicht warten bis Dezember, weil hier ist jetzt quasi Revierderby in 1 Live. Ich als Dortmunder tritt an gegen 1 Live-Hörer Mario aus Bottrop. Unser ja, Schalker. Ja, moin. Ein wunderschön. So, kurze Frage an der Stelle. Wie sehr freust du dich aufs Revierderby, aufs Revival Borussia Dortmund gegen Schalke im Dezember?
1: Ja, stabile 1904%.
0: 1904%.
1: Richtig.
0: Ja, ich aber 1909%. Guck mal, da habe ich schon gewonnen. So, wir spielen Was machen Samstag? Du hast heute irgendwas vor. Ich versuche es in 60 Sekunden herauszufinden. Ich habe keine Ahnung, was du machst. Ich weiß wirklich nur, dass du Mario heißt. Du bist 31 Jahre alt, du kommst aus Bottrop und du bist Schalke-Fan. Und ich habe hier tatsächlich, weil die 1Live-Redaktion, die hat behauptet, ich würde niemals drauf kommen, was du heute machst. Deswegen habe ich tatsächlich noch einen Tipp bekommen. Den haue ich aber jetzt noch nicht raus, den sage ich vielleicht später. Also wir legen erstmal los. Die 60 Sekunden laufen ab jetzt gleich, Mario. Bist du ready?
1: Jawohl.
0: Okay. Das, was du heute machst, hat das irgendwas mit Schalke zu tun?
1: Im entferntesten Sinne.
0: Im entferntesten Sinne. Okay, ist es dein Hobby, was du heute machst?
1: Ja.
0: Ja. Hat es was mit Sport zu tun?
1: Ja.
0: Fußball?
1: Ja.
0: Machst du selber Fußball?
1: Ja.
0: Ja, heute ist ein Turnier.
1: Nein.
0: Ein Spiel?
1: Ja.
0: Ja? Okay. Du spielst du mit dem Schalke-Trikot?
1: Nein.
0: Nein. Aber spielst du gegen Schalke?
1: Nein.
0: Nein. Die sind ja ab morgen im Trainingslager, habe ich mal mich informiert. Hat es damit irgendwas zu tun?
1: Nein.
0: Nein. Hä? Siehst du Schalke-Spieler heute?
1: Nein.
0: Nein, okay, die Verbindung ist ein bisschen schlecht, aber ich hab ein Nein verstanden. Ist das Spiel auf dem Fußballplatz in Gelsenkirchen heute?
1: Nein.
0: Nein, in der Halle?
1: Nein.
0: Ist es im Sektor in NRW?
1: Ja.
0: Ja. Oh, jetzt sind die 60 Sekunden um. Meine Güte.
1: Ja, das okay. Ist gucken,
0: ja, also Mensch, habe ich jetzt, also der Punkt geht dann wohl doch an dich. Aber gut, irgendwie werden wir es ja wohl noch rausfinden, was bei dir heute am Wochenende so geht. Sektor, ja, ne? Ich baue auf euch. Schickt mal eine Nachricht hier rüber ins 1Live-Studio 0221 567 89111 oder schickt eine Nachricht über den Messenger in der 1Live-App. Was ist euer Tipp? Was geht denn bei 1Live-Hörer Mario heute? Ich fasse nochmal ganz kurz zusammen. Es ist ein Spiel heute. Es ist irgendwie Fußball. Du bist
1: kannst
0: aber,
1: du auch verraten, musst das nicht, ne?
0: Was hast du?
1: Kannst du auch verraten.
0: Nee, bitte noch nicht. Wir zocken jetzt erstmal noch hier zwei, drei Songs und dann lösen wir auf. Aber gut, ich bin gespannt. Ich brauche erstmal ein bisschen Hilfe aus dem Sektor. Also, Mario, alles bis klar. Gleich.
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0: Nico Santos in ein Slide. So, Mario wollte mal kurz eine rauchen. Mario, hast du noch eine Minute Zeit, bevor da eine raus? Können wir kurz quatschen noch?
1: Tja, selbstverständlich.
0: Selbstverständlich. So, was machen wir Samstag? Was machen Samstag? Ich versuche in 60 Sekunden herauszufinden, was bei dir am Wochenende so geht. Ich habe es gerade nicht ganz geschafft in 60 Sekunden, aber es gibt ja zum Glück euch noch im Sektor da draußen. Ihr habt mal ein paar Nachrichten hier reingeschrieben. Ich gehe mal kurz durch. Was haben wir hier? Thomas schreibt, guten Morgen. Ich glaube, dass Mario entweder Trainer oder Schiedsrichter ist. Stimmt's?
1: Nein.
0: Nein. Frieda aus Bocholt schreibt, ich würde sagen, dass er Schiedsrichter ist.
1: Ist immer noch falsch.
0: Immer noch falsch. Und da kommt Andi aus Essen mit einer Nachricht. Ich wette, das ist die Lösung. Er spielt heute Nacktfußball in Essen in der Nacktnationalmannschaft.
1: Das ist richtig.
0: Das ist richtig. Mensch, Andi aus Essen hat was machen Samstag mal eben gelöst. Okay, okay. Du bist heute... Deswegen auch die Frage mit hier dem Trikot. Ich habe ja gefragt, ob du in Schalke-Trikot heute spielst. Hast du Nein gesagt? Hätte ich ja jede Mannschaft durchgehen können. Hätte ja keine Mannschaft gestimmt.
1: Das ist richtig, ja.
0: Mensch, okay. Heute bei der Nationalmannschaft am Start. Ich habe sehr viele Fragen, Mario. Wir spielen mal eben hier.
1: Und ja, hör mal, Mario.
0: Da hast du 3 Minuten Zeit zum Rauchen. Ich hoffe, das reicht dir. Und dann quatschen wir mal weiter, okay?
1: Alles klar, bis gleich.
0: Bis gleich.

0: Hat Olivia Rodrigo zu lange noch gesungen, Mario, für die Zigarette, hat's gepasst?
1: Jawohl, hat hervorragend gepasst.
0: Wunderbar, dann lass jetzt noch kurz quatschen, was du heute machst. Was machen Samstag? Ich habe vorhin versucht herauszufinden, was bei dir heute so geht. Ich habe es jetzt knapp nicht geschafft, aber Gott sei Dank haben wir euch, Sektor, ihr habt es dann rausgefunden. Und zwar spielst du heute mit der Nationalmannschaft. Also ihr seid komplett ohne Trikot, ihr seid einfach komplett nackt auf dem Fußballplatz unterwegs. Mario, erzähl
1: auf,
0: mal.
1: Warum? Schulpen und das? Fußballschuhe.
0: Wie bitte?
1: Warum?
0: Ja, warum?
1: Ist auch Schulpen und Fußballschuhe. Sind wir nackt.
0: Ja.
1: Ja, wir spielen tatsächlich nackt als mehr oder minder runtergebrochen auf das Nötigste.
0: Ja.
1: Wir zeigen einfach, dass es nicht viel braucht, um guten Fußball zu spielen. Wir spielen heute im Uhlenkrug in Essen. Einlass ist ab 13 Uhr. Tageskasse hat halbe Stunde vorher geöffnet. Anpfiff ist 15:30 Uhr, ganz normal. Und Verpflegung vor Ort gibt's auch noch. Lecker Bierchen, Softdrinks und eine Mantaplatte für die Leute, die halt Bock drauf haben.
0: Ja klar, und eine Zigarette für dich noch dazu. Du hast gesagt, es braucht nicht viel für den Fußball. Das ist das Zeichen. Also es geht vor allem gegen den Kommerz im Fußball, oder?
1: Ja, genau. Das System Fußball ist krank, deshalb ziehen wir blank. So sieht's aus.
0: Und wenn ihr blank zieht, woher weiß ich, wer in meinem Team ist?
1: Ja, du spielst halt mit Zahlen und das ist halt klar ersichtlich. Ne?
0: Also auf dem Rücken?
1: Ja, wir malen uns vorher an.
0: Ah,
1: wir haben vorher
0: euch auf
1: dem Rücken eine Nummer und auf dem Rücken.
0: Okay. Alles klar, ich verstehe. Ja, das macht Sinn. Dann heute also Nationalmannschaft, das hört man ja immer wieder, aber ich bin jetzt trotzdem nicht drauf gekommen, dass du heute da mit am Start bist. Dann wünsche ich dir ganz viel Spaß. Hast du das passende Outfit schon an, mal eben fürs Kopfkino?
1: Geboren sind wir alle nackt, ne? Ja,
0: geboren sind wir alle nackt, auch wieder wahr. Also, dann ganz viel Spaß. In der Sache sind wir alle vereint, egal ob Schalke oder Dortmunder. Viel Spaß heute und vielleicht sehen wir uns dann im Dezember beim richtigen Revierderby. Schalke gegen Dortmund.
1: Jawohl, bis dahin. Ich wünsche dir was.
0: Aber dann wieder mit Trikots. Viel Spaß, Mario. Danke fürs Zocken.
1: Ciao.

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2: 8:30 ist es. Ihr hört Katharina Niesen
3: und Denise Potzkai. In NRW gehen die Sommerferien los, heißt, für viele ist in den nächsten Wochen Packen ein Thema. Gerade beim Fliegen hat ja gefühlt jede Airline andere Regeln fürs Handgepäck.
2: Die Verbraucherzentralen wollen, dass das übersichtlicher wird. Laut EU-Recht müssen Fluggesellschaften zwar ein angemessenes Handgepäck kostenlos mitnehmen. Was jetzt genau angemessen heißt, legt jeder aber anders aus. Die Verbraucherschützer sagen, zum Teil ist das dann nur eine sehr kleine Tasche.
3: Die Verbraucherzentralen haben jetzt Klage gegen mehrere Fluggesellschaften eingereicht. So wollen sie endgültig klären, wie groß oder schwer das Handgepäck sein darf, was kostenlos mitgenommen werden muss.
2: Mitte nächsten Jahres treten dann noch neue EU-Regeln in Kraft, durch die es leichter werden soll, Preise zu vergleichen. Passagiere sollen dann direkt bei der Auswahl der Flüge schon sehen, welches Gepäck im Preis drin ist und was extra kostet.
3: Einem Bahnmitarbeiter ist wieder was passiert. Die Polizei sagt, dass er aus dem fahrenden Zug gestürzt ist und lebensgefährlich verletzt wurde.
2: Das Ganze ist wohl bei einem Streit rund um eine Ticketkontrolle passiert, zu dem der 26-Jährige als Sicherheitsmann dazugeholt wurde, auf einer Strecke in Baden-Württemberg.
3: US-Präsident Trump hat eine neue Idee, um Geld zu machen. Er will, dass Leute für seine Posts bei Truth Social zahlen, also zumindest die, die zuerst wissen wollen, was der 80-Jährige auf seiner Plattform postet.
2: Da soll es ein neues Bezahlangebot geben. Kritiker werfen Trump immer wieder vor, dass er seinen Job als Präsident privat ausnutzt. Und dann gucken wir noch nach Duisburg. Da kann man ab heute wieder an einem besonderen Ort schwimmen gehen. Im Innenhafen öffnet das Pop-Up-Freibad.
3: Auch letztes Jahr gab es das schon. Zwischen Industriedenkmälern und Gastroläden. 2500 Leute waren da. Der Eintritt ist kostenlos.
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2: Bit kühler und auch die Sonne kommt heute ein bisschen seltener durch. Regen ist aber super selten. Bad Münstereifel und Schleiden 22 Grad. Warburg und Wuppertal 23 und in Düsseldorf werden es bis 24.
3: Morgen bleibt so, kann nur ein bisschen öfter regnen. Anfang der Woche bleibt dann wieder trocken und ein bisschen über 20 Grad.
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2: Keine Meldung weiter.
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4: Yo, wie ist die Stimmung?
5: Stimmung kommt, wir sind noch am Aufbauen, es wird die Technik gerade aufgebaut, ja. Die Bühne kommt. Läuft soweit ganz gut,
4: sagt Helena. Der Aufbau läuft nämlich für den CSD in Haltern am See. CSD, also die Demo, die Parade für die Rechte von queeren Menschen. Und als Live-Führerin Helena organisiert mit und sie hat sogar den Startschuss gegeben für den CSD vor ein paar Jahren. Und zwar im, Achtung, Firmenunterricht in der katholischen Kirche. Das kam jetzt unerwartet. Kirche erwartet man jetzt leider erstmal nicht beim CSD, aber in Haltern am See doch. Wir sprechen genauer drüber. In 5 Minuten. Hey.

0: Major Lazer in 1 Live. Ich überlege gerade, was ich so Produktives im Firmenunterricht gemacht habe. Also ich meine, so diesen Unterricht, den man macht in der katholischen Kirche, bevor man dann zur Firmung geht. Ich kann mich nur an die Beichte erinnern, da war ich voll aufgeregt. Aber ansonsten war ich jetzt nicht so produktiv während der Firmenvorbereitung wie Helena aus Haltern am See. Helena ist 19 Jahre alt und hat einfach mal vor ein paar Jahren im Firmenunterricht quasi den CSD in Haltern an den Start gebracht. CSD, also die Parade, wo für die Sichtbarkeit von queeren Menschen demonstriert wird, wo gefeiert wird. Und heute ist die nächste Runde des CSDs in Haltern am See, heute ab 11 Uhr. Aber Helena, das wollen wir jetzt mal genauer wissen. Also ich sag mal so, häufig ist die Kirche ja nicht so offen für queere Themen, aber in Haltern entsteht dann in deinem Firmenunterricht in der katholischen Kirche ein CSD. Passt ja erstmal gar nicht zusammen, würde ich spontan sagen.
1: Ja, also das kann man meinen, dass das nicht zusammenpasst, aber wir hatten super großes Glück damals in unserer Firmenvorbereitung, dass wir ein Firmenprojekt unter dem Motto Kreuz und Queer hatten. Da haben wir uns die christliche Perspektive auf dieses Thema mal angeschaut und dieses Projekt war unfassbar bereichernd und begeisternd, dass daraus eben mit mir und mit zwei anderen Freundinnen von mir ein Statement entstanden ist für Liebe, Toleranz und Gleichberechtigung. Und das war dann so der letzte Impuls, diesen CSD doch auch auf die Beine zu stellen, eben auch aus der katholischen Kirche heraus.
0: Aber warum hast du gesagt, ein CSD auch in so einer kleineren Stadt wie Haltern am See, das ist mega wichtig? Und warum sollte die Kirche damit drin sein?
1: Für mich war es total wichtig, weil es ist eben die gelebte Nächstenliebe, die wir damit vermitteln wollen. Und dafür steht das Christentum. Es geht um Dialog und Verständnis und am Ende des Tages auch um das demokratische Grundrecht der Menschenwürde, wofür wir uns einsetzen wollten.
0: Gab es denn auch irgendwie Protest dagegen? Gab es irgendwie Widerstand?
1: Wir hatten beim zweiten CSD so ein bisschen Widerstand aus der rechten Szene bekommen, aber da waren wir frühzeitig informiert, sodass man da gut mit der Polizei zusammenarbeiten konnte und da wurde nicht weiter gestört beim CSD.
0: Okay, dann hoffen wir, dass ihr heute einen friedlichen, einen motivierenden CSD in Haltern am See haben werdet. Sag nur schnell, was ist jetzt der Plan ab 11 Uhr?
1: Ab 11 Uhr ist erst ökumenischer Auftaktsgottesdienst und anschließend das erste Mal eine Demo durch die Fußgängerzone und danach beginnt dann ein buntes Bühnenprogramm mit Dragshow und Brautkleidversteigerung haben wir dieses Jahr erstmalig dabei.
0: Was habt ihr für eine Versteigerung?
1: Eine Brautkleidversteigerung.
0: Eine Brautkleidversteigerung, oh okay.
1: Ja, also wer noch Brautkleider sucht, heute wäre die Chance.
0: Ja, und heiraten kann man ja direkt nebenan in der Kirche dann.
1: Genau, also Mensch. Heute ist all inclusive.
0: Ja Mensch, wirklich, das geht also alles heute beim CSD in Haltern am See und wer zum CSD dort will, einfach zur Kirche laufen. Hätte ich auch nicht gedacht, dass ich das mal sage, aber dank Helena können wir dazu sagen. Viel Spaß heute, Helena, in Haltern am See beim CSD und Happy Pride.
1: Danke.

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3: 1.

Ja, genau so heißt dieser Song von Teddy Swims. Mr. Know-It-All. Eine Runde geht noch. Dankeschön. Und jetzt drehen wir auf für den Samstag, fürs Wochenende, für die Sommerferien mit Over.

0: Taylor Swift singt hier so entspannt.
1: Ja, einmal gucken.
0: Aber von entspannt, also entspannt kann heute eigentlich keine Rede sein. Benny und Freddy sind schon da, die machen nämlich gleich weiter ab 9 und ich hoffe, Freddy und Benny, ihr habt ein bisschen Zeit mitgebracht und müsst jetzt gerade nicht mal eben dringend aufs Klo, weil ich muss mal eben ganz kurz sagen, was es einfach für ein krasser Samstag heute wieder ist. Es ist kein ganz normaler Samstag im Juli. Ein Samstag im Sektor im Juli ist niemals ganz normal. Was geht heute denn alles schon wieder? 1Live-Hörer Mario spielt heute nackt Fußball mit der Nationalmannschaft, haben wir vorhin gehört. Dann Helena aus Haltern am See.
2: Da wäre ich auch gerne.
0: Da wärst du auch gerne. Guck, hat den CSD in Haltern am See an den Start gebracht. Der ist heute, dann läuft die Rheinkirmes in Düsseldorf. Dann ist heute ja auch noch großer Festivaltag. Das Perukaville läuft das ganze Wochenende in Weeze. Ab 14 Uhr senden wir wieder live vom Festivalgelände. Und so, und dann bin ich bei euch bei Freddy und Benny. Gleich ab 9 checken wir die Hood rund ums Perukaville. Freddy und Benny feiern jeden Samstag einen der 396 Orte im Sektor. Heute ist es Goch. Und jetzt habe ich so viel geredet, jetzt dürft ihr.
3: Ja, wir freuen uns.
2: Ja, so. Schauen wir mal, was wird. Ich dachte gerade, warum dürfen wir nicht auf die Toilette gehen, weil es so viel zu erledigen gibt heute, oder was?
0: Nee, weil ich so viel reden sollte. Ach. Und also bis eure Show beginnt um 9 Uhr, weiß ich nicht, ob ihr es da noch schafft.
2: Okay.
0: Aber Freddy, du bist in Goch angekommen.
3: Ich bin in Goch angekommen und mir klebt immer noch so ein bisschen, ehrlicherweise, das Glitzer vom Perukaville gestrigen Abend in den Augenwinkeln. Aber hier in Goch, so circa 8 Kilometer vom Perukaville entfernt, machen wir gleich Pre-Party. Ihr könnt euch immer melden über die 1Live-App. Wo sollen wir alles hinkommen bis 14 Uhr? Wir haben einen riesen Haufen an Einladungen bekommen und wir werden versuchen, so viel es geht abzuarbeiten.
2: Vorglühen, kann man auch sagen. Das ist das Oberthema dieser Sendung. Perukaville vorglühen heute. Oder kontern, Freddy, wenn man halt schon auf dem Festival war. So wie du gestern.
3: Ja.
0: Also vorglühen mit Benny und Freddy, beste Kombi, das dann ab 9. Viel Spaß aus Goch.
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1: Gleich ist es 9. Ich bin Katharina Niesen.
2: Und ich, Denise Potzkai. Viele Brücken in Deutschland sind kaputt. Etwa 4.000 müssen allein in den nächsten Jahren neu gemacht werden. Bundesverkehrsminister Schnieder hat jetzt gesagt, dass wir uns alle darauf einstellen müssen, dass Brücken auch spontan gesperrt werden müssen.
1: Die maroden Brücken werden besonders oft kontrolliert und der Zustand kann sich natürlich auch immer verschlechtern, sodass der eigentliche Zeitplan für Reparaturen oder Neubauten dann nicht mehr hinhaut. Das ist ja vor kurzem auch in NRW passiert.
2: Anfang Juni wurden bei so einer Kontrolle neue Schäden an der Bonner Nordbrücke entdeckt. Das Stück über die A565 wurde dann unerwartet komplett dicht gemacht. Mittlerweile ist klar, dass das auch nicht kurzfristig repariert werden kann. Die Brückenauffahrt muss neu gebaut werden und zwar früher als geplant.
1: Der Bundesrat will aus dem Vorfall Konsequenzen ziehen, erfordert, dass die Bundesregierung mehr Geld vom Sondervermögen in Brücken steckt.
2: Dann geht's um den Ukraine-Krieg. Russland meldet, dass bei Drohnenangriffen aus der Ukraine mindestens 7 Menschen getötet und 25 verletzt wurden.
1: Sie sollen in einem Verteilzentrum bei einem Online-Versandhandel gearbeitet haben. Die Ukraine verteidigt sich seit mehr als 4 Jahren jetzt gegen den russischen Angriffskrieg.
2: Die Diskussion um den abgesagten Auftritt von Danger Dan im ZDF geht weiter. Heute will der Sender in einer Sonderausgabe von einem Kulturmagazin auf den Song Keine Angst gucken.
1: Der Vorwurf war ja, dass er als Aufruf zu Gewalt verstanden werden könnte. Danger Dan wehrt sich dagegen. Dann geht's ums Handgepäck. Das ist ja so ein Thema. Wie groß, wie schwer, wofür muss man extra zahlen? Da muss man erstmal durchsteigen.
2: Die Verbraucherzentralen wollen da mehr Übersichtlichkeit und einheitliche Regeln. Darum haben sie Klage gegen mehrere Fluggesellschaften eingereicht.
1: Ein überraschender Gast hat zugesagt fürs Fußball-WM-Finale morgen in den USA. Die Präsidentin von Mexiko will im Stadion in der Nähe von New York mit dabei sein. US-Präsident Trump hat die Mitgastgeberin eingeladen.
2: Beim Eröffnungsspiel in Mexiko hatte die Präsidentin ihr Ticket verschenkt an eine junge indigene Fußballerin.
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1: Da sind heute mehr Wolken als Sonne angesagt und bis auf ganz einzelne Schauer bleibt es aber trocken. Dazu Wind. In Attendorn bis 21 Grad, Minden und Lünen schaffen 23 und Heinsberg und Pulheim bis 24.
2: Morgen wird es ähnlich. Bei 18 bis 23 Grad ist die Schauerwahrscheinlichkeit allerdings etwas höher. Die neue Woche geht dann wieder trocken los.
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1: Haben wir nichts zu melden.
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3: Ja, wir sind die zwei, die glauben, dass sie immer was zu melden haben. Hallo alle.
4: Ja, zumindest meistens. Guten Morgen, ihr Lieben. Ey, wir haben heute einiges mit euch vor. Wir sind nämlich heute in Goch unterwegs und wir haben eine sehr, sehr lange To-Do-Liste, Freddy.
3: Ja. Wir haben ganz viele Wünsche reinbekommen. Ja. Die ganze Woche über habt ihr euch gemeldet. Was sollen wir hier am Niederrhein anstellen? Henning zum Beispiel hat geschrieben, er ist bei seiner Mama im Garten heute zum Vorglühen fürs Perukaville. Man sieht Pre-Party, wir sollen vorbeikommen. Henning, wir haben dich auf der Liste. Dann hat Dennis uns geschrieben, er ist Stadionsprecher in Goch und meint, er kann die Anlage anmachen im Stadion und wir können mit der Lautstärke versuchen, die Perukaville-Besucher zu wecken auf der Campsite. Werden wir probieren. Dann sind wir mit dem Bäcker von Steve Aoki verabredet. Boah, Benny, das wird heute crazy.
4: Ja, also das wird wirklich crazy. Wobei ich gerade irgendwie dachte, also Stadionanlage brauchen wir eigentlich gar nicht, Freddy, weil ich glaube, dich hört man auf dem Perukaville-Gelände vermutlich auch noch.
3: Was hast du gesagt?
4: Aus Goch.

0: Lil Nas X und Star Walking, wir laufen auch mit euch durch den Sektor, immer Samstag in 1 Live 396. Erkunden wir mit euch einen der 396 Orte und letzte Woche waren wir in Dorsten unterwegs, Freddy.
1: Ja. Und da wurde richtig gelaufen. Ja. 24 Stunden lang hatten sie so eine Aktion, einen Charity-Lauf und hatten uns eingeladen, dass wir mal vorbeigucken. Wir haben mit einem Seilführer Lukas zum Beispiel gesprochen. Den haben wir in Stunde 16 seines Laufs vor dem Mikrofon gehabt und wollten wissen, wie schafft man so eine krasse Challenge?
2: Kleinen Knacks braucht man, ne? Und man muss schon ein bisschen Spaß dran haben, aber man vergisst immer, wie sehr man leidet, ne? Wenn man dann wieder weiß wie es ist, dann denkt man sich auch so, war das so die gute Idee, aber ja, macht Bock hier in Dorsten.
0: Ja, und Fun Fact, aber auch Lukas haben wir eher zufällig da getroffen, kannten wir aber schon, den Lukas, weil der beim Perucaville letztes Jahr schon mal einen Marathon auf dem Zeltplatz gelaufen ist.
1: Ja, aber um sowas durchzuziehen, egal ob auf dem Zeltplatz oder im echten Leben, mit dem Marathon, man braucht ordentlich Proviant dabei, das hat uns eine Live-Hörerin Jana erzählt beim 24-Stunden-Lauf.
3: So ein Ultramarathon laufen ist quasi wie der Geburtstag von einem Achtjährigen. Also man isst wirklich nur Zucker, nur irgendeine wortwörtliche Scheiße, wenn ich das so sagen darf. Chips, Nutella-Brötchen, Kuchen, es ist alles dabei.
0: Ja, aber nach so viel Zucker und Kalorien ging es dann sportlich weiter in Dorsten. Dorsten ist nämlich auch groß beim Thema Rudern mit einem eigenen Verein. Da haben wir Rudertrainer Tim getroffen, der tatsächlich auch Sportler trainiert hat, die mittlerweile in der deutschen Nationalmannschaft rudern.
1: Aber bei mir ist, glaube ich, ist alles verloren.
4: Ja, und Leichtgewichtsrudern ist leider auch nicht mehr olympisch.
1: Ach so, okay. Gut, ja, das ist der einzige Grund, warum ich kein Gold holen kann, weil meine Disziplin nicht mehr olympisch ist.
0: Also kein Ruderachter für Freddy, aber Tischtennis vielleicht.
1: Nee, da drin war ich auch kacke. Das habe ich bewiesen, als ich einen Seilführer Robin besucht habe bei seinem inklusiven Tischtennisverein TTV Herwist. Dorsten, da hat er uns ihn eingeladen letzten Samstag.
0: Ja, der Kenneth spielt da auch mit und der hat uns erzählt, um welchen Sport es da aber eigentlich geht, nämlich den Trinksport.
1: Sag noch mal einmal für alle, was hattest du gerade in der Hand, als ich dich gesehen habe?
5: Ein Bierchen.
1: Zwei sogar.
5: Zwei Bierchen.
1: Worauf freust du dich heute bei eurem Sommerfest hier?
5: Aufs Bierchen.
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0: Mädels, habt ihr jetzt die Musik extra ausgemacht, die Partymucke hier? Leute, ich bin angekommen. Mach ruhig wieder an hier, den Bottich. Wir sind ja heute flexibel unterwegs. Benni, ich bin angekommen bei Lea und bei Yves. Wir sitzen im Wohnzimmer mit den ganzen Mädels beim Vorglühen fürs Perukaville. Seid ihr schon gut drauf, Leute? Und du merkst, ja, die Getränke stehen schon auf dem Tisch. Ich wollte gerade sagen, aber nur alkoholfrei. Aber das ist nur das Bier, was ich sehe. Die Weingläser, ich glaube, das ist schon... Lea, ist echter Wein?
1: Auf jeden Fall.
2: Hey Lea, ja, aber wie war's denn gestern? Was war Highlight für dich beim Perukaville?
1: Ja, natürlich DJ Sterbusch.
0: Das musst du jetzt ja auch sagen. Ihr seid ja miteinander bekannt und verschwägert.
1: Genau, so sieht's aus. Aber auch so war es natürlich ein Highlight.
0: So, DJ Sternbusch kennt der ein oder andere von unseren Hörerinnen und Hörern natürlich auch. Das ist ja der Minosch hier aus Goch, der Ort, in dem wir heute noch bis 14 Uhr sind, der mal angefangen hat als DJ auf der Campsite, so ein bisschen für Freunde aufzulegen. Mittlerweile ist er sogar doppelt im Line-Up beim Perukaville. Das wird er uns nachher alles erzählen. So, aber jetzt erstmal zurück zu euch. Mädels, gestern Abend wurde gefeiert, Lea, und du hast gerade schon zu mir gesagt, auch vorgestern wurde schon gefeiert und gestern um diese Zeit hätten wir uns nicht treffen können.
1: Nee, also ich glaube, wir waren alle der deutschen Sprache noch nicht so recht mächtig.
0: Bis dann morgen um 9. So, also auf der rechten Seite von mir sitzt die Lea, die sich schon wieder ein bisschen warm trinkt für heute, den Tag über. Und auf der linken Seite, Benni, da sitzt die Yves und die Yves, die sieht so frisch aus. Die sieht, die strahlt, die hat den Goldschmuck angelegt, ist top geschminkt, hat ein weißes, wirklich noch sauberes Shirt an, während wir alle noch den Glitzer der letzten 3 Tage in den Haaren haben. Wie kommt das, Yves?
3: Ja, ich freue mich erstmal total, dass ich heute endlich wieder dabei sein kann beim Perukaville, weil es ist immer ein bisschen blöd, das Timing vom Perukaville, weil die Klausurenphasen immer genau in der Woche nach dem Perukaville-Festival sind. Und deswegen muss man als Studentin immer so ein bisschen gucken. Also an alle, die jetzt gerade zu Hause sitzen und lernen müssen, ich fühle mit euch, aber vielleicht schafft ihr es ja noch einen Tag zum Perukaville. Ich habe es auch geschafft und ich freue mich einfach riesig jetzt.
0: Und sie strahlen wirklich, Benni, die hat schon richtig Bock. Du bist schon richtig on fire und Lea denkt sich, ich geh auf letzte Rille.
1: Ja. Scheißegal, wir gehen rein.

0: Big Nights Live, sorry, Papi, auch dabei dieses Jahr beim Perukaville Festival in Witte.
1: Und wir sind natürlich auch mit dabei. Wir sind in Goch, ein paar Kilometer vom Perukaville Festival entfernt und sitzen hier unter anderem bei Lea und ihren Freundinnen im Wohnzimmer und machen ein kleines Vorglühen. Und ihr habt gerade schon gesagt, ihr habt ein absolutes Must-See heute auf der Bühne. Wer wird's?
2: Timmy Trumpet. Also auf jeden Fall, jeder muss zu Timmy Trumpet. Und das wissen wir, dass auch jeder dahin geht. Und deswegen muss man auch damit kalkulieren, dass man sich so 2 Stunden vorher auf jeden Fall an die Mainstage stellt, weil ansonsten kriegt man keinen Platz mehr.
1: Ich finde es schön, wie seriös und diplomatisch du das ausgedrückt hast, weil eben Benny sagte sie noch zu mir, ich stehe notfalls 2 Stunden schon vorher vor der Mainstage, ist mir scheißegal, ich will den auf jeden Fall sehen.
2: Ja, so rede ich mit meinen Mädels, aber so rede ich ja nicht im Radio.
1: Nein, da sind wir top seriös, ne,
0: ja,
1: Benny?
0: Stimmt, ja. Dann pack auf jeden Fall schon mal die Windel ein, Lea, ne, für später. Ja.

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4: Es ist kurz nach halb 10 und auf den Straßen ist noch nichts los. Ihr habt freie Fahrt.
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5: So, Prost erstmal und hallo alle Sektor.
6: Wow, guten Morgen ihr Lieben, damit hast du aber jetzt fast die Gläser schon dass sie auseinanderbrechen, Mensch, so voller Elan.
5: Jetzt überlege ich gerade, wer hat denn jetzt gestern die Nacht durchgefeiert? Wir hier in Goch oder Benny Bauerdick im 1 Live Studio? Wir melden uns aus Goch, das ist 5 Kilometer so circa vom Perucaville Festival entfernt. Ich bin hier bei den Mädels, die schon vorgelegen und gestern Abend schon gefeiert haben. Und eben hat der Benny ja noch so schön gesagt, in der ersten Reihe, wenn man stundenlang auf einen Main-Artist wartet. Da gibt es ja tatsächlich Leute, die sich vielleicht eine Windel anziehen. Ja. So, Miri wiederum sitzt hier mit am Frühstückstisch und wurde gerade schon angesprochen, denn es gibt ja Alternativen zur Windel.
7: Ich kann mir vorstellen, dass einige Leute auch so einen Katheter in Betracht ziehen. Ist vielleicht bisschen hygienischer als in seiner eigenen Pipi zu stehen.
5: So, und Miri muss es wissen, denn was machst du beruflich, wenn du nicht gerade hier mit uns beruflich feierst?
7: Ich bin Krankenschwester hier im Gocher Krankenhaus.
6: Ach so, gut. Ja, das sind eben die Themen, die auch interessieren rund um das Perucaville Festival. Ich weiß nicht, Freddy, ich glaube, ich würde trotzdem die Windel bevorziehen.

0: Hier ist 1 Live 396 mit Freddy und Benny und ganz vielen Mädels, die schon richtig Bock haben auf Peruka will Samstag.
1: Ja, es gibt Vorglühen bei Lea, Yves, Miriam und den Mädels da in Goch. Die fahren gleich mit dem Fahrrad dann zum Festivalgelände. Und jetzt wird schon mal, ordentlich schon mal eingeheizt, ne?
0: Ja, und erstmal gefrühstückt. Hier stehen die Brötchen auf dem Tisch. Dann haben wir ordentlich Mett am Start. Dann, wer hat denn Würstchen gegrillt? Oder sind die noch von gestern, Lea?
2: Nein, die sind aus dem Airfryer.
0: Aus dem Airfryer, gut. Wurde schnell gemacht, deswegen gibt's jetzt auch Würstchen zum Frühstück.
1: Mega.
0: Was war denn bis jetzt so? Ihr wart ja schon ein paar Tage auf dem Perukaville unterwegs. Euer bisheriges Highlight.
2: Der Einkauf bei Penny ist immer ein Highlight.
0: Sagte sie, und ich hoffe, dass sie nicht im Supermarkt arbeitet, sonst ist das jetzt Schleichwerbung.
2: Nein, auf keinen
0: Fall. Nein, was war dein Highlight bis jetzt?
3: Als ich gestern nach 2,5 Stunden Anreise aus Goch endlich auf dem Festival war.
1: Oh.
0: Ja, kann man gut nachvollziehen.
1: Ja.
3: Mein absolutes Highlight war der erste Schritt auf dem Campingplatz, weil was man da sieht, total unvergesslich, wie viel Spaß die Leute einfach haben.
1: Oh, ey, da kriegt man Freddy, da kriegt man
4: auf jeden Fall die neue Bühne in Desert Valley, die ist ja mit 360 Grad, das ist schon ziemlich cool.
5: Benni, es klingt ja wohl alles toll.
0: Ja, es klingt alles toll.
1: Ja, klingt mega. Da kriegt man direkt richtig Bock, wenn man euch so zuhört, oder? Ja, wenn man das hier so hört.
6: Felix, hier macht immer gute Stimmung. Reißt alle mit.
7: Ich liebe es, dass ein queerer Künstler ist, der für die Community einsteht.
8: Also Charlotte Witte ist ja einfach ein Star der Szene und ich finde es so toll, weil es so ein klarer Techno ist.
9: Weil das endlich meine weibliche Künstlerin ist, die jetzt auf der Mainstage ist und das finde ich sehr wichtig.
10: Charlotte Witte!
11: Die Stimmung ist unfassbar, die Atmosphäre ist mega geil, Manucci ist ein kranker Typ, der macht gute Beats, geile Musik und wir lieben alles Manucci!
10: Manucci!
9: Musik ist super, ich liebe Manucci, ich bin fast noch wegen ihm hier.
12: Ich kenne den von Chili Chili und ich liebe den und gerade hier ist wirklich, wirklich krass.
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0: 1 Live 396 mit Freddy und Benny. Entschuldigung, ich habe einen Frosch im Hals, Freddy.
1: Ich find's so witzig, Benny, weil du wirklich die letzte halbe Stunde, du klingst so ein bisschen zerfeiert, als wärst du auch mit auf dem Brookerville gewesen gestern. Dabei waren wir da ohne dich unterwegs. Ja, aber das ist gut, du stellst dich auf uns ein.
0: Ja.
1: Geht's wieder?
0: Sie hat das wie so ein Haar, so, wie so ein Haar hinten im Hals. Ich glaube, es geht wieder. So, 1 Live 396, ihr kennt das, wir sind ja immer samstags in einem Ort und heute sind wir in Goch und wir suchen ja auch immer, Freddy, in der Show, das gehört dazu, den VIP des Ortes. Und ich würde sagen, den haben wir jetzt gefunden, oder?
1: Den haben wir gefunden und ehrlicherweise haben wir ihn schon vor circa 7 Jahren gefunden. Damals auf dem Campingplatz vom Perukaville haben wir gesucht nach den heimlichen Stars des Festivals und da wurde uns gesagt, da gibt's so einen Typen, der legt immer auf, einfach so für die Campingplatzbesucher irgendwie auf so ein paar Bierpaletten stellt er sein Mischpult hin und dann macht er richtig geile Stimmung. DJ Sternbusch, hallo mein Lieber.
2: Einen wunderschönen guten Tag, guten Morgen, hallo.
1: Und ich finde es so toll, weil wir haben, glaube ich, jetzt schon die letzten Jahre 6, 7 Interviews zusammen gemacht und du hast dich immer weiter hochgearbeitet, während wir am Anfang noch auf dem Campingplatz zwischen deiner Isomatte und Schlafsack Interview gemacht haben, warst du irgendwann tatsächlich auf einer richtigen Bühne beim Brookerville. Dieses Jahr stehst du 2-mal im Line-Up. Wie fühlt sich das denn eigentlich an?
2: Also es ist komplett surreal, sag ich dir so, wie es ist. Also es ist unglaublich gewesen, dieses Gefühl, so dieser Anruf kommt, so ey, hast du Bock auf der Festivalzeit zu spielen und du weißt halt, wo du herkommst, wie du schon gesagt hast, vom Camping. Das ist, ich krieg Gänsehaut. Auch du hast es genau gleich anmoderiert, wie du es damals bei unserem allerersten Interview anmoderiert hast. Das war wirklich krass jetzt.
1: Oh Gott, ich wiederhole mich. Das sagen manche Leute auch über Hallo alle, das kam mir noch nie so vor. Jetzt sitzen wir ja gerade, Benny, hier tatsächlich bei Milosch in deinem kleinen Tonstudio in Goch. Das heißt, vor uns sind große schwarze Boxen, riesige Monitore und so. Wie viel Arbeit hast du jetzt in deine beiden Sets, die du eben brauchst fürs Perukaville gesteckt die letzten Wochen?
2: Also ich habe es tatsächlich gestern noch meinem besten Kumpel Dennis erzählt. Das Set gestern war komplett Freestyle. Also ich habe wirklich nur den ersten Track, der war festgelegt, das Intro. Der Rest war Freestyle.
1: Also nicht mit USB-Stick, zack, rein, fertig.
2: Ja, USB-Stick ist ja Standard, aber die Track-Auswahl war auch komplett Freestyle. Also ich habe nichts vorbereitet. Jetzt muss ich fairerweise dazu sagen, Penny ist natürlich nicht so, dass ich so auf Freestyle gehen kann. Die Track-Reihenfolge ist vorgelegt, das Auflegen, die Übergänge, die sind natürlich in echt und wenn dann Fehler passiert, passiert dann Fehler. Da bin ich komplett authentisch. Aber ich freue mich auf jeden Fall, die Campsite gleich richtig schön zu wecken. Pünktlich um 14 Uhr nach dem Mittagsschlaf und dann wird's cool.
1: Genau, dann legst du nämlich wieder auf.
0: Dann geht's wieder ab. Aber sag mal, Milosch, eine letzte Frage noch. Vermisst du es denn manchmal auch, zwischen Isomatte und Dosenravioli aufzulegen?
2: Sorry. Ja, auf jeden Fall. Extrem. Aber da muss ich auch einen ganz großen Ball an die Kronsbach Citizens spielen. Die haben ein richtig cooles Camp aufgebaut mit 4 Soundboxen, mit einem DJ-Pult und jeden Abend legt da irgendein DJ, der auch wirklich auf dem Line-Up steht, auf. Und die Jungs haben mich gestern angesprochen, meinte, ey Sterni, was ist denn mit heute Abend eine Runde after euch? So, ja, eigentlich hätte ich Bock und wir gucken. Vielleicht, wenn es spontan passiert, passiert es spontan. Wird cool.
1: Aber das ist so witzig, weil dich wirklich hier auf dem Gelände auch super viele Leute kennen und du bist eben dementsprechend wirklich auch sehr verdient dieses Jahr unser VIP der Stadt geworden, VIP von Goch, Milosch, a.k.a. DJ Sternbusch. Viel Spaß jetzt beim Perukaville.
2: Vielen, vielen Dank, vielen, vielen Dank, 1 Live. Liebe Grüße in den Sektor, bis bald.
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0: 1 Live 396 mit Freddy und Benny und Justin Bieber und Nicki Minaj, Beauty and the Beat.
1: Ja, da klären wir noch, wer von uns die Schönheit ist und wer der Beat. Das finden wir noch heraus heute in den nächsten 5 Stunden, wo wir live aus Goch senden.
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1: 10 Uhr, wir sind Katharina Niesen
2: und Denise Potzkai. Bei einer Fahrt der Deutschen Bahn hat es wieder Gewalt gegen einen Mitarbeiter gegeben. Eine Ticketkontrolle ist da so eskaliert, dass ein Sicherheitsmitarbeiter aus dem fahrenden Zug gestürzt ist. Er wurde lebensgefährlich verletzt.
1: Der Fahrgast hatte laut Polizei wahrscheinlich Alkohol getrunken. Als er sein Ticket vorzeigen sollte, gab es Streit. Zwei Mitarbeiter von der DB Sicherheit wurden dazu gerufen und es kam zu einer körperlichen Auseinandersetzung.
2: Dabei sind der Fahrgast und ein Sicherheitsmann auf den Boden gestürzt. Und dann passierte was, was sich bisher noch keiner erklären kann. Die Tür des Zuges öffnete sich mitten in der Fahrt und der Sicherheitsmitarbeiter ist aus dem fahrenden Zug gefallen.
1: Zahlen der Bundesregierung zeigen, dass Angriffe auf Bahnmitarbeiter zunehmen. Erst letzte Woche wurde ein 26-Jähriger verurteilt, der auf einen Bahnmitarbeiter eingeschlagen hatte, sodass der starb.
2: Beim Thema Brücken wartet man ja irgendwie direkt auf die nächste schlechte Nachricht. Dieses Mal kommt sie von Bundesverkehrsminister Schnieder.
1: Der hat in einem Interview gesagt, er rechnet damit, dass es sowas wie Ramede oder die Bonner Nordbrücke noch viel häufiger geben wird, unter anderem, weil Brücken mittlerweile genauer gecheckt werden.
2: In Duisburg brennt es auf einem Recyclinghof. Wer im Stadtteil Hochfeld wohnt, wurde über die Warn-App Nina benachrichtigt.
1: Im Moment brennt eine Halle mit Abfall. Das Feuer könnte sich aber auf weitere Gebäudeteile ausbreiten. Die Feuerwehr Duisburg ist mit rund 70 Leuten da.
2: Durch das wenige Wasser im Rhein gerade sieht man was, was null dahin gehört. E-Scooter, die von irgendwem versenkt wurden.
1: Eigentlich gibt's ein Abstellverbot rund ums Rheinufer. Ein ehrenamtlicher Verein startet heute eine neue Rausholaktion, damit die giftigen Akkus von den E-Scootern die Natur nicht belasten.
2: Argentiniens Fußball-Superstar Lionel Messi hat was zu einem Foto gesagt, was man gerade irgendwie wieder überall sieht. Messi als 20-Jähriger mit einem Baby und zwar dem spanischen Fußballer Lamine Yamal.
1: Messi sagt, er findet es total verrückt, dass es dieses Bild gibt und die beiden jetzt im WM-Finale gegeneinander spielen. Die Fotos wurden für den Kalender gemacht und waren echter Zufall.
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2: Es wird kühler und auch die Sonne kommt heute ein bisschen seltener durch. Regen ist aber super selten. In Waldbrühl und Steinfurt dazu bis 22 Grad. Recklinghausen und Menden kommen auf 23 und in Euskirchen höchstens 25 Grad.
1: Morgen bleibt so, kann nur ein bisschen öfter regnen. Anfang der Woche bleibt es wieder trocken bei ein bisschen über 20 Grad.
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2: Geht los mit der A1 Köln Richtung Euskirchen, zwischen Hürth und Kreuz-Bliesheim 6 Kilometer stockend. A3 Frankfurt Richtung Köln, zwischen Siebengebirge und Kreuz-Bonn-Siegburg dauert es 10 Minuten länger als sonst, da gibt es 3 Kilometer Stau. Und zum Schluss noch die A40 Essen nach Dortmund, zwischen Bochum-Harpen und Dortmund-Klei, 4 Kilometer stockender Verkehr.
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3: Hallo alle!
4: Guten Morgen, ihr lieben Freddy. Man kann dich noch gar nicht richtig hören. Wo bist du?
3: Was?
4: Jetzt bist du wieder da.
3: Ich bin noch hier.
4: Ja, jetzt bist
3: Hallo?
4: Du wieder
3: da. Hallo?
4: Ja,
3: soll ich das Megafon rausholen oder reicht meine Stimme?
4: Deine Stimme reicht. Und zwar von Goch bis zum Perukaville Festival Gelände in Weeze. Bis 14 Uhr sind wir ja heute, machen wir quasi Pre-Party schon mal fürs Perukaville Festival, ne?
3: Ja, und das Gute ist, wir sind ja auch, falls unsere Stimme nicht mehr reicht, weiterhin viel verabredet. Bis 14 Uhr könnt ihr euch melden über die 1FM, wo sollen wir hinkommen. Und der Stadionsprecher von Goch hat sich bei uns gemeldet. Er meint, er ist ein ganz lauter Kollege. Will mit uns gleich ein bisschen Lärm machen. Und zwar so laut, dass man uns auch auf dem Perukaville hört. Benny, das werden wir gleich durchziehen.
4: Ja, das ist gar nicht so verkehrt. Ne? Da, wo du ja manchmal doch eine recht dezente, leise Stimme hast, glaube ich, könnte man so eine Stadionsprecheranlage ganz gut brauchen.
3: Ich fühl's schon.
4: Ich fühl's auch schon. Wir machen Stimmung in 1 Live 396. Heute live aus Goch.

0: 1 11 396, die Show, die sich jeden Samstag aus einem anderen Ort meldet. Heute sind wir in Goch am Niederrhein, 5 Kilometer circa von Brookerville entfernt. Und wir haben ihn schon getroffen, den VIP des Ortes. Es ist DJ Sternbusch, a.k.a. Milosch. Gestartet irgendwann mal als DJ auf dem Campingplatz, hobbymäßig für ein paar Kumpels aufgelegt. Mittlerweile seit Jahren fester Programmpunkt im offiziellen Line-Up von Brookerville. Milosch, hallo nochmal.
1: Hallöchen.
0: Und Benni, wir sitzen hier in seinem Studio zwischen den großen Boxen und den großen Bildschirmen. Hier hast du die Sets vorbereitet und hier, Benni, ist er jetzt für dich bereit für den 1-2-Fragenhagel. Und Benni, er hat mir gerade schon gesagt, das ist krass. Fragenhagel, krass.
1: Ich freue mich.
2: Das sagst du jetzt. Mal gucken, was du danach sagst.
1: Ja, ich bin gespannt.
2: Wir legen direkt los mit der ersten Frage, Milosch. Wofür steht für dich das G in Goch?
1: Boah, das ist eine sehr gute Frage. Das G in Goch steht für genießen.
2: In der Nähe jetzt quasi. Freddy hat gesagt, 5 Kilometer. In Weeze beim Brookerville geht's stimmungsmäßig dieses Wochenende eben wieder ab. Aber wo kann man in Goch denn auch mal so richtig entspannen und vielleicht zur Ruhe kommen?
1: Es gibt nur den Benni. Benni ist eine lebende Legende in Goch. Punkt, da muss man einfach einmal als Gocher drin gewesen sein. Legende.
0: Von dem haben wir schon gehört. Ihr könnt euch ja immer melden, Sektor, über die 1F-App, wo sollen wir alles hin? Und viele haben geschrieben, hier, Benni, der hat so eine Kneipe, ne? So,
1: das ist die legendärste Kneipe. Ah. Also ich trinke nicht, ich rauche nicht, aber wenn du da reingehst, gut, ne, dann kommt's dazu, also dass die Leute halt da mal ab und zu eine Zigarette rauchen oder ähnliches, aber dann riecht's auch schon mal ganz gut dann klamottenmäßig nach. Es ist aber eine Atmosphäre pur, also so wie man sich eine Kneipe vorstellt.
2: Aber schön, dass ich gefragt habe, wo man entspannen und zur Ruhe kommen kann und du sagst eine Kneipe.
1: Ja, guck mal, man muss es auch dazu sagen, es ist ja eigentlich entspannt. Es ist ja nicht so, dass da richtig Eskalation ist, sondern du chillst da, du quatschst da so. Es ist jetzt nicht so Party pur, ne?
2: Okay, aber sag mal, gibt's denn auch einen Ort in Goch, wo man gut mal ein erstes Date haben könnte?
1: Das ist eine gute Frage tatsächlich. Also wenn ich jetzt ein erstes Date hätte, würde ich erstmal was essen gehen mit der Gegenseite und dann kann man gut durch den Stadtwald spazieren. Also der ist echt schön. Echt, kann man wirklich gut ein bisschen laufen, quatschen. Das ist eine gute Idee, glaube ich.
2: Händchen halten, knutschen, sowas. Und danach dann auf den Absacker zu Benni, ne?
1: Ja, sicher. Bennys Pflichtadresse. Und wenn die nicht mit in Benni reingeht, dann ist es nicht die richtige.
2: Oh Mann, ey, jetzt hier deine Liebeserklärung noch. Warum liebst du Goch?
1: Ich liebe Goch aus 2 Gründen. Natürlich erstmal wegen meiner besseren Hälfte.
0: Die hat auch gerade die Hand gehoben bei der Frage.
1: Natürlich erstmal wegen der besseren Hälfte. Und ich muss auch fairerweise dazu sagen, Goch hat mich sehr, sehr gut aufgenommen. Und ich habe wirklich meine Freunde hier in Goch mittlerweile und bin jedes Mal unterwegs. Und das ist wirklich sehr schön, so aufgenommen zu werden als Kleber, weil Kleber und Goch ist jetzt nicht so die beste Freundschaft.
2: Tja, aber 1Live 396, die Show, die eben den Sektor verbindet.
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0: Moving to the Sun, das ist Ugel in 1 Live. In den letzten Jahren auch immer mal wieder am Start gewesen beim Perucaville Festival hier bei uns im 1 Live Sektor.
1: Ja, da kommen jedes Jahr hunderte DJs und DJs aus der ganzen Welt angeflogen, um aufzulegen für mehrere hunderttausend Fans. Und wir sind ganz in der Nähe von Perucaville, denn wir stellen euch ja jeden Samstag eine andere Stadt vor. Heute stellen wir euch Goch vor, das ist so 5 Kilometer von Perucaville entfernt. Und hier entstehen unter anderem in einer Konditorei die Torten, die Star-DJ Steve Aoki seit Jahr 1 von Perucaville jedes Jahr in die Menge wirft. Das ist ja ganz beliebt, die ganzen Fans stehen dann da, teilweise auch mit Plakaten von wegen Cake Me, also wirf mich ab mit dem Kuchen. Und dann bam, kriegen sie die Torte in die Fresse. Ja, um es jetzt mal runterzubrechen.
0: Sehr schön. Und während die die Torte in die Fresse kriegen, klingt es dann so auf der Stage. Schön, kriegt man die Torte in die Fresse. Aber ja, es gibt tatsächlich eine WDR-Doku, eine neue zum Perucaville. Die könnt ihr euch auch bei YouTube angucken. Und da ging es auch eben, Freddy, um diese Cake-Me-Aktion von Steve Aoki. Und ja, er sagt dann irgendwie selber, ich weiß gar nicht, warum die Leute das so geil finden.
2: So, it's just, I don't know what it is. People love the cake. I enjoy it. I love it. My fans love it. People that don't get cake love it. So, it's a special moment.
0: Ja, er sagt, es ist ein special moment. Er weiß nicht warum, aber alle Leute lieben es. Er auch.
1: Alle lieben es. Vielleicht kommen wir ja dem Mysterium gleich ein bisschen hier auf die Schliche. Vielleicht können wir das gleich mal lösen. Die große Frage, warum liebt man es eigentlich, mit Torte abgeworfen zu werden? Wir werden gleich nachfragen bei denen, die auch dieses Wochenende hier in Goch die Torten machen für Steve Aoki. Mit denen sind wir gleich verabredet. Fakt ist, auch dieses Wochenende will den Kram wieder jeder abbekommen. Hier wie letztes Jahr.
0: Ja, in die Fresse bekommen, wie du vorhin so schön gesagt hast. Das ist nämlich fast Felix passiert. Den könnt ihr euch auch in der Doku angucken übers Perucaville. Der hat die Torte nicht ins Gesicht bekommen. Fast, aber hat es auf jeden Fall krass gefeiert.
3: Wir haben fast einen Kuchen abbekommen, beziehungsweise ich hatte ein bisschen an meinem T-Shirt und es war einfach nur geil.

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8: Um 10:30 ein paar Meldungen tatsächlich. A1 Köln Richtung Euskirchen zwischen Hürth und Kreuz Bliesheim 6 Kilometer stockend. Ihr solltet aber in 10 Minuten durch sein. Die braucht ihr auf der A2 Dortmund Richtung Hannover zwischen Rehren und Lauenau auch 10 Minuten. Wie gesagt, 4 Kilometer Stau. A3 Köln Richtung Oberhausen zwischen Duisburg-Wedau und Oberhausen-Lierich 3 Kilometer stockend. A57 Köln Richtung Krefeld zwischen Worringen und dem Dreieck Neuss-Süd auch 3 Kilometer. Und noch A61 Gladbach Richtung Koblenz zwischen Türnich und Dreieck Erftal, 4 Kilometer stockend.
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9: Und wir sind da, Sektor. Samstags ist die Show, wo wir euch zu Hause besuchen oder auch wahlweise an eurem Arbeitsplatz. Jeden Samstag sind wir ja in einer anderen Stadt. Heute sind wir am Niederrhein in Goch.
10: Ja, und 5 Kilometer ungefähr von dort entfernt ist ja dieses Wochenende Perukaville Festival. Immer mit am Start DJ Steve Aoki, der da ja gerne schon mal Torten in die Menge schmeißt. Und wir sind genau da, wo diese Torten angefertigt werden.
9: Ja, also gleich bin ich drin. Ich stehe hier zumindest an der blauen Tür und werde gleich die Menschen, die hinter den Torten stecken, besuchen und auch mal fragen, was muss eine Torte mitbringen, damit es sich schön anfühlt, wenn man sie im Gesicht hat. Das klären wir alles in 5 Minuten in 1 Live.
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0: Ich könnte mir vorstellen, 1Live 396, Freddy, ist heute eine Sendung ganz nach deinem Geschmack, oder?
1: Ja, denn sie ist süß, sie ist zuckrig.
0: Oh yeah.
1: Alles, was mein Diabetikerinnenherz begehrt. Leute, wir sind da angekommen, wo Steve Aoki jetzt wahrscheinlich gerade auch gerne wäre. Wir sind bei Josef, Andreas und Samo, die hier in Goch in ihrer riesigen Backstube insgesamt 20 Torten am Perucaville-Wochenende für Steve Aoki vorbereiten, damit der Star DJ wie jedes Jahr die Torten anschließend in die Menge werfen kann. Und Benni, ich sitze jetzt gerade mit den drei Jungs, ja, beziehungsweise Herren, hier am großen Tisch neben, warte mal, 1, 2, 3, 4, 5, 6, 7, 8 riesig großen Sahnetorten,
0: wow,
1: die pink, blau, orange eingefärbt sind. Wie viele Stunden habt ihr an den ganzen Torten gebacken, Jockel?
2: Ja, das teilt sich immer auf in den Konditorei halt. Die arbeiten die halt vorher vor, streichen die ein, setzen die ein, dann werden die halt natürlich noch farblich ausgarniert, umso schriller, umso besser.
1: Ja.
2: So will der Steve das auch von uns. Die sind circa 1 bis 2 Stunden immer dran, mit Leidenschaft, mit Lebensfreude dabei halt. Das Leben soll halt vermittelt werden in der Farbe,
1: ja,
2: in der Energie, und so wird es dann auch rübergebracht.
1: Ne? Also total bunt, wow, und sie sehen so ein bisschen aus, als wären sie mit Graffiti angesprayt, so vom Farbverlauf her. Total schön gemacht und ganz viel Sahne natürlich mit dabei. Erklär mal nochmal, Andreas, was ist besonders wichtig bei diesen Torten, damit man sich zum Beispiel auch, blöd gesagt, nicht verletzt? Also würde Steve Aoki die jetzt werfen und die sind tiefgefroren, dann hätten die Zuschauerinnen und Zuschauer ein kleines Problem. Was muss man noch bedenken bei einer fliegenden Torte?
2: Genau, der Untergrund ist wichtig. Da haben wir eine dünne Styroporschicht drunter. Die ist auch sofort vorgegeben im Endeffekt. Genau wie die Creme, die wird uns vorgegeben. Da können wir nicht einfach dran rumbasteln. Wir holen die auch frühzeitig aus der Kühlung raus, damit dieses nicht passiert, dass sich irgendjemand verletzt. Das Gewicht muss auch immer ungefähr gleich sein, damit die auch weit genug geworfen werden kann im Endeffekt, weil sonst auf halbem Weg runterfallen ist auch schlecht.
1: Und wie schwer ist die Torte? Darf ich die mal einmal anheben auf der weißen Styroporplatte?
3: Also die Torte, denke ich mal, ist so 350, 400 Gramm leicht.
1: Boah, ne, ist schon eine kleine Hand.
3: Styropor ist ja noch ein bisschen.
1: Ja, ja, genau. Styropor ist das Schwerste daran. Ja, genau, Jocke. Aber eine geile Torte. Also sieht toll aus. Ja, Benni?
0: Wichtigste Frage: Was ist es denn jetzt für eine Creme, wenn die vorgegeben wird? Was ist das für eine Geschmacksrichtung? Hör mal, das will ich noch wissen.
3: Also, wir reden von viel süß. Zucker, Zucker, Zucker. Es muss auch gewollt sein. Ist ein bisschen klebrig. Also, richtige, schöne, geile Torte zum Werfen.
1: Ich fasse noch mal kurz zusammen.
3: Die Flugkraft, die ist der Hammer. Die Torte kann man werfen, werfen, werfen, werfen. Und das Schöne ist, irgendwann trifft ja einen rein.
1: Ja, eben.
3: Mitten ins Gesicht, wunderbar. Treffer.
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0: Steffi. Zucker, Zucker, ja. Zucker, süß, geile Torte. Das waren die Worte vor 5 Minuten von Jocki aus Gochi in 1Live 396.
1: Ja, wir sind gerade da zu Besuch, wo jedes Jahr 20

0: Torten für Steve Aoki und das Perucaville geboren werden. Der Star-DJ wirft ja immer Torten gerne ins Publikum. Und ich sitze gerade vor einer dieser Torten, die schon fertig gemacht wurden für seinen Auftritt morgen.
1: Wirklich?
0: Die Torte ist orange, blau, pink. Und Benny, ich habe hier ein kleines Messer und ich darf jetzt in diese rechteckige Torte einmal so...
2: Aber du machst
0: Du hast gesagt, ein ganz kleines Stückchen darf ich... Ganz kleines Stück darf ich...
3: Mein Gott, stell dich nicht so an. Vollgas.
0: Vollgas?
3: Ja, sicher.
0: So richtig rein? Ja, du kriegst hinterher den Ärger mit dem Star-DJ. Wie ist denn der Steve so in der Zusammenarbeit? Weil ihr macht ja richtig so Videocall und so, ne?
3: Ich muss schon sagen, der Steve ist ein cooler Typ. Und ja? Der Typ Steve ist einer, der kann zelebrieren. Der ist einer, der macht gerne und der Spaß daran, die Leute glücklich zu machen.
0: Ja, gut, also ich probiere jetzt mal, ich habe jetzt hier auf so einem kleinen Messerchen mir die linke Ecke, also wenn es hinterher Ärger gibt von ihm, dass sie nicht mehr ganz irgendwie schöne 90-Grad-Ecken hatte, die Freddy Torte liegt an mir, habe ich mir jetzt mal gerade abgeschnitten und...
2: Und?
0: Ist ja geil. Ist ja vor allem sehr sahnig, ne? Ist vor allen Dingen Sahne.
3: Du bist ein Knaller,
0: ey. Ich liebe das total. Ich nehme noch ein kleines Stück, das merkt er ja gar nicht.
2: Ist sie denn so geil, wie sie aussehen, Freddy?
0: Ja, es ist einfach, als würdest du in Sahne baden mit der Zunge. Das ist wunderbar.
2: Schön.
0: So, und der Samo ist 21, der darf Steve morgen dann die Torten auf die Bühne bringen. Der Druck ist hoch, ne? Samo, weil es ist ja auch schon mal jemand von euch aus dem Team, der ist dann mit der Torte gestürzt auf der Bühne.
4: Ja, das stimmt, aber... ich denke, also ich bin jetzt auch schon das dritte Jahr dann dabei und das wird kein Problem sein.
0: Das mit dem Laufen und dem Tragen hast du gelernt.
4: Ja, das kriege ich hin.
0: Ja, was ist das denn für ein Gefühl, wenn man dann auf der Mainstage steht zum Beispiel und dann sind da irgendwie 10.000 Menschen und du kommst mit einer Torte auf die Bühne. Wie fühlt sich das an?
4: Ja, ist schon krass, also auch der Blickwinkel, den man dann hat. Also man kennt das ja eigentlich nur von vor der Bühne. Und wenn man dann so auf die Menge schaut und dann auch während dem Act mit den Torten, wie die Leute dann wirklich wie verrückt auf die Bühne schreien quasi, dass die abgeworfen werden wollen, das ist schon cool zu sehen.
0: Ein letztes Eckchen nehme ich mir noch von der Torte. Ich finde wirklich sehr, sehr lecker.
2: Wahnsinn.
0: Das haben Benny und ich ja eben noch überlegt. Jungs, warum man sich eigentlich unbedingt mit Torte abwerfen lassen will, auf dem Festival, wo man eh schon seit 3 Tagen nicht geduscht hat und so, dann noch die Torte in der Fresse. Warum machen die Leute das? Warum wollen die das unbedingt? Was glaubt ihr? Eure Thesen in 3, 2, 1.
3: Also die einzige These, die ich kenne, es gibt viele Menschen, die sind so geil auf die Torte sehen. Die Torte finden die so super. Aber dann gibt es auch Leute, die möchten ihrer Freundin einen Heiratsantrag machen. Beim Volltreffer. Da muss so ein geiles Gefühl sein. Keine Ahnung, warum, weshalb.
0: Und das habt ihr mir gerade schon erzählt. Ist wirklich schon passiert? Nachdem man Torte im Gesicht hatte, dann Heiratsantrag?
3: Natürlich, natürlich. Schon mehrmals. Und ich finde es da schön, einmal so aufzubekommen, so eine Torte. Aber... jeder muss wissen, was er tut. Ein bisschen klebrig, ganze Geschichte.
0: Ja, klebrig, aber Benny, ist eine Torte und eine Sendung ganz nach meinem Geschmack.
2: Ja, das dachte ich mir. 20 Torten entstehen da in Goch, die morgen Steve Aoki auf der Mainstage vom beim Perucaville quasi in die Menge schmeißt. Und wenn man die ins Gesicht kriegt, Freddy, klingt man vermutlich so.

0: Also in meinem Mundwinkel, da habe ich immer noch die Sahnetorte von Steve Aoki fürs Perukaville-Sektor. Wir sind in Goch unterwegs, noch bis 14 Uhr. Schreibt uns über die 1Live-App, was sollen wir alles erleben? Wir haben schon ganz viele Einladungen auch für Perukaville-Pre-Partys. Perukaville ist ja nur ein paar Kilometer entfernt. Werden wir auch noch vorbeischauen heute, Benny.
1: Es wird auf jeden Fall, ihr habt es gerade gehört, sehr süß heute.
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1: 11 Uhr, hier sind Jan Bungartz
2: und Denise Potzkei. In NRW gehen die Sommerferien los, heißt, für viele ist in den nächsten Wochen Packen ein Thema. Gerade beim Fliegen hat ja gefühlt jede Airline eine andere Regel fürs Handgepäck.
1: Die Verbraucherzentralen fordern, dass das übersichtlicher wird. Laut EU-Recht müssen Fluggesellschaften zwar ein angemessenes Handgepäck kostenlos mitnehmen. Was jetzt genau angemessen heißt, legt aber jeder anders aus. Die Verbraucherschützer sagen, zum Teil ist das dann nur eine sehr kleine Tasche.
2: Die Verbraucherzentralen haben jetzt Klage gegen mehrere Fluggesellschaften eingereicht. So wollen sie endgültig klären, wie groß oder schwer das Handgepäck sein darf, was kostenlos mitgenommen werden muss.
1: Mitte nächstes Jahr treten dann noch neue EU-Regeln in Kraft, durch die es leichter werden soll, Preise zu vergleichen. Passagiere sollen dann direkt bei der Auswahl der Flüge sehen, welches Gepäck im Preis drin ist und was extra kostet.
2: Einem Bahnmitarbeiter ist wieder was passiert. Die Polizei sagt, dass er aus dem fahrenden Zug gestürzt ist und lebensgefährlich verletzt wurde.
1: Das Ganze ist wohl bei einem Streit rund um eine Ticketkontrolle passiert, zu dem der 26-Jährige als Sicherheitsmann dazugeholt wurde, auf einer Strecke in Baden-Württemberg.
2: An CDU-Politiker Spahn gibt es ja gerade viel Kritik, weil er Regeln in Deutschland umgangen hat, um Vater zu werden im Ausland, mithilfe einer Leihmutter.
1: Spahn hat jetzt im Podcast Ronsheimer gesagt, dass die Entscheidung nicht leicht war.
3: Und gleichzeitig gibt es das Leben. Das weiß ich eben als Christ auch, dass das eine die reine Lehre ist und das andere das echte Leben. Und dass das manchmal kein Schwarz und Weiß hat und keine einfachen Entscheidungen.
1: Viele werfen Spahn Doppelmoral vor, weil die CDU beim Verbot von Leihmutterschaft bleibt. In der Partei wird gefordert, dass Spahn seinen Posten als Fraktionschef abgibt.
2: Und es gab Verwirrung wegen Spotify-Zahlen. Musiker können da sehen, wo sie besonders oft gehört werden. Ganz oben ist bei vielen jetzt plötzlich Bonn. Unter einem Insta-Video hat jemand kommentiert, liegt bestimmt an den Staus wegen der kaputten Nordbrücke.
1: Digitaljournalist Sascha Lobo hat's aufgelöst. Handy-Streams laufen teilweise über die Adresse vom Netzanbieter. Und die Telekom sitzt in Bonn.
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2: Heute weniger Sonne, es ist die meiste Zeit grau und windig. Bis auf wenige Ausnahmen bleibt es aber trocken. Dazu in Dorsten und Schwerte 22 Grad, in Heinsberg und Dormagen 24 und in Troisdorf höchstens 25 Grad.
1: So ähnlich geht's morgen weiter, dann aber etwas mehr Regen als heute, höchstens 23 Grad. Am Montag wieder oft trocken, eine Mischung aus Sonne und Wolken.
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2: Geht los mit der A1 Köln Richtung Euskirchen. Zwischen Hürth und Kreuz Bliesheim dauert es 10 Minuten länger, 6 Kilometer stockend. Dann die A57 Köln Richtung Krefeld zwischen Dormagen und Dreieck Neuss Süd, 4 Kilometer Stau. A61 Mönchengladbach Richtung Koblenz zwischen Türnich und Dreieck Erftal dauert es 10 Minuten länger, 3 Kilometer Stau. Und zum Schluss nochmal die A61 Mönchengladbach Richtung Koblenz, diesmal zwischen Rheinbach und Grafschaft Ringen, da stockt es auf 5 Kilometer.
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4: Lachste
5: hallo
4: bei,
5: alle.
4: Ja, hallo ihr Lieben. Lachst du, weil ein lang ersehnter Traum endlich in Erfüllung geht?
5: Welcher?
4: Ja, es wird geheiratet in 1 Live 396.
5: Ach so. Nee, mein Traum war eben schon. Das war die Torte. Nein, Sektor, wir haben gerade eine kleine geheime Mission vor. Wir sind ja jeden Samstag mit euch auf dem Roadtrip unterwegs. Ihr könnt euch immer schreiben über die 1 Live App, was sollen wir anstellen oder über unsere Insta-Accounts. Uns hat die liebe Kollegin Lena geschrieben, dass ihre Freundin heute heiratet und wir sollen doch bitte mal beim Brautfriseur vorbei und sie überraschen. Und das machen wir jetzt. Ja, und die Freundin weiß natürlich noch nichts, aber ich bin jetzt gleich da beim Friseur und dann gucke ich mal. Da gibt es vielleicht auch schon Torte.
4: Ja, aber hoffentlich läuft da gerade kein Eins live. Weil sonst wäre ja die Überraschung jetzt hinüber. Aber weißt du,
5: es gibt bestimmt viele Hochzeiten heute im Dorf.
4: Ah, ich glaube auch.
5: Und viele, die eine Freundin namens Lena haben.
4: Und weißt du, das Schönste ist doch, solange geheiratet wird und zwar nicht von uns beiden.

0: Hier ist eins live und wir melden uns eventuell gleich live von Carolins Pre-Wedding-Ceremony. Ah. Denn Lena hat sich gemeldet bei uns und hat gesagt, meine Freundin, die heiratet heute in Goch. Bitte überrascht sie doch beim Friseur, während sie sich fertig macht. Und Benny, ich stehe jetzt gerade 3 Häuser vom Friseur entfernt. Ich habe jetzt noch nicht in den Laden reingeguckt, ob die da wirklich schon sitzen.
1: Ja, aber
0: weil das soll ja eine Überraschung werden.
1: Ja, aber dann geh doch mal rein. Guck doch mal.
0: Warte mal,
1: dann
0: muss ich einmal kurz
1: sehr,
0: hier an der Baustelle
1: lustig,
0: vorbei.
1: Wenn sie jetzt nicht da wäre, so. Benny, dann würde ich sehr lachen.
0: Also, hier sind schon mal Glastüren. Ich gucke mal unauffällig rein und beuge mich vor und der Laden ist leer. Nee, warte mal, da ganz hinten sind Leute. Oh Gott, die denken jetzt, oh, hier ist ein Einbrecher. Ich gehe mal rein. Hallöchen, hier ist eins live. Guten Morgen. Jetzt stürze ich hier schon die Treppe runter. Ich habe schon einen Fuß kaputt. Ich habe gehört, hier ist eine Braut. Wo ist denn die Braut? Wir gehen mal hinten durch. Hallöchen. Hi, ich bin die Freddy von 1 Live. Hi, wer bist du denn?
2: Caroline.
0: Hallo Caroline. Du bist jetzt live im Radio. Und das noch vor deinem großen Tag, nämlich die Hochzeit heute. Sie kann es kaum glauben, hat aber schon schön braun hochgesteckte Haare. Und was hast du denn da in der Hand?
2: Die Blumenauswahl für in die Haare.
0: Für in die Haare, das kommt da alles rein.
2: Ja, das wäre schlimm, wenn das alles da
0: rein. Ich wollte es dir jetzt nicht ausreden, weil es ist ja deine Vision, ne? Aber das war scheinbar der Plan. Also hier haben wir kleine rosa Röschen, dann hier so ein bisschen lila Blümchen und sowas. Schön.
2: Ja.
0: Wie ist denn der Nervositätsfaktor an deinem großen Tag heute?
2: Bis gerade war es nicht so groß.
0: Jetzt sind wir hier. Ja, deine Freundin wollten dich überraschen und haben uns geschrieben. Komm mal vorbei. Und sind ja wirklich einige Mädels da.
2: Ja.
0: Ja, freust du dich noch oder denkst du dir gerade, Mensch, was habt ihr mir denn jetzt angetan hier?
2: Ich bin gerade froh, dass ich schon Sekt auf habe.
0: Jetzt erklär mal, wie läuft die Hochzeit heute ab? Was plant ihr?
2: Wir gehen Fotos machen zuerst.
0: Echt?
2: Ja, und dann gehen wir ins Standesamt und dann essen wir was und dann trinken wir noch ganz viel mehr Sekt.
0: Bist du dir denn sicher, dass er wirklich nachher auch Ja sagt? Weil sonst wäre das ärgerlich, wenn ihr vorher schon die Fotos gemacht hättet.
2: Das wäre ärgerlich. Also wenn er bei den Fotos ist, dann gehe ich davon aus, dass er Ja sagt.
0: Ah, geil. Aber hier sagt gerade jemand, er hört gerade eins live, er muss jetzt also Ja sagen.
2: Genau.
0: Gut, also dann haben wir doch auch noch deine Beziehung gerettet, liebe Caroline. Das ist doch toll. Und dir jetzt erstmal weiterhin viel Spaß bei deinem Friseurtermin. Du hast ja sogar ein Sektglas bekommen mit deinem Namen drauf.
2: Hier.
0: Beste Friseurin. Also einmal Lärm bitte hier fürs ganze Team, was dich heute ready macht. Und natürlich auch für dich. Auf diesen schönen Hochzeitstag.
1: Ach, Freddy, da kriege ich eigentlich auch, aber direkt letztens. Wollen wir nicht vielleicht doch?
0: Heiraten?
1: Ja.
0: Ja, das kommt jetzt drauf an, wenn sie noch einen Termin für mich hier heute für die Haare frei haben, dann würde ich es ja machen, Benny. Aber nur heute.
1: Okay, ja. Ich habe gerade gehört, ist leider doch kein Termin mehr frei zum Haare. 1 Live.

0: Hier ist eins live aus dem Friseursalon in Goch. Wir stellen euch ja jeden Samstag eine andere Stadt vor. Heute sind wir in Goch und haben gerade schon Braut Caroline überrascht, die gerade fertig gemacht wird. Und ihre Freundin hat gesagt, hey, die Caroline, die heiratet heute, da muss eins live dabei sein. Wir sind da.
1: Ja, ihr seid da.
0: So langsam kannst du es auch fassen, ne?
1: So langsam.
0: Trink noch ein paar Schluck Sekt, dann sagt das richtig so. So, und während Caroline also eigentlich schon fast fertig gestylt ist mit schöner Hochsteckfrisur, Benni, bin ich jetzt bei Saskia. Du hast die Caroline ja gestylt. Sag mal ganz kurz beim Braut-Styling, ne? Was ist das Allerwichtigste?
1: Vorher Haarfarbe, Haarpflege, dass die Haare nicht zu weich sind, also eine gute Haarpflege und die gute Vorbereitung. Also ich habe jetzt hier bei Caroline mit einem kleinen Kreppeisen gearbeitet und mit einem Lockeneisen, dass wir halt eine gute Haltbarkeit für heute haben.
0: Eben, weil das ist es, die Caroline, das ist eine Partymaus, ne? Caroline,
1: ja, was? Wer hat das denn erzählt?
0: Ja. Das muss halten, die Frisur
1: Karnevalsmaus.
0: Muss halten. Genau, Karnevalsmaus auch, also deswegen gleich nochmal so 3 Tuben Haarspray drauf, ne?
1: Nee, ja.
0: Eher 4. Okay, also Benni, du merkst schon, das sind die Must-Haves heute im Friseursalon. Wie sieht's mit deinen Must-Haves aus?
2: Ja, weil apropos Must-Have, es ist ja nur ein paar Meter weiter von dieser riesengroßen Party heute, dieser Hochzeitsparty, gibt's ja noch eine andere Party, unweit von da entfernt, von Goch, nämlich das Perukaville Festival. Wir von 1Live sind wieder am Start, auch nachher ab 14 Uhr wieder mit Live-Sendung, natürlich irgendwie mit Interviewgästen, Live-Sets. Und wir haben gestern mal bei den Perukaville Citizens nachgefragt, was da eigentlich auf dem Festival die Must-Haves sind.
3: Desinfektionsmittel, weil man davon ja nie genug haben kann. Ich würde sagen, auf jeden Fall eine Wasserflasche bei so heißem Wetter.
4: Couch, die ist super. Eine aufblasbare Couch, die ist geil. Die braucht jeder. Campingstuhl, scheiße, aber eine aufblasbare Couch ist geil.
5: Glitzer all over. Also Glitzer kann man auch einfach nicht genug haben.
2: Ja, guck mal, Freddy, aber Glitzer passt ja auch zur Hochzeitsfeier, oder?
0: Ja, oder? Saskia, was sagen wir zu Glitzer?
1: Ja, ich liebe Glitzer, aber heute hat Caroline sich für echte Blumen entschieden.
0: Caroline, heute kein Glitzer?
6: Ja, heute leider kein Glitzer.
0: Noch nicht, die Party ist ja noch lang.
6: Da kann vielleicht heute Abend.
0: Genau, da kann noch ein bisschen was nachgelegt werden. Hier ist 1 Live 396 und wir feiern mit euch überall da, wo ihr gerade feiert.
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8: Um 11:30 A1 Köln Richtung Dortmund zwischen Kreuz Leverkusen und Burscheid 4 Kilometer Stau. Da braucht ihr eine halbe Stunde Geduld. A1 Köln Richtung Münster zwischen Schwerte und Kreuz Dortmund-Unna dauert sogar noch länger. Eine ganze Stunde obendrauf. Ihr habt nach einem Unfall nur eine Spur und deswegen gibt's 6 Kilometer Stau. A1 Münster Richtung Dortmund zwischen Kamenzentrum und Kreuz Dortmund-Unna 3 Kilometer stockend. Solltet in 10 Minuten durch sein. Die braucht ihr auch auf der A1 Köln Richtung Euskirchen zwischen Hürth und Kreuz Bliesheim 6 Kilometer stockend. Dann A3 von Köln nach Oberhausen zwischen Duisburg-Weder und Oberhausen-Wierich 6 Kilometer Stau. A57 Köln Richtung Krefeld zwischen Dormagen und Dreieck Neuss-Süd auch 4 Kilometer. A61 Gladbach Richtung Koblenz zwischen Türnich und dem Dreieck Erftal 3 Kilometer. Und noch A61 Gladbach Richtung Koblenz jetzt zwischen Miel und Grafschaft Ringen 4 Kilometer stockend. Auch da 10 Minuten obendrauf.
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9: Hallo alle.
10: Hallo ihr Lieben.
9: Ihr seid das Navi dieser Show. Ihr könnt uns jederzeit schreiben, wo sollen wir als nächstes den Samstag verbringen. Die Jenny aus Neuss hat zum Beispiel geschrieben über die 1Live-App. Bitte kommt doch mal nach Solingen. Bei uns gibt es die bekannte und höchste Eisenbahnbrücke Deutschlands, die Münsterner Brücke. Die kann man seit einiger Zeit in geführten Touren besteigen, in Klammern Brückensteig. Und man hat eine wunderbare Aussicht über den Fluss Wupper und den Münsterner Brückenpark mit Kaffee und so weiter. Das ist ein Besuch wert.
10: Schön, ja.
9: Jenny, das ist ganz schön hoch. Ich habe das gerade mal gegoogelt.
10: Das ist hoch. Ja, aber du willst doch immer hoch hinaus, Freddy. Dann ist das doch eigentlich vielleicht mal genau das Richtige. Vielleicht erkunden wir wirklich einfach mal gemeinsam Solingen. Fände ich schön.
9: Ja, wo wir als nächstes unterwegs sind, das hört ihr wie immer um 14:45 hier bei uns in der Show.

0: Das war Tiesto mit Leno live aus Goch aus dem Gocher Hubertusstadion.
1: Geil! Hier ist 1Live 396, die Show, die jeden Samstag alle 396 Städte im Sektor mal so richtig kennenlernen will. Heute melden wir uns aus Goch und Benny, jetzt darfst du im 1Live-Haus mal raten, wo ich gerade stehe.
2: Ja, im Stadion. Ich weiß ja, ich wusste ja, wo wir hinfahren. Du stehst mittendrin im Stadion in Goch bei Dennis, der da, seitdem er 15 ist, seit 2017 schon Stadionsprecher ist und jetzt hier mit uns einfach mal ein bisschen Stimmung macht in 1Live.
1: Ja, guten Morgen nochmal, lieber Dennis. Du hattest uns geschrieben über Insta, wenn ihr in Goch seid, dann müsst ihr bei mir vorbeikommen, hier im Stadion. Jetzt sind wir hier und du darfst gerne durch dein Mikrofon antworten, damit es auch der ganze Sektor hört. Erklär mal kurz, warum liebst du deinen Job hier in deiner kleinen Sprecherkabine als Stadionsprecher so sehr?
0: Ja, erstmal herzlich willkommen, liebes Team von 1Live in der wunderschönen Stadt Goch, hier bei uns im Gocher Hubertusstadion. Ja, ich selbst, wie ihr schon gehört habt, seit 2015 hier bei uns Stadionsprecher beim SV Viktoria Goch. Warum ich hier bin, warum ich meinen Job liebe, ist ganz einfach. Ich liebe die Emotionalität, ich liebe das Mikrofon, ich liebe es, die Mannschaften, die Zuschauer einzupeitschen und jedes Spiel hier 90 Minuten Vollgas zu geben.
1: Und das Schöne ist, du bist 34, jetzt aber schon sehr arbeitserfahren, weil du mit 15 angefangen hast. Du hast ja Stimmbänder wirklich wie ein Megafon. Du hattest mir Videos auch geschickt als Beweis, dass du wirklich hier Stadionsprecher bist. Und du hast aber auch gesagt, dass Perucaville ist nicht weit weg von hier. Wie weit ist das Perucaville weg?
0: Ja, das Perucaville ist natürlich nicht weit weg. Wenn wir uns einmal umdrehen, beziehungsweise ihr im Radio oder beziehungsweise im Lektor, könnt ihr ja nicht sehen. Ungefähr 3 bis 4 Kilometer ist das Perucaville Festival weg und ich sag mal, wenn die Wetterbedingungen gut sind,
1: dann hören sie uns
0: dann
1: gerade.
0: Dann braucht man uns hören.
1: Aber geil, oder ja, Benni?
2: Freddy, ist doch mega, weil jetzt 20 vor 12, das ist doch die Zeit, wo man so normalerweise auf dem Campingplatz vielleicht langsam nach der Festivalnacht irgendwie aus dem Zelt gekrochen kommt. Ihr könntet die doch einfach mal wecken. Die hören das doch da, oder nicht?
1: Ja, bitte, Dennis, ja. Weck doch mal das Perucaville. Das ist dein Moment in 3, so 2, 1.
3: Perucaville, seid ihr bereit zum Feiern? Steht auf!
2: Ah, geil!
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0: täglich, wenn wir in einem der 396 Orte unterwegs sind. Heute bei unserer Perucaville Pre-Party aus Goch, nur ein paar Kilometer von Weeze entfernt, geht's auch an der einen oder anderen Stelle um Trinksport. Aber jetzt sind wir im Stadion in Goch quasi sportlich unterwegs und über die Anlage da kann man uns bis aufs Festivalgelände hören. Und da sind wir bei Stadionsprecher Dennis.
1: So, und du hast uns aber gerade auch schon gesagt, Dennis, dass du jetzt extra für uns nochmal ins Stadion gefahren bist, weil heute hättest du eigentlich gar keinen Dienst. Wo kommst du her?
2: Genau, ich komme hier aus der Stadt Goch.
1: Ja, das weiß ich ja.
2: Nein, ich bin natürlich auf dem Perucaville-Festival als Tagesgast jeden Tag und Camping brauche ich nicht, weil ich habe bis nach Hause 10 Minuten gemütlich mit dem Fahrrad. Wenn ihr gleich weg seid, geht zurück zum Perucaville-Festival. Ich bin jetzt extra für euch zu kommen, um das einmal hier wunderschön zu präsentieren und freue mich, euch nachher beim Perucaville wieder treffen zu können und die anderen.
0: Hey, mach doch einfach jetzt irgendwie vielleicht nochmal ein bisschen Stimmung, weil du hast ja gesagt, Dennis, du liebst es, die Zuschauer anzupeitschen und du liebst das Mikro, so ein bisschen wie bei Freddy und mir auch, ne, trifft ja auf uns auch zu. Aber komm, mach doch nochmal, schmeiß mal die Anlage an und lass Freddy doch mal nochmal ein bisschen Stimmung machen.
2: Ja, das lässt sich doch einrichten, ist doch kein Problem.
1: Ja, darf ich? Oh mein Gott, Benny, ja. Ich darf Stadionsprecherin
0: Bitte,
1: sein.
0: Bitte, mach!
1: Okay.
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1: Gleich vor den 1Live Infos noch Oliver Heldens Lady Hear Me Tonight.
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1: 12 Uhr, hier sind Jan Bungertz
2: und Denise Potzkai. Dieses Wochenende ist Höhepunkt bei der Fußball-WM. Vier Mannschaften müssen sich nochmal aufraffen und alles geben. Frankreich und England spielen heute Abend um Platz 3.
1: Englands Trainer Thomas Tuchel hat vor ein paar Tagen allerdings gesagt, auf das Spiel um Platz 3 hat eigentlich keiner mehr Bock.
3: Keiner dieser Spieler oder der französischen Spieler möchte dieses Spiel spielen. Wir haben alles gegeben, um im Finale zu sein und jeder spielt, um die Weltmeisterschaft zu gewinnen. Aber es ist, wie es ist.
1: Morgen geht's dann für Spanien und Argentinien um den WM-Pokal. Gespielt wird ab 21 Uhr im Stadion von New York.
2: Aktuell hängen über der Stadt noch dicke Rauchschwaden. Die ziehen gerade von schweren Waldbränden aus Kanada rüber. Im Laufe des Tages könnte sich das bessern. Es soll regnen.
1: Im Finalspiel morgen gibt es dann auch eine Premiere. Die Pause wird auf etwa 25 Minuten verlängert für eine Halbzeitshow wie beim Super Bowl in den USA. Zu den Acts gehören Madonna, Shakira und die K-Pop-Band BTS. Kritiker werfen der FIFA Geldmacherei vor.
2: Seit rund einem Monat werden E-Autos wieder vom Staat gefördert und das ist offenbar gefragt. Laut Umweltministerium wurden inzwischen mehr als 50 Millionen Euro Kaufprämie ausgezahlt.
1: Beliebter wurden E-Autos laut diesem Forscher aber noch aus einem anderen Grund.
4: Ein Stück weit hat auch der Iran-Krieg geholfen, weil die Spritpreise an der Tankstelle ja neue Höhen erreicht haben und dann denkt doch der ein oder andere tatsächlich an den Kauf eines Elektrofahrzeugs.
1: Das alles hat dazu geführt, dass der Anteil von E-Autos bei den Neuzulassungen deutlich gestiegen ist.
2: Handgepäck ist ja so ein Thema. Wie groß, wie schwer, wofür muss man extra zahlen? Da muss man erstmal durchsteigen. Die Verbraucherzentralen wollen da mehr Übersichtlichkeit und einheitliche Regeln. Darum haben sie Klage gegen mehrere Fluggesellschaften eingereicht.
1: In Bonn ist heute Pride angesagt. Viele aus der queeren Community gehen auf die Straße, um für ihre Rechte einzustehen. Inzwischen läuft die Demo in der Innenstadt.
2: Die Veranstalter rechnen mit rund 3.500 Teilnehmenden und die Polizei sagt, es gibt Verkehrsbeeinträchtigungen.
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1: Ist windig, etwas kühler auch als die letzten Tage. Dazu seltener Sonne, aber auch kaum Regen. In Remscheid und Monschau höchstens 22 Grad, in Bottrop und Gütersloh 24, in Frechen bis 25 Grad.
2: Auch morgen eher grau als sonnig und dazu auch etwas Regen bei maximal 23 Grad. Am Montag dann wieder trockener und halt sonnig.
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1: A1 Köln Richtung Münster zwischen Schwerte und Kreuz Dortmund-Unna. 6 Kilometer Stau. Eine Dreiviertelstunde braucht ihr da Geduld. Die 1 Köln nach Euskirchen zwischen Hürth und Kreuz Bliesheim. 4 Kilometer stockend. Solltet in 10 Minuten durch sein. Die braucht ihr auch auf der A3 Köln Richtung Oberhausen zwischen Leverkusen-Opladen und Kreuz Hilden. 5 Kilometer stockend. A3 Köln Richtung Frankfurt zwischen Kreuz Bonn-Siegburg und Bad Honnef-Linz. 6 Kilometer Stau. Viertelstunde mehr. Und noch A61 Gladbach Richtung Koblenz zwischen Miel und Grafschaft Ringen auch eine Viertelstunde, 8 Kilometer stockend.
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5: Ja, immer aus einem der 396 Orte. Heute senden wir live aus Goch, waren da vorhin im Stadion vor ein paar Minuten und da kam gerade über den Messenger in der 1Live-App diese Nachricht hier. Mahlzeit aus Goch, der Weckruf aus dem Stadion, war am Baumarkt ein paar hundert Meter weiter entfernt auf jeden Fall gut zu hören. Ja, gut, kein Wunder, klang ja auch so.
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0: 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Das Schöne an dieser Show, 1Live 396, ist ja, wir kommen euch besuchen. Ihr könnt uns natürlich auch immer mal besuchen, wie zum Beispiel 1Live-Hörer Henning. Der hat uns vor Jahren schon beim 1Live-Studio auf dem Perukaville besucht. Und jetzt haben wir uns gedacht, es ist Zeit für den Gegenbesuch. Nachdem Henning uns geschrieben hat, er wohnt hier in Goch. Benni, ich bin angekommen bei Henning im Garten. Hallo nochmal, Henning.
1: Hi.
2: Hey, Henning. Ja, du hast gesagt, du glühst quasi gerade auch schon vor mit Freunden. Und zwar bei deiner Mutter im Garten in Goch. Für euch geht's dann gleich rüber zum Perukaville. Freddy, und du hast gesagt, ihr sitzt da jetzt an der Theke im Garten, oder was?
0: Ja! Henning und, also beziehungsweise Hennings Mama hat eine rote Theke im Garten und wir sind hier gerade auf so grauen Ledersesseln, sitzen wir an der Theke und lassen es uns gut gehen. Und Henning, du bist 32, hast mir aber gerade schon deinen Reisepass vom Perukaville gezeigt, weil man muss wissen, hier in Goch sind wir ja so 5-6 Kilometer entfernt vom Perukaville Festival, eines der größten EDM-Festivals in ganz Europa. Und da ist ja die Idee, dass das Festival wie eine ganze Stadt ist. Also es gibt eine Kirche, wo man spontan heiraten kann, es gibt ein Tattoo-Studio, es gibt natürlich die Bühnen und es gibt eben für jeden, der einreist, einen roten Reisepass. Und jetzt sag mal einmal, geh mal einmal durch, Henning, wie viel Stempel du in deinem Pass hast.
1: Ja, ich habe alle Stempel. Ich bin seit 2015 dabei, seit dem ersten Tag und war einfach ein geiles Festival. Die geile Idee von Bernd Dix mit seinen Kollegen hier am Niederrhein was zu erschaffen. Und von daher, ich bin ein großer Elektro-Fan, höre gerne Elektromusik und von daher vom ersten Tag dabei. Und liebe es immer noch.
2: Wahnsinn, ja. Und geil auch, dass ihr jetzt da schon im Hintergrund auch einfach Musik hört und so und ballert. Man kriegt richtig Bock. Wenn man euch zuhört, Freddy, da an der Theke im Goch, kriegt man direkt Bock.
0: Du, Benni, und wenn du jetzt noch wüsstest, wie viel Kisten Bier hier neben
2: ja. Hör auf.
0: Aber, also da kriegt man schon richtig Lust hier. Ja, für alles gesorgt.
2: Sag mal, Henning, ihr fahrt jetzt gleich irgendwann ja los. Lasst euch rüberfahren eben zum Festivalgelände. Was packt man da ein? Ich meine, du schläfst ja dann immer quasi zu Hause. Was braucht man da so, wenn man zum Perukaville fährt? Was darf nicht
1: fehlen? Also ich habe ein Regencape dabei. Ich hoffe, ich brauche ihn nicht. Also sieht ja gut aus dieses Wochenende. Ansonsten, was haben wir sonst noch dabei? Einfach eigentlich gute Laune. Sonst brauchen wir eigentlich nichts.
0: Und wie kommt ihr jetzt nachher hin? Wir haben gerade schon von ein paar Hörerinnen und Hörern gehört, die fahren mit dem Fahrrad. Dann gleich hier zwischen den Feldern, ist ja ganz idyllisch am Niederrhein, zack, zum Festival. Wie kommst du hin?
1: Ja, wir haben den Vorteil, wir werden gebracht. Kiss and White und dann den Bus zum Festival.
0: Henning, ich liebe das so. Du feierst bei deiner Mama im Garten wie früher irgendwie mit 15 so beim Vorglühen. Genau. Und dann lässt du dich noch schön hier zur Party bringen.
1: So,
0: das ist dort bestes Festivalleben, Benni.
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0: Hier ist 1 Live 396 und ich melde mich live von der Roten Theke im Garten von der Mama von Henning hier in Goch. Wir lernen ja heute Goch kennen am Niederrhein. Und Henning macht mit seinen Kollegen und Kolleginnen hier so eine kleine Pre-Party fürs Festival. Und Henning, ich habe gerade entdeckt zwei Taucherbrillen, die hier unterhalb der Roten Theke liegen. Warum zur Hölle? Damit ihr vor dem Konfettiregen heute geschützt seid beim Perukaville, oder?
1: Nee, tatsächlich. Wir haben, meine Mutter hat auch einen Pool im Garten.
0: Einen Pool habt ihr auch noch?
1: Ja, da hinten ein großer Pool.
0: Und Benni, hier ist ein
1: deswegen
0: Pool.
1: Gibt's die Taucherbrillen.
0: Ja. Benni, hast du gehört, hier gibt's einen Pool.
2: Perfekte Pre-Perukaville-Party, Bar, alles, was man will. Freddy, dann geh du doch eine Runde baden und ich mache mit Henning einfach mal den 1Live 396 Fragenhagel, oder?
0: Sehr gut, das machen wir so. Also Henning, du bleibst an der Theke sitzen und der Benni hat jetzt ganz viele Fragen für dich rund um Goch und ich gehe mal hier Richtung Pool. Ach, das
1: alles
0: ist ja herrlich.
2: Henning, bist du ready?
1: Ja, ich bin ready.
2: Wofür steht für dich das G in Goch?
1: Glück. Glück.
2: Oh, das ist aber süß. Hey, Stadtteile bei euch heißen Hassum, Hommersum oder so und Kessel. Das klingt irgendwie nach alles nach Orten aus einer Serie. Was könnte man bei euch eher drehen? Game of Thrones oder Bridgerton?
1: Game of Thrones bietet sich schon gut an, gerade mit unserer Bahn. Die fährt nämlich nie. Das ist nämlich die Chaosbahn. Von daher, Game of Thrones bietet sich schon gut an.
2: Ja, sehr gut. Gibt's ein Emoji, der Goch für dich am besten beschreibt?
1: Sonnenbrillen-Smiley.
2: Wo bist du in Goch mal heimlich kriminell geworden?
1: Ich bin nie kriminell.
2: Ich habe jetzt durchs Radio gehört und gesehen und gefühlt, dass das stimmt natürlich, Henning. Worauf ist man in Goch besonders stolz?
1: Auf den Ort Falzdorf.
2: Warum?
1: Das beste Dorf, eines der größten Dörfer in NRW und wir Falzdorfer halten alle zusammen und von daher Falzdorf number one.
0: Gibt's da viele Pools, Henning?
1: In Falzdorf? Ja. Weiß ich nicht, aber wir haben den besten Pool hier bei Mutti im Garten.
2: Ah, hör mal, ja, schöner kann's ja heute eigentlich in Goch nicht mehr werden, würde ich sagen, oder?
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2: Freddy, ich habe jetzt die passende Musik noch für euch. Hier sind BTS und Swim.
0: Ah!
1: Das passt doch.

0: Cairo, My House Tour. Material Lover. 13. März, Palladium, Köln. No, I'll always be a visitor. Sienna Spyro, mit 1 live.
1: Lots of love, bye.
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2: Gerade ein bisschen mehr los um 12:30. Die A1 Münster Richtung Dortmund zwischen KM-Zentrum und Kreuz Dortmund-Unna. 5 Kilometer stockend. Ihr solltet aber in 10 Minuten durch sein. Braucht ihr auch der A1 Köln Richtung Euskirchen zwischen Hürth und Kreuz Bliesheim. 4 Kilometer stockend. Dann A3 Frankfurt Richtung Köln zwischen Bad Honnef-Linz und Siebengebirge. Kommen 20 Minuten obendrauf. 4 Kilometer Stau. A3 Köln Richtung Oberhausen zwischen Duisburg-Wedau und Oberhausen-Lierich. 5 Kilometer stockend. A3 Köln Richtung Frankfurt zwischen Kreuzborn-Siegburg und Bad Honnef-Linz. Nach einem Unfall nur eine Spur frei, dadurch 9 Kilometer Stau und ihr müsstet eine ganze Stunde Geduld haben. A43 Wuppertal Richtung Recklinghausen zwischen Kreuz-Bochum und Kreuz-Herne. 4 Kilometer stockend, 10 Minuten. A61 Gladbach Richtung Koblenz zwischen Miel und der Grafschaft Ringen. 8 Kilometer stockend, Viertelstunde plus. Und noch A516 Abzweig Oberhausen zwischen Kreuz Oberhausen und Eisenheim. 4 Kilometer stockend.
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3: Ja, und falls wir mal wieder ein bisschen stocken, dann liegt es an dem einen oder anderen Funkloch hier im Sektor. Jeden Samstag sind wir in einer anderen Stadt. Hallo alle erstmal.
4: Ja, hallo ihr Lieben. Eine Kollegin meinte gerade schon, in Goch gibt's offensichtlich oft ein Loch, also ein Funkloch. Da sind wir heute unterwegs bis 14 Uhr. Aber ihr entscheidet, wo wir als nächstes hinkommen, Freddy. Hier Timo aus Nettetal hat geschrieben, es gibt nur ein Ziel, kommt zu uns in die wunderschöne Stadt. Hier gibt's Schützenfest und er schreibt, hier wird nächste Woche im wahrsten Sinne des Wortes der Vogel abgeschossen.
3: Und Franzi hat geschrieben, sie kommt aus Stemwede und meint, am 14. und 15. August findet in Stemwede das 50. Open-Air-Festival statt, eins der ältesten Umsonst-und-Draußen-Festivals im Sektor. Da kann man ordentlich feiern und am nächsten Morgen zusammen mit dem Festivalvolk langsam nach einer langen Partynacht wieder in den Tag starten. Ah. Klingt auch gut.
4: Klingt gut. Ich dachte, du müsstest dann wieder nach einer langen Partynacht vielleicht am nächsten Morgen die Dixi-Klos putzen. Fände ich auch schön, aber hast du ja schon gemacht.
3: Haben wir auch schon gemacht. Wo wir überall schon unterwegs waren, das seht ihr in der 1Live-App.
4: Ja, da gibt's eine Sektorkarte mit allen Orten und wo wir nächste Woche sind, das klären wir wie immer um 14:45.

0: pünktlich wie die Feuerwehr, aber waren wir nicht ganz, Benni. Ein paar Minuten zu spät sind wir gekommen. Wir sind jetzt an dem Ort, wo wir beide uns ja besonders drauf gefreut haben. Denn jedes Kind liebt ja diese riesig großen Feuerwehrautos, mit denen man spielen kann. Und Benni, ich sehe sie hier in echt. Hier ist eine Garage vor mir mit 1, 2, 3, 4, 5, 6, 7 Feuerwehrwagen nebeneinander. Und dann gibt es noch Dutzende andere Garagen.
1: Ja, also wir sind bei der Feuerwehr, weil, das muss man vielleicht auch nochmal dazu erklären, wir sind ja heute in Goch unterwegs und ein paar Kilometer davon entfernt ist wie immer an diesem Wochenende Perukaville Festival und ja, die Feuerwehrgruppe aus Goch ist da nämlich jedes Jahr auch immer am Start mit ein paar Feuerwehrleuten.
0: Ja, wie zum Beispiel Thorsten, der ist hier. Guten Morgen, Thorsten.
2: Guten Morgen.
0: Von der Freiwilligen Feuerwehr der Stadt Goch. Außerdem ist der Luca da.
3: Guten Morgen.
0: Luca, du hast mir gerade schon gesagt, privat warst du auch schon auf dem Perukaville und jetzt aber dann eben beruflich auch eingespannt für die Freiwillige Feuerwehr. Wie sieht dein Festivalwochenende jetzt genau aus? Was sind deine Aufgaben, wenn es denn soweit kommen würde?
3: Also heute halten wir uns erstmal im Hintergrund und laufen schon mal ein bisschen Patrouille, sag ich mal, gucken, dass alles in Ordnung ist. Und ansonsten, wenn das heute Abend vorbei ist, dann hoffe ich, dass ich den restlichen Abend und die Nacht als normaler Festivalbesucher vergnügen kann.
0: Das heißt, du kommst dann quasi durch deine Arbeit auch umsonst aufs Festival, ne?
3: Ja, erst die Arbeit, dann das Vergnügen.
0: Sehr gut.
1: Habt ihr euch dann aber auch verdient? Hey, Luca, sag doch mal, weil es ist ja schon so, dass man ja manchmal, dass Feuerwehrleute, auch Polizistinnen und Polizisten sagen, dass man manchmal irgendwie schon auch angepöbelt oder angegriffen wird. Wie empfindest du das beim Perukaville? Wie ist denn da so, ja, wie erlebst du die Leute?
3: Also ich habe bisher da eigentlich nur positive Erfahrungen gemacht. Viele, die immer sehr dankbar sind, dass wir da sind. Und kam auch meistens immer Lobs und die Leute haben sich halt gefreut.
0: Ja. Und es ist ja auch mega, dass ihr da als Freiwillige Feuerwehr euch so einbringt, festivaltechnisch. Thorsten, jetzt sag nochmal, war vielleicht schon so ein Einsatz, den ihr dann da wirklich auch hattet auf dem Gelände? Ist da schon mal irgendwie so ein Grill umgekippt oder sowas?
2: Ja, so ein paar kleinere Geschichten, die passieren immer, wenn so viele Menschen zusammenkommen. Aber das hat Perukaville wirklich sehr, sehr, sehr gut organisiert. Da sind sie selber auf dem Campingplatz, ohne dass wir als Feuerwehr einschreiten müssen. Wir sind dann wirklich nur dann dafür da, wenn was Größeres passiert und das ist noch nie vorgekommen. Einfach nur Friede und Spaß da, ist einfach nur schön.
0: So, auch dieses Wochenende und auch für dich geht's dann nach der Arbeit nachher noch ein bisschen feiern? Auf die Mainstage hier.
2: Ja, Mainstage, also mit Luca, schauen wir mal. Ja, sicher, wir freuen uns einfach alle da drauf. Ne? Und morgen dann auch privat da unterwegs. Das ist schon schön für die Region, mega da.
1: Ja, Freddy, Friede und, was war das nochmal? Friede und Spaß oder Friede und Party? Genau das.
0: Party. Ich übersetze einfach kurz, Party. Nachher noch ein Feierabendbier.
3: Ja.
0: Oder auch zwei.
4: Für den Sektor. Teddy Swims.

0: So, wichtigste Frage heute hier in 1 Live 396 aus Goch.
1: Was geht ab, Balukabe?
2: Also, wer nicht da ist, der ist auch einfach selbst schuld, oder?
0: Ja, das kann man so sagen, Freddy, oder? Seit Mittwoch ja schon tatsächlich Camping auf dem Festivalgelände in Weeze. Gestern am Freitag ging es dann offiziell los mit Axwell, Armin van Buuren, Felix Jehn. Morgen großes Highlight auf der Mainstage, aber ja auch Steve Aoki.
3: Ja, und der wirft ja traditionell, seitdem er beim Brookerville ist, also schon immer, jedes Jahr riesig große Torten ins Publikum. Ja. Und er meinte jetzt tatsächlich auch im WDR-Interview, das könnt ihr euch bei YouTube nochmal angucken, also ja, er liebt's.
4: So it's just, I don't know what it is. People love the cake. I enjoy it. 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My fans love it. People that don't get cake love it. So it's a special moment.
3: Ja, er kann sich auch nicht so richtig erklären, warum alle Leute es lieben, aber es lieben irgendwie alle. Wir wollten heute mal rausfinden, ja, warum lieben das denn Leute, eine Torte ins Gesicht zu bekommen? Wir sind in Goch gerade unterwegs, das ist 5 Kilometer vom Perukaville entfernt. Und hier sitzen die Tortenbäcker von Steve Aokis Torten und bei denen waren wir eben, bei Jocki und Andreas. Und sie haben uns die Torten erstmal gezeigt, die sehen krass bunt aus, in Orange, in Pink, in Blau, sind rechteckig, schmecken sehr süß, sehr nach Sahne. Ich durfte sie probieren. Ja, und der Konditormeister meint,
5: Zucker, Zucker, Zucker, ist ein bisschen klebrig. Also eine richtige, schöne, geile Torte zum Werfen.
3: Ja, eben.
5: Mitten ins Gesicht. Wunderbar. Treffer.
0: Ja, schöne, geile Torte. Geil im Übrigen aber auch für 1Live-Hörer Samo, weil der nämlich seit 3 Jahren dann Backstage die Torten auf die Bühne zu Steve Aoki tragen darf. Und der meinte vorhin zu uns,
6: ja, ist schon krass, also auch der Blickwinkel, den man dann hat. Also man kennt das ja eigentlich nur von vor der Bühne. Und wenn man dann so auf die Menge schaut und dann auch während dem Act mit den Torten, wie die Leute dann wirklich wie verrückt auf die Bühne schreien quasi, yeah, dass die abgeworfen werden wollen, das ist schon cool zu sehen.
3: Ja, Sektor, wir sind unterwegs in Goch, waren eben schon bei den Konditoren von Steve Aoki. Bis 14 Uhr senden wir live aus Goch und danach geht's ein paar Kilometer weiter zur Live-Sendung live vom Perukaville.
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0: 1 Live 396, heute live aus Goch. Wo muss ich gerade überlegen, Freddy, ne?
1: Jetzt muss ich überlegen, was spielen wir denn als nächsten Song eigentlich?
0: Benz & Boone, Sorry I'm Here for Someone Else.
1: Gemeinsam schaffen wir das schon.
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1: 13 Uhr, ich bin Jan Bungartz.
2: Und ich, Denise Potzkai. Wer sich ein E-Auto zulegen will, kann seit kurzem dafür wieder einen Zuschuss vom Staat kriegen. Die Förderung wurde vor rund 2 Monaten wieder eingeführt und das haben schon viele genutzt.
1: Laut Umweltministerium wurden in den ersten Wochen schon mehr als 50 Millionen Euro ausgezahlt. Und das merkt man auch an den Neuzulassungen. Fast jedes 4. neue Auto in Deutschland fährt rein elektrisch.
2: Dass die Entscheidung immer öfter pro Elektroauto ausfällt, könnte nach der Einschätzung von Forschern auch daran liegen, dass Diesel und Benzin durch den Iran-Krieg in den letzten Monaten deutlich teurer war.
1: Durch die Förderung sollen sich mehr Leute ein E-Auto leisten können. Händler kritisieren allerdings, dass die Förderung nur für Neuwagen gilt. Gebrauchte würden dann öfter auf dem Hof stehen bleiben.
2: Wie viel Geld man bekommt, hängt unter anderem vom eigenen Einkommen ab und wie viele Kinder man hat. Maximal sind es 6.000 Euro.
1: Dann geht's nochmal um einen Fall von Gewalt gegen Bahnmitarbeiter bei einer Ticketkontrolle. Ein Sicherheitsmann ist bei einem Streit aus dem fahrenden Zug gefallen bei Tempo 120.
2: Der 26-Jährige ist in kritischem Zustand. Er war Ermittlungen zufolge im Streit mit einem mutmaßlich Betrunkenen gegen die Zugtür geprallt. Warum die dann aufging, wird noch untersucht.
1: Zum Ukraine-Krieg. Russland meldet, dass bei Drohnenangriffen aus der Ukraine mindestens 7 Menschen getötet und 25 verletzt wurden. Sie sollen in einem Verteilzentrum bei einem Online-Versandhandel gearbeitet haben. Die Ukraine verteidigt sich seit mehr als 4 Jahren gegen den russischen Angriffskrieg.
2: Ein überraschender Gast hat zugesagt fürs Fußball-WM-Finale morgen in den USA. Die Präsidentin von Mexiko will im Stadion in der Nähe von New York dabei sein. US-Präsident Trump hat die Mitgastgeberin eingeladen.
1: Beim Eröffnungsspiel in Mexiko hatte die Präsidentin ihr Ticket verschenkt an eine junge indigene Fußballerin.
2: Für viele ist dieses Wochenende auch Festival angesagt, zum Beispiel in Weeze beim Perukaville. Und heute startet auch in Berlin am Olympiastadion das Lollapalooza, unter anderem mit Pitbull, Lord und Zartmann.
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1: Das hat heute weniger Sonne dabei, ist die meiste Zeit grau und windig. Bis auf wenige Ausnahmen bleibt es aber trocken. Dazu in Nettersheim 22 Grad, in Porta Westfalica und Dienstlaken 23, in Gladbach und Zülpich bis 24 Grad.
2: So geht's dann auch morgen weiter, aber dann mit etwas mehr Regen als heute. Dazu höchstens 23 Grad, am Montag dann wieder oft trocken und ein Mix aus Sonne und Wolken.
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1: A1 Münster Richtung Dortmund zwischen Kamener Kreuz und Kreuz Dortmund-Unna 6 Kilometer stockend. Ihr solltet in 10 Minuten durch sein. A3 Frankfurt Richtung Köln zwischen Bad Honnef-Linz und Siebengebirge dauert es eine halbe Stunde länger. 5 Kilometer Stau. A3 Köln Richtung Oberhausen zwischen Kreuz Breitscheid und Oberhausen-Lierich 6 Kilometer. Die 3 Köln nach Frankfurt zwischen Lohmar und Bad Honnef-Linz 10 Kilometer Stau. 3/4 Stunde obendrauf. Und A61 Gladbach Richtung Koblenz zwischen Miel und Grafschaft-Dringen 8 Kilometer Stau. 10 Minuten plus.
3: Und Stau gibt's offensichtlich auch noch am Bahnhof in Goch.
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4: Hallo alle.
3: Ja, hallo ihr Lieben.
4: Ja, schön wäre es ein Stau hier in Goch am Bahnhof, aber stattdessen ist irgendwie gar kein Zug in Sicht weit und breit. Wir lernen ja jeden Samstag einen anderen Ort im Sektor kennen. Heute sind wir in Goch am Niederrhein. Das ist 5 Kilometer vom Perukaville-Gelände entfernt, das Riesenfestival, was da gerade stattfindet. Und viele treffen sich hier am Bahnhof, um dann anschließend eben von Goch aus nach Weeze mit dem Zug zu fahren. Und Benni, ich sehe ja keinen Zug.
3: Kein Zug, aber dafür Juliette, die aber eigentlich den Zug auch sucht, ne?
5: Ja.
4: Wann kommt er denn?
5: Um 38.
4: Um 38. Ah. Wir warten jetzt also gediegene 38 Minuten auf den Zug. Aber immerhin hast du, wir sitzen hier gerade in einem kleinen Wartehäuschen, schon ein Festival-Outfit an. Beschreib mal einmal für den Sektor, was hast du dir heute angezogen?
5: Ich habe so ein Glitzeroberteil an und dazu so einen Rock, so einen durchsichtigen, auch mit so ein bisschen Glitzer dran, eigentlich das, was jeder anhat.
4: Viel Glitzer, man sieht dich von Weitem, das ist sehr, sehr gut. Du siehst fantastisch aus.
5: Dankeschön.
4: Jetzt muss nur noch der Zug kommen. Du hast mir schon gesagt, du wohnst ja in Goch. Wie oft ärgert man sich hier über Züge?
5: Immer.
4: Gut. Damit haben wir das Thema durch.
3: Ja. Dann auf jeden Fall erstmal schon mal viel Erfolg da am Bahnhof in Goch. Bis 14 Uhr senden wir heute noch live aus

0: Hier ist 1 Live 396 und wir melden uns gerade live von Gleis Nummer 3 in Goch. Wir warten auf den RE10. Denn samstags seid ihr immer das Navi dieser Show. Ihr sagt, in welchen Ort wir kommen sollen und was wir anstellen. Und Benni, wir haben viele Nachrichten bekommen und bitterliche Beschwerden über die Regionalbahn Nummer 10 am Niederrhein, die scheinbar immer zu spät kommt.
1: Ja, die gilt halt so ein bisschen als Chaosbahn und vor allem halt jetzt eben am Perucaville Festival Wochenende wollen halt viele mit dem RE10 eben ja eigentlich zum Festivalgelände, was ja ein guter Gedanke ist, ne? Auto stehen lassen, kommt man schneller durch, auch für die Umwelt toll, aber das Problem ist halt, der RE10 kommt halt
0: schneller
1: nicht.
0: Durch. Ja. Juliette lacht gerade auch schon, sitzt hier in ihrem Glitzer-Outfit, ist schon Perucaville erfahren und du hast gerade schon gesagt, immer Chaos mit dem RE10. Was ist denn das Problem?
2: Ich weiß es nicht, Bauarbeiten, Verspätungen einfach generell.
0: Und du meintest gerade auch, es gibt Streckenabschnitte, wo sich quasi alle Richtungen ein Gleis teilen. Ein Gleis für alle.
2: Ja.
0: Ja, und wenn dann einer ein Problem hat, ne, dann wartet man eben hier. Und so sitzen wir jetzt hier auf der Bank, aber die füllt sich langsam mit Perucaville-Besuchern, die auf die Bahn warten. Der Jost ist zum Beispiel auch mit dabei. Hallo nochmal, lieber Jost.
3: Moin.
0: Zum wievielten Mal bist du beim Perucaville heute?
3: Dritte Mal.
0: Und hast auch hier die Trinkflasche Perucaville mit dabei, in schwarz, wo Perucaville draufsteht. Richtiger Fan. Und 22 bist du, Jost, und hast mir gerade schon gesagt, was liebst du am meisten am Festival?
3: Musik und mir Party.
0: Eben, da wird richtig gefeiert. Jost ist verabredet mit seiner Mama und mit einer ganzen Gruppe von Menschen mit Down-Syndrom, die heute alle zusammen feiern. Simone, die Mama, ist eben auch mit dabei.
4: Hallo.
0: Du kennst auch die Probleme mit dem RLC.
4: Ja, besonders, ich sag mal, wir haben noch einen größeren Bruder, der ist zum Beispiel heute Nacht noch aus Mainz gekommen und ist dann irgendwie, also von Mainz bis Düsseldorf ging super und dann ist er in den RLC gestiegen und dann hat die gleiche Strecke nochmal 3 Stunden gedauert, bis er dann zu Hause war.
0: Also der RLC, aber wir sind hier eine Schicksalsgemeinschaft und wir schaffen es, oder? Wir schaffen es noch, dass der Zug heute kommt.
3: Ja, machen wir immer.
0: Eben, irgendwann kommt er nämlich immer. Deswegen, ja. Benni, irgendwann landen auch wir auf dem Perucaville.
1: Hoffentlich.

0: Well, who's next?
1: Information zu RB 43, heute circa 5 Minuten später. Wir bitten um Entschuldigung.
2: Ja, so in etwa könnte es ungefähr klingen. Heute auch in Goch, nur dass er da nicht die RB 42 oder was fährt, sondern der RE 10, den eigentlich ganz viele Menschen zum Perukeville-Festival-Gelände bringen sollen. Eigentlich.
3: Ja, und man muss sagen, in diesem Zug haben auch Benny und ich schon oft gestanden. Oh, und wenn man erstmal drin ist, dann ist der Vibe geil. Da sind dann wirklich hunderte Menschen im Zug mit Glitzer im Gesicht, mit Partyboxen an. Und man macht so ein bisschen Stimmung, als wäre man am Ballermann. Das Problem ist nur die Länge der Fahrt. Die dauert nämlich gerne auch für ein paar Kilometer bis zum Festivalgelände mal 2 Stunden. So, Benny, ich bin jetzt hier ja immer noch am Gleis und warte auf den RE10. Hab jetzt Patrick gerade kennengelernt. Du bist auf dem Weg zum Perukeville, meintest zu mir, das sieht man doch. Beschreib mal deinen Look, was hast du an?
4: Ja, eine kurze Hose, ein Trikot, ein Fischerhut. Mit der Bauchtasche, also so wie man sich einen Festivalgänger vorstellt.
3: Was hast du drin in der Bauchtasche? Darf ich mal ganz indiskret fragen? Kleine Taschenkontrolle hier am Bahnhof. Was nimmst du mit?
4: Im Prinzip Zigaretten.
3: Gleich 2 Packungen.
4: Mein Schlüssel sichergestellt.
3: Und das war's schon?
4: Im Prinzip war's das schon, ja.
2: Das war's schon.
4: Aber ich habe ja noch 4 Taschen in der Hose.
3: Ach, die Taschen in der Hose hast du auch noch? Was ist da noch drin?
4: Genug Taschentücher, eine Powerbank, falls der Akku nicht mitspielt.
3: Ja. Weil du wieder so lange warten musst hier am Gleis. Du hast gerade auch schon so genickt, als ich gesagt habe, RE10, immer problematisch, ne?
4: Ja, also das ist unglaublich in beide Richtungen. Jedes Mal, wenn man zum Bahnhof kommt, hört man direkt die Leute, der RE10 Richtung Kleve hat heute 50 Minuten Verspätung.
3: Ja, und du als Mensch aus Goch, das sitzt tief hier, diese Wunde. Warum nimmst du den Weg trotzdem auf dich und sagst, aber jetzt gleich, Perukeville will Vollgas?
4: Ja, sag mal, für so ein Festival, da nimmt man auch gerne mal eine Verspätung in Kauf.
3: So, Hauptsache an der Theke geht's nachher schneller, Benny.
2: Aber was steht denn, Freddy, ganz kurz noch zum Schluss, was steht drauf gerade an Verspätung oder kommt er noch pünktlich?
3: Also pass auf, in der Gegenrichtung war gerade schon 10 Minuten verspätet. Jetzt muss ich mal einmal hier, ich muss mal einmal zur Anzeige laufen, die ist ein paar Meter entfernt.
2: Ach nein,
3: das kommt ja auch noch dazu. Patrick, komm ruhig mit, du bist schneller als ich. Ich habe ja immer noch meinen Hinkefuß von vor 2 Wochen, weißt du noch, als ich hier Motorrad gefahren bin in der Sendung.
2: Ja, ja, und
3: bin ich ein bisschen lahm.
2: Ja, ja.
3: Bilder gibt's noch mal alles in der 1Live-App. So, wir sehen jetzt hier gerade 10 Minuten Verspätung in Richtung Kleve. Aber wir müssen ja, Patrick, wir müssen zum Perukeville andere Richtung,
4: ne? Richtung WC, ja, also Richtung Düsseldorf. Und der scheint ja pünktlich zu kommen.
3: Ja, da lachst du selber.
4: Hat gestern gut funktioniert.
3: Also wir schaffen es schon. Irgendwann sind auch wir beim Perukeville mit 1Live.
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3: Es ist kurz nach 2:30 und das sind gerade die längsten Staus. A1 Münster Richtung Dortmund zwischen Karmener Kreuz und Kreuz Dortmund-Unna braucht ihr 10 Minuten länger, 6 Kilometer stockt's. A3 Frankfurt Richtung Köln zwischen Neustadt und Siebengebirge eine Dreiviertelstunde länger als sonst, 8 Kilometer Stau. A3 Köln Richtung Oberhausen zwischen Duisburg-Wedau und Oberhausen-Lierich 10 Minuten plus, 6 Kilometer stockend. Nochmal die 3 Köln Richtung Frankfurt zwischen Lohmar und Bad Honnef-Linz etwa eine Stunde plus. Es gibt 15 Kilometer Stau, nach einem Unfall ist da gerade nur eine Spur frei. Weiter geht's mit der A4 Olpe Richtung Köln zwischen Reichshof, Bergneustadt und Bielstein. 10 Minuten länger, 2 Kilometer Stau. Die A43 Wuppertal nach Recklinghausen ist zwischen Bochum-Leer und Kreuz-Bochum nach einem Unfall gesperrt. Aktuell 3 Kilometer Stau. A57 Köln Richtung Krefeld zwischen Bovert und Krefeld-Orb um 10 Minuten plus, 3 Kilometer Stau. Und zum Schluss die A61 Mönchengladbach Richtung Koblenz zwischen Miel und Grafschaft-Ringen. Viertelstunde plus, 6 Kilometer Stau.
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6: Hallo alle.
7: Ja, hallo ihr Lieben. Immer Samstag sind wir in einem der 396 Orte. Heute ist es Goch. Warum? Ja, weil nur ein paar Kilometer entfernt das Perukaville Festival läuft. Und wir sind gerade am Gocher Bahnhof, von wo eben viele Tagesgäste rüberfahren. Und ja, Freddy hat sogar International Party People gefunden.
6: German Radio Station. Da guckst du ganz kritisch. But you look amazing with the glitter in your face.
8: Thank you very much.
6: Yeah, you're welcome. So, wer von euch glitzert denn jetzt am meisten hier? Bei dir habe ich ehrlich gesagt das Gefühl, weil nicht nur das weiße Oberteil glitzert,
8: ja.
6: Das Gesicht glitzert.
8: Ja,
6: das Dekolleté.
8: Und mein Dekolleté, auf jeden Fall.
6: Natürlich. So, du auch schön hier in Magenta unterwegs, 1Live-Farben, auch sogar Glitzer in Magenta.
8: Ja, ja, sicher, klar. Alles fertig gemacht, gehen wir gleich los und Party machen.
6: Kommst auch aus den Niederlanden?
8: Ich komme aus Holland und wohne hier in Deutschland.
6: Warum können die Deutschen denn besser feiern als die Niederländer?
8: Pardon? Darf ich nichts drüber sagen?
6: Ich habe das Gefühl, wir haben die besseren Drinks. Zumindest habt ihr alle schon schön die Drinks in der Hand.
8: Ja, definitiv. Die Deutschen können, ne?
6: Ja. Benni, du merkst schon, die Deutschen können.
7: Ja, ja, da steht ja eigentlich einem feuchtfröhlichen Partywochenende beim Perukaville Festival nichts im Wege.
8: Ja, genau. Perukaville!

0: Annie, du ahnst es nicht. Ich renne hier gerade zum Zug zum RE10. Und scheinbar haben wir im Radio so oft gesagt, na, ob der wohl pünktlich kommt, dass er sich dachte, heute der Fahrer bzw. die Fahrerin ist es. Ich sehe es gerade hier in der Bahn. Naja, jetzt heute mal richtig pünktlich. Leute, der Zug ist pünktlich. Das ist ja Wahnsinn. Viel Spaß beim Perukaville.
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2: Ja, unser Motto heute: Pre-Party fürs Perukaville Festival live aus Goch.
0: Ja, und er ist auch wirklich jetzt abgefahren. Also die ersten 300 Leute sind jetzt schon wieder auf dem Weg zum Festivalgelände. Ja, Sektor, jeden Samstag senden Benny und ich ja live aus einer anderen Stadt. Heute sind wir eben in Goch unterwegs, nur ein paar Kilometer vom Perukaville entfernt. Und um uns in Festivalstimmung zu bringen, da hat uns ein Selfhörerin Lea heute Morgen eingeladen zum Pre-Perukaville-Frühstück mit ihren Freundinnen.
2: Ja, da war die Stimmung auf jeden Fall schon gut. Und ja, die Mädels waren wirklich mega drauf. Von gestern natürlich schon ein bisschen abgefeiert, muss man sagen. Aber Eve nicht, Freddy, ne? Die steckt als Studentin während dem Festival nämlich gerade in der Prüfungsphase. Und während die anderen gestern schon durchgefeiert haben, ist sie nur heute am Start.
3: Ich freue mich einfach riesig jetzt.
0: Und sie strahlt wirklich, Benny, die hat schon richtig Bock. Du bist schon richtig on fire. Und Lea denkt sich, ich gehe auf letzte Rille.
3: Scheißegal, wir gehen rein.
0: Also egal, ob erster Tag oder eigentlich schon kurz vorm persönlichen Ende. Ja. Hier denkt sich jeder, scheißegal, wir gehen rein in Sachen Festival und auch in Sachen Torte. Wir waren nämlich hier in Goch bei Jocki und Andreas zu Besuch. Das sind Konditoren, die jedes Jahr die legendären Torten backen, die Star-DJ Steve Aoki dann morgen Abend in die Fanmenge wirft. Das ist ja seine Tradition. Große Frage, wonach muss so eine Torte denn eigentlich schmecken?
4: Zucker, Zucker, Zucker, ist ein bisschen klebrig, also richtige schöne, geile Torte zum Werfen.
0: Ja, eben.
4: Mitten ins Gesicht, wunderbar. Treffer.
2: Der Jocki hat uns auch gesagt, dass von Steve Aoki jemand dann immer den Mittelfinger reinsteckt, um zu gucken, ob die Konsistenz auch gut ist zum Werfen. Und wo wir schon bei Torten sind, wir wurden noch eingeladen von 1Live-Hörerin Caroline, sie beim Friseur zu überraschen quasi. Die heiratet nämlich heute. Ja, und da haben wir einfach mal vorbeigeschaut.
5: Bis gerade war es nicht so groß.
0: Freust du dich noch oder denkst du dir gerade, Mensch, was habt ihr mir denn jetzt angetan hier?
5: Ich bin gerade froh, dass ich schon Sekt auf hab.
2: Ja, wenn wir zwei.
0: Sie war wirklich so süß. Weißt du, ich frage sie, bist du nervös heute vor deinem großen Tag? Und sie so, nee, wegen Hochzeit nicht, aber weil 1Live auf einmal hier steht, bin ich nervös. Das war echt sweet.
2: Ah, also der ganze Tag war mega sweet. Nicht nur wegen der Torten, sondern auch wegen dem Frühstück und dem Sektchen. Stimmungsmäßig haben wir dann im Stadion in Goch nämlich auch schon mal Perukaville-Vibes verstreut. Also, Freddy.
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0: 1 Live 396 quasi auf dem Weg zum Festivalgelände.
1: Ja, und ich treffe immer mehr neue Freunde, Benni. Ich sag, wie es ist. Ich habe gerade schon Felix und Niklas kennengelernt. Hallo nochmal, ihr zwei.
2: Hallo.
3: Hallöchen.
1: Hallo. Die warten gerade auf den Bus, um dann mit dem Bus zum Festivalgelände zu fahren. Und ich habe gerade schon gehört, der Felix hat mir schon gesagt, du hast früher gearbeitet auf dem Perukaville.
3: Genau, für Sponsoren und so weiter. Und war echt eine coole Zeit. Und jetzt bin ich mittlerweile als Gast da und bin natürlich dem Perukaville treu geblieben, weil es eines der geilsten Festivals ist.
1: Musst du jetzt sagen, weil auch mal für den Bums gearbeitet hat. Aber ich sehe es auch in deinem großen Grinsen. Du hast auch wirklich richtig Bock jetzt auf Festivalmodus. Hier von Goch aus, Benni, wo wir ja noch bis 14 Uhr senden, sind es ja wirklich nur ein paar Kilometer gleich mit dem Bus Richtung Festival. Und der Felix wiederum, der neben mir steht, Benni, der hat mir gerade gesagt, der ist noch Jungfrau.
2: Ich bin noch Jungfrau im Perukaville Festival, genau.
1: Ja, also Festivaljungfrau.
2: Festivaljungfrau, genau.
1: Du hast aber irgendwann schon mal ein Festival, aber Perukaville noch nicht.
2: Perukaville war ich noch nie, nee.
1: Aber bei Rock am Ring und da war Wetterscheiße.
2: Da war Wetterscheiße, deswegen. Ich hoffe, dass es besser heute wird hier.
0: Wie immer. Rock am Ring ist Wetter immer scheiße, Freddy. Perukaville immer geil. Also, das muss man ja auch
1: ehrlicherweise, ja, so kann man es sagen. Ja. Sektor, hier ist ab 14 Uhr gleich richtig Perukaville-Modus angesagt. Dann schalten wir zu Maddy und Markus, eure Moderatorin live vom Perukaville-Festival in Weeze. Wir hören uns nächste Woche Samstag wieder und wie immer um diese Uhrzeit um kurz vor zwei checken wir ja, Benni, welchen Ort lernen wir nächste Woche kennen. Heute war es ja von 9 bis 14 Uhr das wunderbare Goch. Ihr checkt auch nochmal alle Städte, die wir schon besucht haben und alle Highlight-Momente in der 1Live-App. Wo sind wir nächste Woche, Benni?
0: Ja, wir machen nächste Woche Kontrastprogramm, würde ich sagen. Dieses Wochenende ja wirklich Party, Party, Party. Und nächste Woche gucken wir mal, die Sommerferien gehen ja quasi Montag los, machen wir ein bisschen Entspannungsprogramm vielleicht, so ein bisschen Sommerferien-Feeling, ein bisschen abhängen, ein bisschen chillen. Wir sind nämlich nächste Woche in Erftstadt unterwegs. Und da hat uns eine Nachricht erreicht, dass wir doch da unbedingt mal zum wunderschönen Campingplatz kommen sollen.
1: Und ja, ehrlicherweise, ich glaube, da ist nicht so viel mit Ruhe und Entspannung. Ich glaube, da ist auch Eskalation angesagt. Aber das wird ja umso geiler. Also nächste Woche Erftstadt ab 9 Uhr mit 1 Live erkunden. Schreibt uns über die 1 Live App, was sollen wir da alles erleben. So, und euch beiden jetzt, Felix und Niklas, viel Spaß bei Rookerville.
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0: sorry, der irritiert mich immer wieder, wenn er so flüstert. Ne? Ja, hier ist eins live für euch.
1: Man kann dich leider auch nicht so ganz hören, weil du auch flüsterst. Freddy, gerade noch in Goch, offensichtlich mal wieder in einem Funkloch. Nächste Woche 1 Live 396 mit uns beiden dann live aus Erftstadt.
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1: 14 Uhr, Jan Bungartz hier.
2: Und Denise Potzkei. An CDU-Politiker Spahn hat es viel Kritik gegeben, weil er mithilfe einer Leihmutter in den USA Vater geworden ist. Damit hat er die Regeln in Deutschland umgangen. Jetzt ist klar, er tritt als Unionsfraktionsvorsitzender zurück.
1: Das schreibt Spahn nach ARD-Informationen in einem Brief an die Fraktion. Als letzter soll ihn kurz vorher auch Bundeskanzler und CDU-Chef Merz zum Rücktritt aufgefordert haben. Viele hatten Spahn Doppelmoral vorgeworfen.
2: Viele Brücken in Deutschland sind kaputt. Etwa 4.000 müssen allein in den nächsten Jahren neu gemacht werden. Bundesverkehrsminister Schnieder hat jetzt gesagt, dass wir uns alle darauf einstellen müssen, dass Brücken auch spontan gesperrt werden müssen.
1: Die maroden Brücken werden besonders oft kontrolliert und der Zustand kann sich natürlich auch immer verschlechtern, sodass der eigentliche Zeitplan für Reparaturen oder Neubauten dann nicht mehr hinhaut. Das ist vor kurzem ja auch in NRW passiert.
2: Anfang Juni wurden bei so einer Kontrolle neue Schäden an der Bonner Nordbrücke entdeckt. Das Stück über die A565 wurde dann unerwartet komplett dicht gemacht. Mittlerweile ist klar, dass das auch nicht kurzfristig repariert werden kann. Die Brückenauffahrt muss neu gebaut werden und zwar früher als geplant.
1: Der Bundesrat will aus dem Vorfall Konsequenzen ziehen. Er fordert, dass die Bundesregierung mehr Geld vom Sondervermögen in Brücken steckt.
2: Seit Mai werden E-Autos wieder vom Staat gefördert und das ist offenbar gefragt. Laut Umweltministerium wurden inzwischen mehr als 50 Millionen Euro Kaufprämie ausgezahlt.
1: Beliebter sind die E-Autos laut diesem Forscher noch aus einem anderen Grund geworden.
3: Ein Stück weit hat auch der Iran-Krieg geholfen, weil die Spritpreise an der Tankstelle ja neue Höhen erreicht haben. Und dann denkt doch der ein oder andere tatsächlich an den Kauf eines Elektrofahrzeugs.
1: Das alles hat dazu geführt, dass der Anteil von E-Autos bei den Neuzulassungen deutlich gestiegen ist.
2: In Duisburg hat heute Morgen Plastikmüll auf einem Recyclinghof gebrannt. Inzwischen ist das Feuer im Stadtteil Hochfeld gelöscht.
1: Die Feuerwehr war dafür mit 70 Leuten im Einsatz. Wegen des Rauchs wurden Anwohner per App gewarnt. Die Brandursache ist noch unklar.
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2: Heute windig und etwas kühler als die letzten Tage. Dazu selten Sonne, aber auch kaum Regen. Olpe erreicht heute höchstens 21 Grad, Münster und Velper 23 und Unna und Bedburg 24 Grad.
1: Auch morgen eher grau als sonnig, auch etwas Regen, maximal 23 Grad. Am Montag dann wieder trockener, teils sonnig.
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2: Das sind gerade die längsten Staus. Geht los mit der A3 Frankfurt Richtung Köln. Zwischen Neustadt und Siebengebirge braucht ihr eine Dreiviertelstunde länger als sonst 8 Kilometer Stau. A3 Köln nach Frankfurt zwischen Loma und Bad Honnef-Linz. Auch hier eine Dreiviertelstunde plus 15 Kilometer Stau. Nach dem Unfall ist da nur eine Spur frei. Die A43 Wuppertal nach Recklinghausen ist zwischen Bochum-Leer und Kreuz-Bochum nach einem Unfall gesperrt. Aktuell da 3 Kilometer Stau. Dann die 57 Köln nach Krefeld zwischen Bovert und Krefeld-Orpum. 20 Minuten länger, 2 Kilometer Stau. Und zum Schluss A61 Mönchengladbach Richtung Koblenz zwischen Miel und Grafschaft Ringen, Viertelstunde länger, 7 Kilometer stockt's.
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4: Mit Maddy und Markus. Hallo Leute, es ist die Ruhe vor dem Sturm, beziehungsweise jetzt beginnt eigentlich der Sturm. Wir sind nämlich wieder im Festivalstudio mitten auf dem Gelände und in dieser Sekunde öffnet das Festival. Wir haben gerade auch schon unseren Sektorbürgermeister Raiko getroffen, der ist hier schon so ein bisschen langspaziert und meinte...
5: Ja, der guckt schon, ob sie alle an die Regeln halten, ne?
4: Das auch, aber er hat auch gemeint, Digga, es ist so riesig, es ist so viel, ich muss mir erstmal einen Überblick verschaffen, erstmal klarkommen.
5: Ja, es ist ja komplett irre, dieses Wochenende sind 225.000 Perukaville Citizens hier. Heute strömen wieder Zehntausende aufs Gelände, vielleicht jetzt gerade in diesem Moment schon, weil, wie Maddy schon gesagt hat, die City Gates öffnen sich gerade. Es ist auch unnormal, wir haben ja so einen Zettel, wo so draufsteht, was hier alles los ist. 22 Kilometer Lichterketten, über 500 Sattelschlepper für so den Bühnenbau, was hier alles rangekarrt wurde, damit man diese Stadt ja aus dem Boden stampft, das ist einfach unglaublich zu sehen.
4: Und wir haben in dieser Sendung noch ganz viele Highlights für euch. Es kommen nämlich wieder richtig geile Interviewgäste, es kommen die Drunken Masters, Ritalin besucht uns, Topic, Fastboy, wie gesagt, Raiko, unser Sektorbürgermeister. Dann gehen wir aber auch nochmal zum Campingplatz rüber, schalten dahin, checken für euch das Gelände aus, hören auch nochmal in die exklusiven Sets rein, also es wird geil, Leute.
5: Es ist eine Menge los, ja. Wir hören nochmal rein, zum Beispiel auch in das Set von Felix Jähn oder das Set von Swedish House Mafia Legende Axwell, der einen neuen, unreleaseden deutschen Song gespielt hat. Hört ihr alles in den nächsten 4 Stunden.

0: 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Live vom Perukaville Festival in Weeze. Wir sind auch heute wieder den ganzen Tag hier am Start. Und wir haben hier jetzt schon direkt zu Beginn der Sendung die ersten Interviewgäste. Joe und Chrissy von den Drunken Masters sind da. Hello.
1: Hallo, hallo.
0: Hi.
1: Vielen Dank für die Einladung.
0: Ja, gerne doch.
2: Richtig schön, dass ihr da seid. Ihr kommt straight von Deichbrand, gestern Ulm Unifest, jetzt direkt zum Perukaville.
1: Genau.
2: Mit dem Nightliner. Ist es so glamorous, wie man sich's vorstellt? Oder ist es so, ja, man schläft eigentlich nicht so geil und ist ein bisschen müde beim nächsten Spot?
1: Das Problem ist bei mir, ich bin relativ lang und das Bett im Nightliner ist ziemlich kurz. Also
2: oh nein.
1: Kannst du es dir ausrechnen, wie ich geschlafen habe?
3: Bei mir ist immer die erste Nacht, die nicht so gut ist, aber dann ab der zweiten ist eigentlich gut.
1: Ja, ich hab mich heute Nacht auch eingegroovt und hab so eine Fötusstellung gefunden, wo ich dann ein bisschen dösen konnte heute Nacht auf jeden Fall.
2: Ja, dösen, echt. Das ist halt krass, weil ihr gebt ja so alles, ne? Ihr gebt ja Vollgas und danach ist man ja wahrscheinlich eigentlich so, müsste man so 12 Stunden kurz richtig geil pennen.
1: Ja, aber das wäre... Ja.
2: Das wäre geil.
1: Es wäre überhaupt geil.
2: Oh Mann.
0: Ja gut, aber ich meine, es ist auch Abriss- und Demontagetour, ne?
1: Ja, es gibt viel zu tun auf jeden Fall.
0: Der Name
1: also.
0: Programm. Wie ist das denn? Also ich meine, ich habe euch zum Beispiel beim Hurricane Festival gesehen. Ah. Das war unnormal, was da vor los war. Ihr habt, glaube ich, bei Insta gepostet, so sieht das aus, wenn alle Menschen der Welt
1: bei uns sind. Ja.
0: Das war wirklich krass. Und man merkt halt auch, ihr geht halt komplett ab da mit euren Warnmästen. Ihr nehmt das ernst, den Auftrag, den ihr euch gegeben habt. Wie fühlt ihr euch danach? Also seid ihr denn wirklich auch abrissmäßig demontiert?
3: Also beim Hurricane war es nochmal extra, weil es die erste Festivalshow dieses Jahr war. Und das erste Mal mit eigener Produktion und dem eigenen Aufbau. Von dem her waren wir am Anfang so nervös alle und ob alles passt, ob alles klappt. Und währenddessen hatte ich nach einer Minute auf der Bühne Gänsehaut am ganzen Körper, weil es einfach nur krass war. Es waren so viele Leute und es hat alles funktioniert. Das war schon mal so das erste Gefühl und dann, als wir fertig waren, war es für mich einfach nur Erleichterung, Happiness. Also es war echt, es war mega.
0: Ja, und jetzt passt ja eigentlich dieser Tourname Abriss und Demontage perfekt zur Bühne Brainwash, oder? Ist die perfekte Bühne für euch,
1: ja.
0: Oder? Habt ihr die schon mal gespielt?
1: Wir haben da schon mal gespielt, das ist schon, ich glaube zwar vor Corona, ist schon länger her. Ja, die Team Rhythmus Gymnastik Jungs, die sind auf jeden Fall auch komplett Brainwash. da freuen gut, wir uns ja. Schon, die wieder zu sehen. Wir sind denen gerade kurz in die Arme gelaufen. Die sahen auch nach einem harten Wochenende schon aus, die Jungs.
2: Aber feiert ihr dann auch so danach, auch so mit? Nutzt ihr so jedes Event, Festival und so auch so, um einfach auch privat nochmal so ein bisschen Vollgas zu geben?
1: Also ich gucke mir mal gern Sachen an, wenn man Zeit hat, auf jeden Fall. Aber man muss sich schon seine Kräfte dann ein bisschen auch einteilen, wenn man am nächsten Tag auch wieder Gas geben will, aber morgen ist nix, wer weiß.
2: Ja, wir sind ja auch noch ein bisschen hier. Und ihr habt ja ehrlicherweise auch noch ein bisschen Zeit, weil Brainwash seid ihr 23.15 Uhr.
1: Genau.
2: Hier kann man zum Beispiel Bungee-Jumpen, es gibt so ein Kettenkarussell, ne, viel zu machen.
1: Ja,
2: check
1: genau,
2: ein bisschen was aus.
1: Genau die Reihenfolge machen wir.
2: Macht ihr?
1: Bungee-Jumping
2: und dann Kettenkarussell
1: rein.
2: Ja.
0: Yes. Und zwischendurch noch das, was ihr in eurem, ja, ich würde sagen, eurem Festival-Banger ja auch propagiert. Ein paar Bierchen vielleicht, Drunken Masters und Maxim KZ jetzt und danach quatschen wir ein bisschen weiter.
4: Köln

0: hier in 1 Live bei Manni und Markus, live vom Perukaville mit den Drunken Masters.
1: Yes, hier.
0: Ey, und Bier. Wenn jemand Festival erprobt ist, muss man ja sagen, dann seid ihr das ja. Und wir fragen heute, oder dieses Wochenende, alle nach deren ultimativem Festival-Gadget. Was habt ihr, was ist immer dabei? Kann ein Drink sein, kann aber auch irgendein Gadget anders sein.
2: Du?
3: Ich habe immer Kopfhörer dabei, auf jeden Fall, wenn ich auf dem Festival bin. Brauchen wir.
0: Also Ohrstöpsel?
3: Nee, Kopfhörer, weil wir
1: auflegen.
3: Ja. Also, aber ja, Ohrstöpsel ist ein
1: Protokoll. Du meinst jetzt einfach so, jetzt abseits von dem Technikzeug, was wir bauen. Also es wären, ja, du hast immer so Elektrolyt-Mischung dabei. Ich habe immer so Noise-Canceling-Kopfhörer.
0: Schlau.
3: Das, ja. Für auf der Bühne dann, ne?
1: Ja, dass ich den Scheiß nicht hören muss. Nee, zum Pennen im Bus und so halt. Ich habe verschiedene.
0: Und ehrlicherweise muss man sagen, manche Bühnen hier brettern so krass, dass man auch da, auch wenn du Noise Cancelling Kopfhörer drin hast, trotzdem gefühlt alles noch mitkriegst.
1: Ja, also, ja. Es ist brachial. Vor allem, ich habe das Gefühl, manche haben so selbstgebastelte Anlagen auf dem Campingplatz, die fünfmal so laut sind.
3: Wir sind eine Runde gelaufen, es war irre.
0: Ja, und auf dem Campingplatz, habe ich nämlich in eurer Story gesehen, wurde auch schon hier, ne, eure neue EP mit Ikimel, wurde da schon gut gepumpt.
1: Ja.
0: Habt ihr geflext, dass das von euch ist, als ihr da rumgelaufen seid?
3: Joe ist extra vorbeigelaufen, wollte erkannt werden, aber sie haben ihn nicht erkannt.
0: Aua.
4: Ja, Ikimel ist halt das Gesicht. Die EP heißt Ikimel die Geile. Wie kam es zu der Zusammenarbeit? Also, I mean, ihr habt ständig deutsche Rapstars am Start, aber wie habt ihr Ikimel kennengelernt?
1: Das ist eine gute Frage. Wie haben wir die kennengelernt? Wir mochten ihre Musik und haben sie angefragt, ob sie Lust hat, mit uns zu arbeiten. Und sie war schon befreundet mit den Jungs von PA69. Die haben uns dann so weiterempfohlen, mehr oder weniger. Und wir haben dann schon vor ihrem so Debütalbum war es nicht, aber dieses erste große Album, Fotze hieß es. Vor dem haben wir schon angefangen, mit ihr zu arbeiten und haben dann immer nach und nach, wenn es ihr Schedule zugelassen hat, halt an den Songs gearbeitet. Und jetzt sind sie raus.
4: Aber die ist heute leider nicht da, oder? Ich meine, ihr habt immer so viele Special Guests. Chiago war schon mit dabei. Menas Moos, Maxim KZ regelmäßig mit am Start. Ist heute jemand dabei?
3: Wir haben jemand dabei, aber Ikimel ist nicht. Die spielt heute auf dem Happiness, glaube ich, und morgen beim Deichbrand. Also die war die ganze
4: ausgebucht.
0: Aber wen habt ihr dabei?
1: Wir haben unseren Bruder Blade dabei, mit dem wir haben auch die letzte EP gedroppt, genau.
4: Da haben wir doch, ich erinnere mich gerade, den Song haben wir doch in unserer Sendung vorgestellt. Und wir haben gezählt, wie oft das Wort dumm vorkam.
1: Ich sage, glaube ich,
4: irgendwie 99 Mal oder so. Und Diggi war 72, irgendwie sowas.
1: Stimmt. Beste
4: Lyrics.
1: Sehr gut, dass ihr das einmal durchgezählt habt.
4: Ja, wir haben ja einen Bildungsauftrag.
1: Ja, sehr gut.
0: Wollt ihr noch einmal
1: den könnten wir auch mal noch spielen vielleicht.
4: Ja, wir gucken mal, was wir dribbeln können. Komm,
0: dribbel mal. Weil ich dachte noch, vielleicht so für alle, die jetzt zum Beispiel auf dem Weg sind zum Perukaville oder so und vielleicht auch noch nie bei einem Gig von euch waren oder so, warum sollen alle später um 23.15 Uhr zu Brainwash kommen?
1: Warum?
0: Das ist so krass, die Vorstellung, so später reißt ihr so ultra ab und hier seid ihr so übelst geschillt.
3: Naja, wenn man hier so steht und ja, bei uns wirst du das Beste erleben, was du jemals erlebt hast, das ist ja auch...
0: Das seid nicht ihr.
3: Nee, das sind, glaube ich, nicht wir.
0: Ihr seid Hampelmäuse.
3: Man muss sich da selbst ein Bild machen und dann sehen, was die Energie mit einem macht.
1: Aber wir haben schon noch ein paar neue Songs auch dabei im Gepäck. Also wir haben auf jeden Fall noch einen Unreleased am Start.
0: Geil.
1: Ja.
0: Ja, okay.
4: So, ich bin hier in unserem System nicht so schnell gewesen. Wir suchen hier, wir spielen hier erstmal nochmal Self-Aware, sagen danke schon mal an die Drunken Masters und ich guck nochmal nach Dumm Digi.
1: Danke euch.

0: J1 Live Go mit Mali und Markus. Heute zweiter Tag Barucaville Festival, zum Beispiel mit den Headlinern in Chainsmokers. Aber gestern haben wir schon mal richtig vorgelegt, ne?
1: Ja, das kleine EDM-Herz von Markus Fröde und auch von euch allen ist auf jeden Fall von uns allen, aber von, glaube ich, von Markus Fröde ganz besonders, weil es war ein unfassbarer Abend mit unfassbaren Acts, mit Armin van Buuren, mit X-Will, mit Riesenstars, und die Stimmung war sogar, ihr habt so toll gefeiert, und wir checken jetzt, müssen wir noch mal kurz reinhören.
0: Ja, wir hören rein.
2: Ich liebe es, dass ein queerer Künstler ist, der für die Community einsteht. Also Charlotte Witt ist ja einfach ein Star der Szene, und ich finde es so toll, weil es so ein klarer Techno ist.
3: Weil das endlich meine weibliche Künstlerin ist, die jetzt auf der Mainstage ist, und das finde ich sehr wichtig.
4: Charlotte Witt! Die Stimmung ist unfassbar, die Atmosphäre ist mega geil, Malucci ist ein kranker Typ, der macht gute Beats, geile Musik, und wir lieben alles Malucci!
5: Malucci!
6: Ich kenne den von Chili Chili und ich liebe den, und gerade hier ist wirklich, wirklich krass.
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1: So, hier sind Madi und Markus direkt aus dem Studio. Wir sagen, wie es ist. Wir müssen jetzt einmal noch 40 Sekunden überbrücken, bis die Stauschau kommt. Weil es ist, man kann ja auch mal aus dem Nähkästchen plaudern. Wir haben hier unser Studio auf dem Gelände in Weeze. Aber die Nachrichten kommen aus Köln, aus dem 1Live-Haus.
2: Genau.
1: Und die sind halt immer um halb da.
2: Ja, aber ist ja gar nicht schlimm, weil wir haben ja hier so viel zu sehen. Wir haben es eben schon gesagt, um 14 Uhr haben ja hier so die Karukaville City Gates geöffnet. Und wir stehen ja mitten auf dem Gelände und haben nur so eine Scheibe, wo wir durchgucken können. Und jetzt sehen wir schon hier, wie die ersten Besucher zum Festivalgelände strömen. Und das sieht doch schon wieder geil aus. Ich sehe doch schon hier wieder, ne, oberkörperfreie ja, Menschen.
1: Schön. So, und wir geben uns jetzt kurz die Stauschau und dann melden wir uns mit dem Set von Felix Jähn wieder.
3: Um 14:30 aus Köln. A1 Münster Richtung Dortmund zwischen Kamenzentrum und Kreuz Dortmund-Unna 4 Kilometer stockend. A3 Frankfurt Richtung Köln zwischen Neustadt-Wied und Siebengebirge 6 Kilometer Stau. Eine Dreiviertelstunde müsstet ihr da mehr einplanen. Die 3 Arnheim Richtung Köln zwischen Oberhausen-Holten und Kreuz-Kaiserberg 3 Kilometer. A3 Köln Richtung Frankfurt zwischen Lohmar und Bortonev-Linz mehr als 10 Kilometer Stau. Ihr habt nach einem Unfall nur eine Spur. Auch da dauert es eine Dreiviertelstunde länger. A4 Olpe Richtung Köln zwischen Reichsdorf-Berg-Neustadt und Bielstein 3 Kilometer. A57 Köln nach Krefeld zwischen Bovard und Krefeld-Oppum 3 Kilometer Stau, halbe Stunde plus. A61 Mönchengladbach Richtung Koblenz zwischen Miel und Grafschaft Ringen 4 Kilometer stockend. Und noch A516 Abzweig Oberhausen zwischen Kreuz Oberhausen und Eisenheim 3 Kilometer Stau.
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2: Einer der Headliner gestern Abend war Felix Jähn. Der hat Bills Factory Powered by 1Live komplett auseinandergenommen. Und vorher hat er uns hier im Studio besucht. Und irgendwie war es so cool, weil er da wirklich auch nochmal gesagt hat, also der hat so übelst gestrahlt und meinte so, ey, es ist so nice, wie sehr er das alles wieder genießen kann. So dieses ganze Auftreten und dass so viel los ist und so. Und dass er sich, auch wenn er so super viele verschiedene Phasen durchlebt hat, irgendwie vielleicht noch nie so sehr bei sich gefühlt hat wie jetzt.
1: Ja, und wir werden jetzt nochmal uns einen exklusiven Ausschnitt von diesem Set geben und die Ansage für dieses Set von Felix Jähn macht Anissa.
4: Hey Leute, ich bin Anissa, wir sind hier auf dem Karukaville. Und gleich sind wir bei Felix Jähn und er legt gleich auf. Wir freuen uns. Wir lieben dich.
1: Ja, und so ist das. Ich habe hier gesagt, ne, wir senden live. Das Set, das ist noch nicht geladen. Wir geben unser Bestes und spielen nochmal Musik.

0: Ich war wirklich erste Reihe an der Stage. Es war sehr, sehr nice. Vor allem die ganze Lichttechnik und so. Also Felix, den reißt auf jeden Fall ab.
1: Die Stimmung ist mega geil. Alle haben sich hier lieb. Jeder nimmt auf jeden Rücksicht.
2: Geiler Typ, geile Musik. Er muss sich schon noch nackig aussehen. Ich würde ihn bangen. So nämlich.

0: Junge, war das ein geiles Set.
1: Oh, so schnell, so flott und bouncy, geil.
0: Das war ein Mitschnitt von Felix Jähn gestern auf der Bills Factory, hosted bei 1Live.
1: Ja, und wir senden hier immer noch live vom Perucaville Festival. Und wir haben ja unser Festivalstudio so zwischen der Bills Factory, powered by 1Live, und Powerplant. Also zwischen zwei richtig fetten Stages, damit wir hier für euch abchecken können, was hier geht mitten im Geschehen. Das Gute ist, wir haben ja aber auch noch unsere Reporterin Rebecca und Vicky am Start, die für uns die anderen Spaces auschecken können.
0: Ja, und Vicky haben wir jetzt mal zum Campingplatz geschickt.
2: Also ich bin mitten auf der Campsite, kann immer noch das Kettenkarussell sehen, aber ich frage mich auch, aus welcher Ecke kann man es nicht sehen, so riesig wie das ist. Und ich würde sagen, ja, das ist hier schon ein ordentlicher Pavillon, vor dem ich stehe. Und hier gibt es vor allem das Angebot beim Vorbeigehen. Einfach mal am Rad drehen. Und das machen wir jetzt auch gleich gemeinsam. Option, Tattoo stechen oder auch nicht stechen, besser gesagt, glaube ich, kleben lassen. Nochmal drehen, selber ein Rad schlagen, 5 Euro Spende, verpiss dich, steht hier auch drauf, oder Bier auf Ex. Ich habe Astrid und Pia getroffen. Astrid, du hast gesagt, du kommst hier jeden Tag vorbei und hast schon am Rad gedreht. Wie ging es bisher bei dir aus?
3: Ich habe eine Rolle machen müssen, Vorwärtsrolle, und das andere weiß ich gar nicht mehr.
2: Bist du mein Joker, wenn es um Radschlagen oder Vorwärtsrolle geht?
3: Ja.
2: Okay.
3: Obwohl, ich habe heute meine Buddelhose nicht an, das ist eigentlich mein Schlafanzug.
2: Das kriegen wir doch hin. So viele Nächte sind
3: Matte. Die haben eine
2: okay.
3: Matte.
2: Darf ich bei euch am Rad drehen? Darf ich am Rad drehen? Okay, wir starten mal. Ihr müsst euch vorstellen, ich mache einmal so richtig fest. Das ist so ein buntes Rad und da stehen halt tausende Anweisungen drauf. Zack, zack, zack. Simone, wer ist Simone?
4: Simone ist nicht da.
2: Ich muss Simone küssen, aber Simone ist nicht da. Okay, ich würde sagen, ich muss gleich nochmal wiederkommen. Aber Astrid, du hast gesagt, Pia und du, ihr nehmt mich jetzt mal mit. Pia, wie weit ist es von hier?
5: Zu unserem Camp? Ein paar Bierduschen entfernt.
2: Okay,
5: ein
2: paar Bierduschen entfernt. Also Maddie und Markus, wir machen uns auf den Weg und melden uns dann gleich vom Camp von Pia und Astrid.
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1: 15 Uhr, ich bin Jan Bungartz. Zuerst geht's um CDU-Politiker Spahn und die Kritik an ihm, weil er und sein Mann mit Hilfe einer Leihmutter in den USA Eltern geworden sind. Das umgeht Regeln in Deutschland und deshalb war der Gegenwind für Spahn immer heftiger geworden. Jetzt hat er seinen Rücktritt als Unionsfraktionschef erklärt. Was Spahn dazu schreibt, berichtet Lissi Kaufmann.
2: Der Spagat zwischen seiner privaten Entscheidung zu einem Kind durch Leihmutterschaft und der nachvollziehbaren Erwartung an ihn als Fraktionschef sei größer geworden, als er das erwartet hatte. In dem Schreiben ruft Spahn außerdem dazu auf, menschlich im Ton zu bleiben, bei aller Klarheit und Entschiedenheit in der Sache. Die zunehmende Unerbittlichkeit in der öffentlichen Auseinandersetzung habe ihn sehr nachdenklich gestimmt, so Spahn.
1: Leihmutterschaft ist in Deutschland nicht erlaubt. Auch Spahn hatte sich mit der CDU gegen eine Legalisierung gestellt. US-Präsident Trump hat eine neue Idee, um Geld zu machen. Er will, dass Leute für seine Posts bei Truth Social bezahlen. Also zumindest die, die zuerst wissen wollen, was der 80-Jährige auf seiner Plattform postet. Da soll es ein neues Bezahlangebot geben. Kritiker werfen Trump immer wieder vor, dass er seinen Job als Präsident privat ausnutzt. In der Schweiz brauchen Autofahrer gerade viel Geduld. Am Gotthardtunnel müssen sich Reisende Richtung Süden gerade auf stundenlange Wartezeiten einstellen. Vor der Einfahrt staut es sich auf fast 20 Kilometern. Solche Staus kommen an dem Tunnel durch die Alpen in der Sommerferienzeit und vor Feiertagen öfter vor. Und dann nochmal zum abgesagten Auftritt von Danger Dan beim ZDF. Kritik kommt jetzt nochmal vom Team der Satire-Sendung, in der er seinen Song Keine Angst performen sollte. Moderator Klaus von Wagner findet die Absage unprofessionell. Das ZDF habe lange genug Zeit gehabt, sich den Text anzuschauen. Danger Dan durfte kurzfristig nicht auftreten, laut Sender, weil der Songtext als Aufruf zur Gewalt verstanden werden könnte.
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1: Bleibt jetzt bei vielen Wolken, Wind und wenig Sonne. Bis auf Ausnahmen bleibt es aber trocken. Dazu in Bad Berleburg maximal 21 Grad, in Solingen und Paderborn 23, in Gelsenkirchen und Brühl bis 24 Grad. So ähnlich geht's morgen weiter. Dann etwas mehr Regen, höchstens 23 Grad. Am Montag wieder oft trocken und eine Mischung aus Sonne und Wolken.
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1: A3, Frankfurt Richtung Köln zwischen Neustadt-Wied und Siebengebirge. 6 Kilometer Stau, eine Dreiviertelstunde braucht ihr dadurch. A3, Köln Richtung Frankfurt zwischen Lohmar und Bad Honnef-Linz. 15 Kilometer, eine halbe Stunde obendrauf. Die A43, Wuppertal Richtung Recklinghausen, ist zwischen Bochum-Leer und Kreuz-Bochum nach einem Unfall gesperrt worden. A57, Köln nach Krefeld zwischen Bowert und Krefeld-Oppum. 3 Kilometer, 20 Minuten plus. Und noch A61, Gladbach Richtung Koblenz zwischen Rheinbach und Grafschaft Ringen. 7 Kilometer Stau, ihr solltet aber in 10 Minuten durch sein.
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3: Mit Madeleine Sabel und Markus Fröhle und mit ihm, mit dem Allerechten, mit dem Langen, mit dem Sektorbürgermeister. Raiko ist hier.
4: Moin oder was?
3: Was machst du denn hier auf dem Parukavel, du?
4: Keine Ahnung, ich bin gestrandet, ich habe einen Auftrag hier. Ich soll im Theater heute witzig sein und ich glaube, das wird mir vielleicht gelingen, tatsächlich.
5: Das ist ja auch so ein Bürgermeister-Ding, das ist ja schon auch wichtig, weil das Parukavel ist ja für den Sektor ein sehr wichtiges Festival. Deswegen auch gut, dass du hier mal nach dem Rechten schaust.
4: Sowieso. Ich bin immer für die Leute da. Ich laufe hier ganz normal rum. Ich schüttel den Leuten die Hand.
5: Du bist bei den Leuten, ja, mittendrin.
4: Schweiß, Spucke, alles gehört dazu.
3: Aber wenn wir beim Thema Sektorbürgermeister noch sind, ne? Du bist ja jetzt, wir haben dich mit 1 Live quasi zusammen gekürt. Du wurdest nicht gewählt, das braucht auch nicht.
4: Einstimmig.
3: Du bist der Sektorbürgermeister. Vielleicht Thema Festivals. Was würdest du da nochmal anmerken, wo sich die Leute auch dran halten sollen oder so?
4: Ja, einfach lieb bleiben. Das ist das Wichtigste eigentlich, wenn ihr Leuten begegnet, so, dann seid einfach lieb, seid tolerant, so, sperrt keine Leute aus. Bitte achtet darauf, wie viel ihr trinkt und lasst die Finger von Substanzen. So.
3: Der Mann, also Madi hat, man muss sagen, Madi hat gestern oder so noch zu mir gesagt, boah, der Raiko, ich hab mir da mal alles angeguckt. Der ist ja so eine Maus.
5: Der ja, sicher. Der ist ganz rot.
4: Zertifizierte Maus, ja, tatsächlich.
5: Ja, so du bist Meinung auch trotzdem mausig. So. Ja.
4: Ja, sicher. Ich hab damit gar kein Problem immer.
5: Ja, und wenn wir jetzt auf dieser Ebene sind, dann wollte ich dich jetzt mal fragen, Raiko, weil ich bin auch jemand, wenn ich auf so einem riesen Festival bin, oder ich glaube, es geht vielen so, es ist erstmal a lot.
4: Ja.
5: Es ist viel los, es ist viel Reiz. Und ich glaube, du bist jetzt auch nicht so derjenige, der jedes Wochenende auf dem nächsten Festival ist und dem das nichts ausmacht, oder?
4: Nee, ich bin relativ schnell überreizt. Also ich habe auch hochgradig ADHS. Alles, was ich hier sehe, dreht mir komplett die Schüssel um. Und da versuche ich halt einfach irgendwie so ein bisschen mich selber immer zu akklimatisieren. Ich habe meine Freunde dabei, ich habe meine Partnerin dabei, so, die halten mich immer im Schacht. Jeder achtet darauf, dass ich Wasser trinke, damit ich nicht durchdrehe. Und wenn ich dann mal so hier rumwiesel, dann lassen sie mich auch laufen.
3: Okay, Raiko, ich habe letztens gesehen, du hast schon mal dich als Radiomoderator probiert. Woanders, das nehmen wir dir aber nicht übel.
4: Ja, alles
3: du
4: gut.
3: Hast hier jetzt die Chance, jetzt mal schön hier für einen Fuffi, den ich dir gleich zustecke, den nächsten Song anmoderieren. Ist einer, der passt, glaube ich, perfekt, auch in Ruhrpott, Jamaican, Bam Bam von Jügel.
4: Von was?
3: Von Jügel.
4: Jügel.
3: Sagt er selber. Willst du nochmal hier kurz Fähigkeiten raushauen und dann moderieren wir nochmal oder reden wir nachher nochmal weiter?
5: Du kannst aber auch nochmal eine Ansprache als Bürgermeister kurz halten.
4: Jetzt die Ansprache oder was?
3: Mach, was du willst.
5: Mach, was du willst.
4: Sektor, hört mir zu. Heute ist ein guter Tag. Es ist ein bisschen bewölkt, es ist wieder kühler. Deswegen, wir können alle ein bisschen akklimatisieren. Guckt, dass ihr genügend trinkt. Und wenn ihr gerade an eine Person denkt, die ihr besonders mögt, schreibt ihr. Machtet. Der nächste Song ist Jamaican Bam Bam
3: ja.
4: von Hugo.

0: live vom Perucaville Festival und die größte Elektromaus des Wochenendes steht hier gerade im Studio, Raiko.
1: Ja, ich habe schon die Hacken wund.
2: Ja, aber jetzt sag mal, hast du hier so einen DJ-Star-Act, den du übelst feierst, den du gerne sehen willst, den du vielleicht auch noch anguckst heute?
1: Boah, ich weiß, läuft heute Chainsmokers?
2: Ja.
1: Ja, sicher.
2: Ja,
1: das
2: klar.
1: Ist Chainsmokers und ich, 14 Jahre und harte Nippel. Das war ich mit Chainsmokers.
0: Da wird aber nochmal gekuschelt bei Closer bei dem Song.
1: Ja, ne? Sicher, natürlich.
0: Ja, geil.
1: Ich hab eine ganze Truppe dabei. Wir sind sehr aneinander. Das sind die ganze Zeit hier rumschreien wie die Affen.
2: Ja, für euch muss man vielleicht einmal kurz sagen, es ist wirklich richtig süß. Du hast nämlich wirklich deine Freundesgruppe, die stehen hier alle vorm Studio und die hypen die ganze Zeit dich ab und feiern und grinsen und so.
0: Die filmen auch die ganze Zeit durch.
1: Ja, das ist für die, die sind wie Väter tatsächlich. Die halten einfach so die Kamera drauf. Ich bin froh schon, dass der Benny das hochkant hält, weil der manchmal ist ja auch so Quertyp.
0: Ich glaube, der hat Selfie-Modus drin.
1: Ja, da ist er.
2: Wobei ich dachte, Quer geht langsam wieder, aber du weißt besser.
1: Ja, Quer ist noch nicht da, okay. Aber der macht das schon gut.
0: Raiko, sag mal, es ist immer ein bisschen crazy, wenn man dann so sentimental wird oder so, aber man muss es ja eigentlich bei dir werden, wenn man schaut, wie schnell das bei dir abging. Du hast letztens deine 200.000 Follower-Marke geknackt, auch mit einer bewegenden Sprachnachricht aus der Vergangenheit, die du da nochmal abgespielt hast. Wie geht's dir gerade mit all dem Trubel? Sicherlich bist du sehr happy, dass du so viel Erfolg hast gerade, aber es ist sicherlich auch ein bisschen viel. So, nimm uns mal mit.
1: Es ist absolut viel. Es sind eigentlich dauerhaft Gespräche mit meinem ganzen Umfeld. Wenn ich wieder irgendwo sitze, eine Nachricht lese und dann steht da auf einmal Raiko Social Media Star, wo ich mir denke, so ganz ehrlich, ich bin gerade vor 5 Minuten aufgewacht, ich habe 4 Minuten ins Bettlaken gefurzt, so ich bin kein Social Media Star. Wirklich. Das ist so, es ist für mich so, es ist so viel gerade. Es ist viel zu verarbeiten, es ist aber super schön. Irgendwie, ich mag das, dass die Community so wächst, wie ich es mir vorgestellt habe. Und zwar, dass wir nah beieinander sind, dass wir uns die Hand schütteln können, dass wir miteinander quatschen können und dass wir auch wichtige Themen zusammen besprechen können, weil das ist ja das, was ich mache. Wenn mir irgendwas auf den Zeiger geht, hole ich die Kamera aus und laber einfach drauf los. Und dann sind wir uns eigentlich immer meistens einig.
2: Und ich glaube, es hilft ja schon. Ich glaube, du bist close mit deiner Mama auch, die dich ja auch immer irgendwie supportet hat und auch irgendwie an dich geglaubt hat und gesagt hat, ey, du schaffst das und mach weiter und so. Und ja, dann auch irgendwie deine Friends, die so dich dadurch so mittragen, oder?
1: Ja, ich habe ein gesundes Umfeld.
2: Ja.
1: Das ist das Wichtigste eigentlich. Gerade wenn irgendwie alles explodiert oder so, dann brauchst du halt immens viel Rückhalt. Mhm. Ne?
0: Ja,
1: weil sonst dreht halt alles durch und das... Die sind auch arschvoll.
0: Die Eumel da draußen, die holen dich ganz schön schnell auf den Boden der Tatsachen.
1: Ja, aber ganz fix. Die sind immer sehr, sehr schnell mit Bändigen. Also ich verlasse wirklich keinen Millimeter den Boden.
0: Okay. Ey, Raiko, wir sind sehr froh, dass du bei 1Live der Sektorbürgermeister bist, dass wir dich in der Zukunft ganz viel hören können. Und heute dann, für alle, die gerade noch anreisen zum Perucaville, um 16:20.
1: 16:50.
0: 16:50, okay.
1: Oder bin ich blöd? 16:50?
0: Ja, dann 16:50. Du wirst das besser wissen als ich, denke ich.
1: Nee, ich weiß gar nichts.
0: Vor dir ist Live-Podcast, die Pochers, du machst danach auch guten Content, ne?
1: Ja, danach wird es tatsächlich auch ausnahmsweise mal witzig. Perucaville startet relativ trocken in den Abend, aber danach mache ich dann wieder alles gut.
2: Weißt du schon, was du machst oder guckst du gleich spontan?
1: Ja, ich lässt da eine halbe Stunde beim Pocher.
0: So.

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0: Präsenz live, live von Perucaville mit Madi und Markus. Und da steht auch schon der nächste Star-DJ hier neben uns im Festival Stu. Transmaster Krause ist da, hallo!
1: Hallöchen, hallöchen, hallöchen. Wie geht's euch? Wie habt ihr die Tage hier bis jetzt überstanden?
2: Ah, das ist ja der erste Mensch, der uns mal was fragt.
0: So, ja, endlich ja, mal. Endlich können wir mal drüber reden.
1: Immer von einem selber ablenken erstmal.
2: Sehr gut, es sind viele lustige, verrückte Leute hier.
1: Ja, wir haben Beispiel.
2: Ja, da vor uns, vor unserem Studio, liebe Leute, ist gerade jemand mit einem wunderbaren Blumenshirt, der einen wunderbaren Dance hinlegt. Shoutout an dich. Ja, nee, ganz viele tolle Gäste gehabt und jetzt ja der Nächste hier.
1: Ja, ich freue mich hier zu sein. Freut mich auch, euch kennenzulernen und hier dabei zu sein. Dankeschön.
0: Ja, ey, es geht ja bei dir ein bisschen mehr als einer Stunde los. Cloud Factory spielst du?
1: Yes, yes, direkt gegenüber.
0: Ja, und es ist auch dein zweites Mal Perucaville schon, ne?
1: Richtig, genau. Letztes Jahr auf der Time Lab. Das Closing gespielt am Samstag auf den Sonntag. Unfassbar.
0: War geil.
1: Es war richtig geil. Wir haben angefangen, als die Zeremonie vorbei war, diese Feuerwerkszeremonie. Mhm. Und alle Leute sind auf die Stage gesprintet. Es war unglaublich. Wahnsinn.
0: Aber bist du so, zum Beispiel jetzt noch eine Stunde, wir haben gerade schon drüber geredet, du hast nur dein halbes Eis gegessen, weil zu viel ist nicht gut, dann kann man nicht so viel rumspringen und so, aber auch ein bisschen so nervös und gucken, was geht, oder bist du einfach gerade entspannt und sagst...
1: Nein, ich bin tiefenentspannt.
0: Ja?
2: Ja. Aber ist ja schon ein anderes Setting. Ich meine, wenn du sagst, Closing gespielt, Timelab, alle von der Zeremonie rüber, jetzt ist ja noch, vielleicht ist der ein oder andere noch ein bisschen müde, 16:30,
1: ja, verstehe ich.
2: Zwei Stunden, also gehst du da anders ran oder ist egal, ist eh Abriss?
1: Ach nein, das ist am Ende des Tages, die Leute, wenn sie Bock haben zu kommen, werden da sein. Alle, die kommen werden, werden noch 110% Energy mitbringen, zu 100%. Also gehe ich einfach davon aus, dass wir alle eine gute Zeit haben. Für mich macht es keinen Unterschied, ob es sich nachts, tagsüber ist. Hauptsache, alle, die da sind, haben Spaß am Ende des Tages. Und das ist dafür, wofür ich hier bin.
0: Wir müssen mal ganz kurz über dein Shirt reden. Oder vielleicht auch, ist er auch connected mit deinen Gigs? Da steht drauf, Shirt an, Ego aus.
1: Yes, genau, genau.
0: Magst du mal ein bisschen erzählen? Also, weil es ist ja ein bisschen deeper als einfach nur ein Shirt.
1: Richtig, richtig, richtig. Viele denken halt, der liebe Tillmann, der Paracheck, Shoutouts an der Stelle, und die liebe Betty, die Kaiwa. Wir haben diesen ganzen Trend ins Leben gerufen, um Leuten etwas zu verbieten, den Spaß zu nehmen, ihre Freiheit zu nehmen. Ist aber genau das Gegenteil. Wir möchten vielen Leuten eher die Freiheit schaffen, sich frei auf Events, Partys in der Öffentlichkeit bewegen zu können, und wollen damit eine kleine Bewegung starten, die einfach die netten Herren auf der Party dazu animiert, drüber nachzudenken, wie sie sich gerade verhalten. Das bedeutet nicht, sie müssen ihr T-Shirt anziehen. Das bedeutet eher mit, hey, wenn ich mein T-Shirt ausziehe, gehe ich damit gerade vielleicht irgendwem auf den Sack und könnte daran was ändern, was ja eigentlich relativ einfach wäre. Und das ist eigentlich das Einzige, was wir damit bewirken wollen.
0: Und vielleicht auch so, also wie du auch gesagt hast, ne, über das Shirt hinaus so überhaupt zu überlegen, hey, verhalte ich mich gerade so, dass sich alle irgendwie safe und wohl fühlen. So.
1: Richtig, ja. Das Shirt ist nur ein Indikator dafür. Ja.
2: Finde ich eine gute Sache. Transmaster Krause, also gleich auf der Cloud Factory, kommt vorbei, Leute. Du hast vorhin, als die Mikros noch nicht an waren, gesagt, ja, vielleicht hören ja auch gar nicht unbedingt so meine Fans gerade zu oder so. Vielleicht sind ja neue Leute da, die gesagt haben, jetzt erstmal, wow, der klingt erstmal sympathisch und hören gleich noch einen Song von dir, finde ich geil.
1: Geil.
2: Wie würdest du dich beschreiben? Generier mal jetzt ein paar neue Fans hier einfach.
1: Ich sag immer ganz gerne, ich mache Musik, die ein Gefühl vermittelt, was man so nicht kannte, dass man es gebraucht hat.
2: Das ist
0: aber
2: eine geile Ansage.
0: Ja, sehr.
2: Wir geben uns dieses Gefühl und wir würden von dir We Like to Party spielen.
1: Oh ja, perfekt. Das passt ja perfekt.
2: Transmaster Krause, schön, dass du da warst.
1: Vielen, vielen Dank. Danke für die Einladung.
0: Gleich ganz viel Spaß.

0: Gleich 4, A1, Münster Richtung Dortmund zwischen Carmen-Zentrum und Kreuz Dortmund-Unna, 4 Kilometer stockend. A3, Frankfurt Richtung Köln zwischen Neustadt-Wied und Siebengebirge, 5 Kilometer Stau. Wegen Bergungsarbeiten habt ihr da nur eine Spur. Es dauert gerade eine Dreiviertelstunde länger für euch. Dann A3, Köln Richtung Frankfurt zwischen Kreuzborn-Siegburg und Bad Honnef-Linz, 7 Kilometer stockend wegen Bergungsarbeiten, macht eine Viertelstunde mehr. A4, Olpe Richtung Köln zwischen Gummersbach und Bielstein, 2 Kilometer Stau. A40, Dortmund Richtung Duisburg, zwischen Bochum, Wattenscheid, West und Dreieck Essen-Ost, 6 Kilometer stockend. Die A43, Wuppertal Richtung Recklinghausen, ist zwischen Bochum leer und Kreuz Bochum nach einem Unfall gesperrt, auch 2 Kilometer Stau. A57, Köln Richtung Krefeld, zwischen Bobert und Krefeld-Oppum, 2 Kilometer, Viertelstunde plus. Und zum Schluss A61, Gladbach Richtung Koblenz, zwischen Rheinbach und Grafschaft Ringen, 4 Kilometer Stau.
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2: So Noise Cancelling, Kopfhörer, so Ohrstöpsel meinten die Drunken Masters gestern. Dann war hier Wodka, Sekt, Red Bull von Axwell.
3: Ja, dann hatten aber die, oder es verraten die Jungs von Fastboy, haben uns das gestern verraten, Sonnenbrille und Sonnencreme.
2: Genug Wasser.
3: Caps. Ja, wir haben also Festival Essentials gesammelt. Nicht nur mit unseren Stargästen, die hier in das 1 Live Studio kommen auf dem Perucaville Festival, sondern auch mit euch.
4: Desinfektionsmittel, weil man davon ja nie genug haben kann.
5: Ich würde sagen, auf jeden Fall eine Wasserflasche bei so heißem Wetter.
6: Couch, die ist super. Eine aufblasbare Couch, die ist geil. Die braucht jeder. Campingstuhl, scheiße, aber eine aufblasbare Couch ist geil.
7: Glitzer all over. Also Glitzer kann man auch einfach nicht genug haben.
2: Ihr seid Festival-Pros. Wie gut ist denn der Call mit der Couch?
3: Ja.
2: Hab ich ja noch nicht drüber nach. Ich fahre nämlich nächstes Wochenende auch nochmal auf
3: den Festival. Ja, dann kauf mir doch mal eine Aufblas-Couch. Wir hören gleich rein in das Interview mit Fastboy. Wir sind Madeleine Sabel und Markus Fröhle live vom Perucaville Festival.

0: Ihr Rheins live mit Mario und Markus live vom Perukaville Festival 2026. Schön, dass ihr da seid hier beim Perukaville oder schön, dass ihr zuhört. Wir machen einen kleinen Backlash und zwar nach gestern. Wir hatten gestern nämlich die Jungs von Fastboy bei uns im Studio. Fastboy Boys waren hier bei uns im Studio und wir haben gestern ein Interview mit denen geführt. Wir hören da nochmal rein.
1: Ihr wart ja schon häufiger beim Perukaville, aber es ist ja das erste Mal mit eurer neuen Live-Show und I guess, ist das irgendwie aufregend?
2: Ja, es ist eine Premiere. Es ist sowohl, glaube ich, fürs Perukaville eine Premiere, dass auf der Bills Factory einfach eine komplette, ja, ich will nicht sagen Live-Band, aber wir sind eine Zweimann-Band sozusagen, also eine Electronic Live-Show einfach stattfindet. Und für uns ist es tatsächlich auch eine Festival-Premiere. Also wir haben Solo-Shows schon damit gespielt und gehen damit auch auf Tour. Aber es ist die Deutschland-Festival-Premiere jetzt auch mit der Show.
0: Ja, das sah schon richtig fett aus auf den Videos. Ich habe das in den Insta-Stories verfolgt. Ist das dann, also ich meine, auf so einem Festival wie dem Perukaville, ich sehe dann immer so hinter den Kulissen, da werden dann die DJ-Pulte und USB-Stick schnell vorbereitet, reingeschoben und so. Bei euch ist doch viel mehr Aufwand dann jetzt und so, oder?
3: Ja, dementsprechend sind wir jetzt ja auch schon eine Weile da, ne? Also das ist natürlich viel mehr. Wir haben das zwar auch auf einer Fläche, die dann rausgeschoben wird, aber es sind halt Synthesizer, Gitarren, es sind viele, also ich spiele auch zum ersten Mal wieder Drums. Ich bin ja eigentlich Drummer früher gewesen. Also gibt es auch E-Drums und viel Gesang und alles, was ihr wollt.
1: Aber ist das, weil ihr habt jetzt schon ein paar Shows gespielt, habt ihr gesagt, ist da irgendwas schiefgegangen? Hat das alles reibungslos? Es muss was schiefgegangen sein, oder?
2: Nee, es ist einfach

0: So klang das gestern auf Bills Factory. Ungefähr zu dieser Zeit, hosted by 1Live. Das war ein Ausschnitt vom Live-Set von Fastboy. Und kurz davor hatten wir sie hier im Studio zum Interview. Da hören wir nochmal rein.
1: So, und Boys, jetzt müssen wir auch nochmal ganz kurz über Fusi reden, weil ihr habt ja einen der offiziellen WM-Songs gemacht. Digga, was geht denn ab? Also...
2: Ja, völlig verrückt, das stimmt. Wir haben die offizielle FIFA-WM-Hymne irgendwie geschrieben.
3: Stand nicht auf der Bingo-Card, ne?
2: Stand nicht auf der Bingo-Card, vor allem nicht die Kombination von Artists darauf.
1: Ja, wild.
2: Zwischen klassischer Musik, ein riesen K-Pop-Artist, David Guetta natürlich als das
3: also Andrea Bocelli ist schon so Peak, ich würde sagen Peak Songwriter.
2: Ja, warte, aber Megan Thee Stallion ist ja auch noch mit drauf.
3: Das ist hart. Kommt random dann auch noch um die Ecke am Ende.
2: Also großartig, hatten wir auch nicht so geplant irgendwie, aber unfassbar, dass es natürlich dann da bei jedem Spiel da aufgeführt wird und ja, ganz toll.
1: Ja, vor allem, es klingt wie so eine kleine Sidequest neben eurem Projekt, aber es ist eigentlich gar keine kleine Sidequest, es ist eigentlich so riesig.
3: Es war eine größere Sidequest auch, ich meine, das ganze Songwriting und so ist ja schon immer unsere Mainquest, dann ist es mittlerweile eher unsere Sidequest, weil das Fastboy und Touren und so weiter, die so das Hauptding geworden ist, aber natürlich lieben wir es immer noch, für andere Leute Songs zu schreiben oder mit anderen Leuten im Studio zu arbeiten und das war jetzt irgendwie ein ganz verrückter Zufall, dass das so passiert ist.
0: Ja, sollen wir den auch zocken, den Song, oder wollt ihr den anderen?
3: Dann haut auf jeden Fall einfach mal schön auch DNA, den World Cup Song raus.
0: Ja.
1: Okay, und jetzt noch eure Tipps für Halbfinale und Finale.
2: Halbfinale
3: schon.
1: Nee,
2: 2-1 Argentinien, glaube ich.
3: 2-1 Argentinien, Finale, und England gewinnt 1-0 das Spiel um. Nee, 2-1 das Spiel um Platz. Ja.
0: Aber auch, weil ihr für Argentinien seid oder weil ihr einfach sagt, die sind so dreckig, die Gewinner?
2: Ich hätte es tatsächlich dieses Jahr England gegönnt. Ich habe viele Freunde in England, die haben es einfach mal wieder verdient und es ist eine geile Community. Ja, schade, aber du, schon fair. Schon
0: unsere Sportschau-Experten.
1: Ich wollte gerade sagen, ihr seid drin.
0: vielen Dank euch beiden, schön, dass ihr da wart.
2: Let's go.
1: Und jetzt hören wir den WM-Song, an dem Fastboy mitgearbeitet haben. DNA in 1Live.

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0: Das war ja mein Guess eigentlich, dass das so einer der most played Songs ist hier beim Perukaville. I Want Your Soul von Armand van Helden.
1: Ja, und
0: der kommt immer mal wieder, aber der ist es nicht.
1: Nee, war ein schlechter Guess, würde ich auch sagen.
0: Aber trotzdem Hit.
1: Ja, ist ein Hit. Hier bei uns in 1 Live läuft er vielleicht ja doch noch in dem einen oder anderen Set. Wir haben aber auch noch nicht, wir haben gestern noch drüber gesprochen, dass Du bist gut genug vielleicht auch so der Song sein könnte.
0: Aber da meinst du ja, aber da hat Larry Luke ja auch schon gesagt, nee, der ist schon so zu viel durchgenudelt worden.
1: Ja, den habe ich nämlich auch noch nicht gehört. Also ich habe wirklich noch nicht so, vielleicht habt ihr ja draußen, lieber Sektor, ein bisschen Input, welcher der Song des Wochenendes werden könnte. Schreibt vielleicht mal rein über den Messenger in der 1 Live App. Und das ist auf jeden Fall auch einer, der viel gespielt wird.
0: Oh ja, No Broke Boys von Disco Lions. Disco.

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1: 16 Uhr, Jan Bungertz hier. CDU-Politiker Spahn zieht Konsequenzen aus dem massiven Gegenwind für eine private Entscheidung. Spahn und sein Mann hatten eine Leihmutter in den USA dafür bezahlt, ihr Kind zu bekommen. In Deutschland ist Leihmutterschaft verboten. Unser Reporter Markus Preis erklärt, was bei der Kritik noch eine Rolle gespielt hat.
2: Dass ein Politiker im Prinzip Regeln für die Allgemeinheit vertritt und sogar fordert und dann privat das Gegenteil macht. Also dieser Druck ist gewachsen.
1: Für viele war das auch eine Frage der Glaubwürdigkeit. Parteichef und Kanzler Merz nennt Spahns Rücktritt unvermeidlich. Wer sich ein E-Auto zulegen will, kann dafür wieder einen Zuschuss vom Staat bekommen. Die Förderung wurde vor rund 2 Monaten wieder eingeführt und das haben schon viele genutzt. Mehr von Denise Potzkei.
3: Laut dem Umweltministerium wurden in den ersten Wochen schon mehr als 50 Millionen Euro ausgezahlt. Und das merkt man auch an den Neuzulassungen. Fast jedes 4. neue Auto in Deutschland fährt rein elektrisch. Dass die Entscheidung immer öfter pro Elektroauto ausfällt, könnte nach der Einschätzung von Forschern auch daran liegen, dass Diesel und Benzin durch den Iran-Krieg in den letzten Monaten deutlich teurer war. Durch die Förderung sollen sich mehr Leute ein E-Auto leisten können. Händler kritisieren allerdings, dass die Förderung nur für Neuwagen gilt. Gebrauchte würden dann öfter auf dem Hof stehen bleiben.
1: In der Innenstadt von Solingen ist ein Feuer ausgebrochen unter dem Dach eines leerstehenden Gebäudes. Laut Feuerwehr wurde niemand verletzt. Auch Gebäude in der Nachbarschaft sind wohl nicht in Gefahr. Das Löschen soll aber noch mehrere Stunden dauern. Anwohner in Solingen sollen Fenster und Türen zulassen. Dann noch zur Fußball-WM. Konkret, was dazu auf Social Media los war. Die FIFA hat jetzt bekannt gegeben, dass sie millionenfach Kommentare zum Turnier, zu Spielern, Trainern und so weiter gelöscht hat. 14 Mal mehr als bei der WM vor 4 Jahren. Dabei soll es um Anfeindungen, Beleidigungen und Bedrohungen gegangen sein. Etwa 1000 der 7 Millionen Posts wurden an die Behörden weitergeleitet.
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1: Auch am Abend bleibt es bei einigen Wolken, aber kaum Schauer. Noch 14 bis 21 Grad. Morgen wird es ähnlich. Erstmal sonnig, dann wieder mehr Wolken. Einzelne Schauer sind möglich, vor allem in Ostwestfalen. Dann in Monschau maximal 20 Grad, in Bielefeld und Siegen 21, in Dormagen und Wesseling bis 23 Grad. Die neue Woche startet oft trocken und leicht bewölkt.
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1: A3, Frankfurt Richtung Köln. Zwischen Neustadt-Wied und Siebengebirge 3 Kilometer Stau. Ihr solltet jetzt in 10 Minuten durch sein. A3, Oberhausen nach Köln. Zwischen Kreuz Oberhausen-West und Kreuz Kaiserberg 3 Kilometer stockend. Die A43, Wuppertal Richtung Recklinghausen, ist zwischen Bochum-Leer und Kreuz Bochum nach einem Unfall weiter gesperrt. A52, von Essen nach Düsseldorf. Zwischen Kreuz Düsseldorf-Nord und Mörsenbrocher Ei 2 Kilometer Stau. Macht aber wohl eine halbe Stunde mehr für euch. Und noch A57 Köln Richtung Krefeld zwischen Bofert und Krefeld-Oppum 2 Kilometer Stau.
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4: Madi und Markus sind immer noch live in Weeze auf dem Festivalgelände vom Parukaville Festival. Und gestern Abend war ja hier auch schon einiges los. Da hat EDM-Legende Axwell auf der Mainstage gespielt. Und er war vorher kurz bei uns im Interview und hat erzählt, dass er sich einen deutschen Song nämlich ausgedacht hat für seinen Gig.
5: Ja, das war total krass. Der Mann kommt aus Schweden, aber er meinte, er hat dort ein bisschen in der Schule Deutsch gelernt und hat deswegen einen deutschen Song jetzt gemacht und hat den dann, ja, der ist noch nicht released, auf dem Parukaville gespielt. Und wir hören jetzt in gestern Abend, wo er diesen Song gespielt hat, live rein. Marc kündigt Axwell an.
6: Ey Leute, Parukaville, erster Tag, richtig geil hier. Und jetzt live für euch, Axwell.
7: Let's go!

0: Nightlife-Sektor. Das Peru-Café ist doch einfach der Ort für random Sidequests. Lukas Osmal ist letztes Jahr auf dem Peru-Café schon einen Marathon gelaufen. Einfach mal 42 Kilometer bei brütender Hitze. Und dieses Jahr, weil das so geil war, macht er das einfach wieder in Adiletten. Und mit ihm ist gerade Markus Fröhle. Ich sehe sie schon gar nicht mehr. Ihr seid schon hier vorbeigejoggt. Ja. Hallo.
1: Hallo. Man muss sagen, Lukas ist schneller, als ich dachte. Der läuft einen Marathon. Lukas läuft, guck mal, der ist schon bei Kilometer 15, habe ich gerade gehört. Lukas, erste Frage, warum machst du einen Marathon auf dem Festival?
2: Ja, es ist ja Tradition bereits. Also, wir haben ja schon mal geredet, es ist eigentlich aus einer Schnapsidee entstanden. Und jetzt muss es irgendwie jedes Jahr sein.
1: Okay, und warum in Adiletten?
2: Ja, man muss sich ja immer irgendwas Neues einfallen lassen, ne? Damit es nicht langweilig wird. Ja. Kann man das auch mal probieren.
1: Du hast schon gesagt, wir haben schon mal gesprochen, das war, als Adasachi da deinen 600-Kilometer-Lauf oder was das war, gemacht hat. Und dann hast du so ein bisschen erzählt, warum das so eine Leidenschaft ist, so dieses Ultramarathon-Rennen. Was fasziniert dich daran, so dass du es sogar auf einem Festival machen musst?
2: Ja, also am Ultralaufen ist immer so diese Frage, wie weit kann man gehen, was kann der Körper möglich machen? Ja, und auf dem Festival, da ist es ganz ehrlich, da ist einfach der Spaß, da sind die Laune, die Leute, da macht es einfach nur Spaß hier.
1: Und wie hast du dich vorbereitet auf diesen Adiletten-Marathon?
2: Ja, also nicht so ernst wie auf meine sonstigen Läufe.
1: Ja.
2: Also gestern Abend war natürlich noch, wurde sehr spät. Heute Morgen gab es schon 43er Milchfrühstück.
1: Laber doch nicht.
2: Und jetzt wurde aber ein bisschen das Bier rausgecuttet. Dann gibt es dann danach wieder.
1: Und du bist gerade bei Kilometer 15. Was hast du so für eine Pace? Also was für eine Zeit peilst du an für den Marathon?
2: Ja, also die Zeit ist heute nebensächlich, ne? Aber wir waren jetzt so, Durchschnitt ist bis jetzt so 5,30. Also,
1: Digga, wirklich 5,30? Ich sag dir, ich bin gestern Morgen noch joggen gewesen. 8 Kilometer, 5,30. Das war okay. Das war meine Pace. Aber du, Kollege Schmalfuß, du läufst hier 42 Kilometer in der 5,30er Pace auf dem Festival in Adiletten mit Likör 43 heute Morgen drin. Also, was ist falsch mit dir? Und kriege ich das auch irgendwie hin?
2: Ja, die Frage, was falsch mit mir ist, die darf ich mir nicht mehr stellen. Ich dachte, der Zug ist abgefahren. Einfach immer weitere coole Ideen sammeln und durchziehen. Wer sich fragt, warum man das Ganze macht, dann ist vorbei.
1: Ja, okay. Lukas, du merkst, ich bin schon irgendwie komisch am Atmen.
0: Ich muss mal kurz hier einschreiten. Das ist ja herrlich. Markus Fröhle, du rennst doch eigentlich erst seit 2 Minuten. Du bist schon komplett aus der Puste und Lukas rennt seit 15 Kilometern und man würde nicht mal denken, dass er joggt.
1: Ja, das ist richtig gemein. Das ist das, was man Grundausdauer nennt.
0: Ich will ja nur sagen, du hast hier groß getötet. Nee, bei den paar Metern, da schwitze ich doch nicht.
1: Ich schwitze auch noch nicht. Aber gut, Lukas, ey, wir wünschen viel Erfolg bei den nächsten, ich muss rechnen, 27 Kilometer, Digga, du bist komplett bonkers, Alter.
2: Ja, genau, ein bisschen was habe ich jetzt noch vor mir und ich muss mich auch ein bisschen beeilen, weil Festival geht ja auch wieder los.
0: Ja,
2: ne?
0: Ja, Markus Brülle, dann mal schnell hier zurück mit dir, bevor du Lukas hier noch aufhältst.
1: Und warte, ich möchte noch kurz sagen, die Socken, die sehen verboten aus. Das sind so Socken von einem Supermarkthersteller. Die sind komplett braun in diesen Adiletten. Der Mann, dem ist wirklich alles egal. Lukas, viel Erfolg, ja?
2: Ja, also mein ganzes Outfit hat, glaube ich, auch 7 € gekostet oder so.
1: Ich bleibe jetzt stehen.

0: Leute, sind wir doch mal ehrlich. Thema Festival. Das eigentliche Festival spielt sich vielleicht nicht mehr auf dem Main, wobei doch auf dem Main Stage schon, aber doch eigentlich auch auf dem Campingplatz ab, oder?
1: Ja, und das ist ein genauso wichtiger Festival-Ground, deswegen haben wir da mal unsere 1Live-Reporterin Vicky Justin geschickt.
2: Ich bin angekommen bei Astrid und Pia auf dem Camp. Ich sehe hier ein richtig riesiges Camp mit richtig großen Zelten, da will ich gleich reinschauen. Aber ich muss hier erstmal fragen, wie ist eigentlich so die Stimmung bei euch? Was ihr jetzt nicht sehen konntet, hier ist gerade eine fette Ladung Konfetti geschmissen worden. Also die Stimmung ist auf jeden Fall zu 100% da. Neben mir ist übrigens Leonie mit einem Topf. Und da ist was drin?
3: Also jetzt ist da Wodka eh drin. Aber eigentlich ist das mein Sangria-Eimer. Bisschen improvisiert.
2: Mit einem, ich sag mal, verlängerten Strohhalm mit Gaffertape und Co. Also das sieht aus wie so eine Krücke zum Trinken. Leonie hat auf jeden Fall ihre Gadgets dabei und trinkt ihre Getränke aus dem Topf. So, Astrid, jetzt hast du aber gesagt, ich darf mal bei euch vorbeischauen. Jetzt habe ich hier ein super schönes Camp. Wie oft hast du dieses Camp bisher verlassen und bist aufs Gelände?
4: Gestern Abend einmal, weil wir ein Act sehen wollten. Und dann haben wir Nudeln gegessen und sind wieder hier hingekommen.
2: Also sonst bleibt ihr hier?
4: Wir versuchen auch mal rüber zu gehen.
2: Pia, jetzt muss ich dich fragen, was Wildes ist bisher passiert, Pia? Würdest du sagen, irgendwas schon erlebt, was outstanding ist?
5: Ich habe eine Schildkröte auf dem Arm.
2: Okay, sie hat ein Tattoo. Ich bin jetzt aber in diesem riesigen Zelt gelandet, im Vorzelt, sehe hier irgendwelche Feenflügel, zwei Hightech-Matratzen. Also ihr macht das definitiv nicht zum ersten Mal. Und sehe auch noch Boxen und Co., Kühlboxen und Co. Gibt es irgendwas, was euch fehlt, wo ihr sagt, das Festival Essential, das hätten wir eigentlich noch gern dabei gehabt?
4: Ich habe gestern Abend eine Decke vermisst, weil mir kalt war. Und wir haben festgestellt, dass wir zu wenig Bier haben.
2: Wir brauchen es hier bei der Campsite, nicht weit vom Eingang bei der Desert Valley. Wir brauchen noch mehr Bier. Bitte zu Pia und Astrid kommen. Vielen lieben Dank euch. Ich glaube, der Tee wird hier gleich gespillt, wenn das Mikrofon wieder aus ist.

0: kurz nach 5:30 A52 Essen Richtung Düsseldorf. Zwischen Düsseldorf-Rath und Mörsenbrucher eine halbe Stunde plus 2 Kilometer Stau. Und A57 Köln Richtung Krefeld. Zwischen Bowart und Krefeld-Oppum, da dauert es eine Viertelstunde länger, 2 Kilometer Stau.
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2: Noah aus Krefeld hat die besten Freunde auf der ganzen Welt. Du hast nämlich Junggesellenabschied heute und deine Friends waren so, ey, Noah muss mal ins Radio, der hört jeden Morgen eins live, das wäre richtig cool. Also schön, dass du da bist.
3: Sehr gut, vielen Dank, dass ich hier sein darf. Dankeschön.
4: Und Noah, du wurdest hierhin überrascht, ne? Also man hört, schreit nochmal lauter draußen. Ja, das ist deine Junggesellenabschieds-Crew, die haben ein schwarzes T-Shirt an, da steht Bräutigam-Support-Team drauf.
2: Wobei man muss sagen, Noah hat dafür ein rosa Tütü an und einen schönen rosa Umhang.
4: Und ein 1Live-Hat.
3: 1Live-Hat, ja.
4: Ja, natürlich. Aber du wurdest überrascht, also du wusstest nicht, was heute passiert und bist dann heute Mittag hier beim Parukaville gelandet, ne?
3: Ja, genau, ich bin einfach frisch quasi hier und hab einen Hut von euch auf und ich bin froh, dass ich hier sein darf.
2: Ja, was hast du denn schon alles, wie lief das denn ab? Was hast du denn heute schon alles erlebt? Ja, ihr seid doch hier schon wieder gut am Start, das merkt man doch
3: natürlich sofort.
2: Natürlich. Da ging doch schon was heute.
3: Ja, ich wurde quasi einfach im Wohnzimmer überrascht und auf einmal kamen alle Jungs rein und dann hieß es, ja, jetzt geht's los halt. Ne?
4: Aber
3: und
4: du weißt nicht, was noch ansteht, ob du hier noch campst, ob du vielleicht selber noch einen Auftritt hast auf der Mainstage oder so.
3: Wirklich nicht, keine Ahnung, ich weiß nicht, was hier jetzt noch passieren wird. Auf jeden Fall weiß ich, dass ich jetzt am 22. August heiraten werde mit Vanessa Smürek und ich freue mich und ich liebe sie über alles und ich freue mich einfach.
4: Oh Gott, bist du eine süße Maus. Möchtest du noch was sagen?
3: Nein. Alles ist gesagt. Ich liebe dich, Vanessa. Ich hoffe, du hörst es jetzt gerade. Ich bin jetzt hier live bei 1Live und ja,

0: Hier ist eins live von Perucaville mit Maddie und Markus. Topic hat gestern die Bits Factory hosted bei eins live richtig abgerissen und vorher war er noch hier bei uns im Studio.
1: Erstmal begrüßen wir jetzt ganz offiziell bei uns im Studio den lieben Topic. Hallo, wie geht's dir? Wie bist du hergekommen?
2: Sehr gut. Also mir geht's gut, aber war ein bisschen Stau, kam ein bisschen zu spät, aber bin da.
0: Aber bist du jetzt schon so eine erfahrene Maus, dass du sagst, am Ende ist mir auch egal, oder ist schon ein bisschen blöd, wenn sowas dann dazwischen kommt, dass man vielleicht dann doch ein bisschen weniger Zeit hat?
2: Ja, ich hätte gerne noch ein bisschen gechillt, in Ruhe angekommen. Ich bin ja auch jemand, der immer auf den letzten Drücker alles macht.
0: Ja?
2: Noch ein bisschen am Set muss ich ein bisschen was rumschieben vielleicht.
0: Echt jetzt?
2: Genau.
1: Man muss aber sagen, ich erinnere mich an die letzten zwei Jahre, als du da warst, da warst du schon mehr in so einer Pre-Party-Stimmung oder After-Party, vielleicht war es auch nach deinem Set, da kamst du schon so gut gelaunt mit so einem Drink hier an. Doch, du bist sehr gut gelaunt, der Drink fehlt noch und du bist noch, ja. Man merkt noch, du bist fokussiert. Wie handelst du das sonst so bei deinen Gigs? Also bist du davor
2: einfach,
1: auch
2: die Jahre vorher hatte ich wahrscheinlich ein bisschen mehr Tequila schon intus und jetzt habe ich noch so ganz bisschen drin.
0: Aber hast du so irgendwas, was du vorher brauchst? Also so, dass du, keine Ahnung, eine Viertelstunde vorher musst du in der Zone sein oder du sagst, nee, ich brauche eher Leute um mich rum, um sich so ein bisschen abzuhypen?
2: Ja, eigentlich Tequila geht es schon.
0: Ja,
1: das ist das Rezept. Aber sag mal, du bist ja, also wir wissen, wir sind stolz drauf, du als Sektorkind bist auf der ganzen Welt unterwegs und so, aber kommst dann ja immer wieder zurück, ne? Zurück, genau. Zum Beispiel zum Perucaville oder sonst in den Sektor, spielst da deine Gigs. Merkst du wirklich so deutsche Crowds oder Sektor-Crowds, die sind nochmal anders als zum Beispiel in Las Vegas, keine Ahnung?
2: Ich finde auf jeden Fall, gerade in NRW, wenn man spielt, ich habe das Gefühl, die Leute kennen wirklich alle Songs von mir halt sehr gut irgendwie. Also wenn ich halt im Ausland spiele, gibt es so ein paar Songs, die ich spiele, wo die Leute jetzt nicht crazy abgehen irgendwie. Aber wenn ich jetzt hier, weiß ich nicht, Home spiele, der ist jetzt schon 11 Jahre alt zum Beispiel, das kennt halt jeder.
0: Ey, und wir haben noch eine Fanfrage an dich, Topic.
3: Ja. Meine Frage wäre, ob er als Kind schon mal jemals daran gedacht hätte, dass er irgendwie vor einer Menge auflegen könnte, ob Musik schon Thema für ihn war.
2: Nee, gar nicht. Selbst wo ich mit Musik angefangen habe, konnte ich mir das nicht vorstellen, auch die ersten Jahre nicht, weil ich wollte ja eigentlich nur Musik produzieren. Ich wollte ja nicht DJ werden oder Artist, der seine eigenen Sachen veröffentlicht. Das war eher zufällig, dass ich halt House-Musik gemacht habe oder halt Dance-Musik, EDM. Und ich war halt der Einzige, der Lust hatte, das zu veröffentlichen. Und da habe ich das halt einfach unter meinen Namen gemacht. Und irgendwann kamen die Leute dann an und meinten so, ja, legst du eigentlich auch auf? Und ich so, nee. Aber halt so, ja gut, du machst ja Dance-Musik und eigentlich bist du ja so wie so ein DJ.
1: Ja.
2: Und da habe ich halt dann auflegen gelernt. Und
0: aber war das am Anfang so kurz so, hey Scheiße, ich bin so richtig exposed, oder hast du es dann voll schnell schon gemocht? Vor so vielen Leuten. Man ist ja schon mehr im Spotlight, ne?
2: Hat
0: ja.
2: schon,

0: Ihr hört 1 Live mit Maddy und Markus. Wir sprechen hier ganz viel mit den DJs, die hier am Start sind, die die Mainstage bespielen zum Beispiel, aber auch mit Festivalbesuchern. Vorhin war ja schon ein Junggesellenabschied hier. Aber wir müssen natürlich auch mit den Leuten sprechen, die hier arbeiten, weil ohne die wird das Ganze ja nicht stattfinden.
1: Und jetzt ist hier bei uns im Studio, wie sagt man denn, Security Guy, hätte ich jetzt gesagt, Corey aus Neuss.
2: Ja, genau.
1: Wie ist die offizielle Beschreibung? Security.
2: Security, ja.
1: Okay, Security Corey.
2: So. Security Corey, genau.
1: Aber du grinst noch, du hast eine gute Zeit hier.
2: Ja, auf jeden Fall. Also erstmal muss ich sagen, ich hätte niemals damit gerechnet, dass es so viele Menschen auf einen Haufen ist.
1: Hätte ich nicht.
2: Also ich habe ja hier bei euch gearbeitet und irgendwann mal zum Schluss bin ich ja da hinten hingegangen, wo die alle auf einen Haufen sind. Das hat mich fasziniert, unglaublich.
1: Ja, bei der Mainstage wahrscheinlich.
0: Ja, ja. Man muss sagen, Koray steht hier neben unserem 1Live-Studio sozusagen, passt so ein bisschen auf, dass alles läuft und so. Das ist relativ entspannt, da bei der Mainstage ist natürlich ordentlich was los. Aber wie nimmst du das denn hier so wahr? Du sagst, ja, hier läuft und so, aber ist alles friedlich, alle happy so?
2: Auf jeden Fall, also bei so einem Event, das kann man nicht vergleichen mit so einem Hip-Hop-R&B-Event oder so. Bei Hip-Hop, da sind die Leute irgendwie mehr aggressiver drauf, glaube ich mal. Ne? Da haben wir mehr zu tun. Okay. Aber hier ist es sehr friedlich, würde ich sagen.
1: Oh, richtig also sehr, schön.
2: Ich habe bis jetzt nicht irgendeinen Fall gehört jetzt. Von meinen eigenen Kollegen und sowas, gar nichts.
1: Aber wie ist das so, wenn du da, weil du musst ja, egal wo du stehst, du musst ja schon allzeit bereit sein, irgendwie das, was passiert und musst so alles im Blick halten.
2: Ja.
1: Ist das irgendwie schwer? Also wie machst du das irgendwie, dass du wirklich so sicherstellen kannst, ey, ich kann hier für Sicherheit sorgen, weißt du?
2: Also ich bin ja ein gelernter...
0: Aura.
1: Die hast du wirklich.
2: Dankeschön.
1: Und wenn du neben einem stehst, denkt man auch so, boah, mir kann wirklich gar nichts passieren, weil
2: danke,
1: Koray
2: danke.
1: Passt auf.
2: Danke, ja. Ich habe damit früh angefangen,
0: ja.
2: Und ich kenne mich ja mittlerweile aus, ne, welchen Typ mich angucken muss, wenn er irgendwie zu viel getrunken hat oder was genommen hat. Also zum Beispiel war einer gestern da, aber das muss man ein bisschen mit Humor nehmen. Der ist ja am Feiern hier, ein bisschen viel getrunken, so dann umarmt man den und dann schickt man den langsam raus. Das geht schon, also ohne Stress.
1: Wie lieb aber.
0: Mich aber bestimmt.
2: Ja, genau.
0: Ja, genau. Und du hast uns vorhin schon erzählt, du bist MMA-Kämpfer professionell.
2: Ja, genau.
0: Also man sollte es auch einfach lieber nicht auf die Spitze treiben. Ne?
2: Ja. Also ich vermeide es, ne, sowas auf der Straße anzuwenden oder sowas. Das machen nicht. Ne? Aber natürlich fühlt man sich wohler und die Leute, die mich kennen in Deutschland, die wissen dann ja, passiert nicht so viel.
1: Ich glaube, aber es gibt eine Sache, du liebst, glaube ich, alles an diesem Job, aber ich glaube, es gibt eine Sache, die du dir vielleicht anders wünschen würdest und zwar, weil du hast richtig Drip, du hast ein richtig geiles Outfit an, aber du musst diese gelbe Badweste da drüber ziehen.
2: Sieht aus wie so ein Bauarbeiter. So, fehlt nur noch der Helm fehlt noch.
1: Aber es ist Style.
2: Ja, danke, danke.
0: Du kannst es tragen, Cora. Ey, vielen Dank, dass du den Job machst, dass du dich kümmerst.
2: Klar.
0: Wir fühlen uns sehr safe mit dir hier.
2: Dankeschön.
0: Und
2: mach ich gerne.
0: Dir weiterhin ein schönes Wochenende.
2: Danke, danke.
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1: 17 Uhr, Julian Cooper hier. Wir starten mit einem Rücktritt. In den letzten Tagen gab es eine Menge Diskussionen um das Privatleben von CDU-Politiker Spahn. Er und sein Mann sind Eltern geworden mit Hilfe einer Leihmutter aus den USA. Viele haben ihm Doppelmoral vorgeworfen, weil er früher gegen Leihmutterschaften war. Jetzt hat Spahn entschieden, dass er aufhört als Chef der Unionsfraktion im Bundestag, also von CDU und CSU. Wie er das genau begründet, sagt Reporterin Lissy Kaufmann.
2: Er spricht da auch von einem Spagat zwischen seiner privaten Entscheidung zu einem Kind durch Leihmutterschaft und der, wie er sagt, nachvollziehbaren Erwartung an ihn als Fraktionschef. Und dieser Spagat, der sei größer geworden, als er das erwartet hatte. Also es klingt so, als sei Spahn doch überrascht worden von der Heftigkeit der Reaktionen und der Kritik an ihm und von den vielen Rücktrittsforderungen, vor allem aus den eigenen Reihen.
1: NRW-Ministerpräsident Wüst sagt, dass er die Entscheidung von Spahn schade findet, aber verstehen kann. Und dann geht's um einen heftigen Stau, den es schon seit heute früh gibt. In der Schweiz brauchen Autofahrer gerade immer noch viel Geduld. Am Gotthardtunnel dauert's locker 3 Stunden länger, wenn man Richtung Süden will. Vor der Einfahrt staut es sich auf 18 Kilometern. Solche Staus kommen an dem Tunnel durch die Alpen in der Sommerferienzeit und vor den Feiertagen öfter vor. Im Ruhrgebiet haben seit heute 2 besondere Gratis-Schwimmbäder offen. Nummer 1 ist das Werksschwimmbad auf der Zeche Zollverein in Essen, 12 Meter lang und 5 Meter breit. Und im Duisburger Innenhafen kann man wieder im Hafenbecken schwimmen, im abgesteckten Döspool. Dort gibt's Rettungsschwimmer zum Aufpassen und die Wasserqualität wird regelmäßig gecheckt. Die Fußball-WM ist fast vorbei. Heute Abend gibt's das vorletzte Spiel. Frankreich und England spielen um Platz 3 in Miami in Florida. England-Coach Thomas Tuchel ist nicht so euphorisch.
3: Keiner dieser Spieler oder der französischen Spieler möchte dieses Spiel spielen. Sie wollen das Finale spielen. Wir haben alles gegeben, um im Finale zu sein und jeder spielt, um die Weltmeisterschaft zu gewinnen. Aber es ist, wie es ist.
1: Das Spiel um Platz 3 zwischen Frankreich und England startet um 23 Uhr unserer Zeit.
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1: Es bleibt bei dichten Wolken und Wind. Sonne gibt's nur selten mal, aber es bleibt meist trocken bei 14 bis 21 Grad. Morgen wird's ähnlich. Erst ein bisschen Sonne, dann ziehen viele Wolken durch. In Westfalen sind auch mal Schauer möglich. Dazu morgen in Monschau maximal 20 Grad, in Bielefeld und Siegen 21 und in Dormagen und Wesseling bis 23 Grad. Montag Sonne und mal mehr und mal weniger Wolken. 3 Staus gibt's gerade. A1 Euskirchen Richtung Köln zwischen Kreuzköln West und Bocklemünd. 10 Minuten plus 3 Kilometer Stau. A52 Essen Richtung Düsseldorf zwischen Kreuz Düsseldorf Nord und Mörsenbrucher Ei. Eine halbe Stunde extra 2 Kilometer. Und A57 Köln Richtung Krefeld zwischen Bowert und Krefeld Oppum. 10 Minuten plus 2 Kilometer Stau.
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4: Eat, sleep, rave, repeat. Das stand hier gerade auf einem T-Shirt, was hier vorbeigelaufen ist, an unserem Studio hier direkt auf dem Rookaville-Gelände. Und das ist ja wohl das Motto für dieses Wochenende, je nachdem, ob ihr 1, 2, 3 oder 5 Tage hier beim Rookaville seid.
5: Ja, das ist ja auch das Geile, weil viele von euch sind ja, glaube ich, auch schon dienstags teilweise abends angereist.
4: Ja, ja.
5: Und ihr steht hier immer noch, ihr habt immer noch genauso viel Bock wie am ersten Tag. Es ist auch ganz geil, weil wir haben ja so unser Studio mitten auf dem Festivalgelände und wir können ja so alle beobachten, die hier sind. Und man merkt schon, jetzt haben es dann so langsam dann auch alle mal vom Campingplatz runtergeschafft,
4: ja,
5: nämlich.
4: Ich glaube, Madi, die vor unserem Gelände stehen, die sehen alle so frisch aus. Das sind alles Tagesbesucher, glaube ich.
5: Ist das so, das Leute?
4: Nickt mal, alles Tagesbesucher,
5: alle
4: oder?
5: Nicken, ja, da ja, okay, das einer zählt ja runter. Nicht.
4: Die meisten, da sind auch Camper. Ja, ein paar Camper haben wir. Aber mehr Tagesbesucher, ja, okay. Weil ihr seht alle so noch so fresh und glitzerig aus. Alle frisch hergemacht.
5: Aber jetzt fühlen wir uns besser, weil ich dachte, ich würde nach 4 Tagen Festival nicht so aussehen.
4: Wir spielen jetzt den Song, wo Larry Luke gestern meinte, das wird der Song des Wochenendes. Machina Time, Dimitri Vegas, Like Mike, Marlon Hofstadt.

0: Oh shit.
1: Ja, das war so halb live. Wir sind live drauf, Perucaville Festival 2026. Madi und Markus sind hier mit unserem nächsten Stargast. Ritalin ist da.
0: Ja, hi, na, was geht?
2: Hallo, was geht? Du bist jetzt, glaube ich, noch, du wirkst noch so entspannt, aber du hast auch noch ein bisschen Zeit, bis es losgeht.
0: Ja, genau. Ich glaube, ich muss mal ein bisschen schlafen im Tourbus, weil wir sind seit morgens um 8 Uhr hier und ich spielen um was? Keine Ahnung. Wann spielen wir? 22 Uhr irgendwas?
1: 21.50.
0: 21.50. Ja, genau. Ich muss auf jeden Fall nochmal pennen.
2: Ja, das haben wir heute erst so ein bisschen gecheckt, weil wir haben vorhin mit den Drunken Masters gesprochen. Die waren auch schon so früh da. Die sind ja, glaube ich, noch später als... Ja, du bist, glaube ich, nach dir, oder?
0: Ich glaube, also, irgendwann nach dir.
2: Ja, genau.
0: Ja.
2: Aber auf jeden Fall waren wir so, hey, warum seid ihr denn schon da? Und die meinten halt so, ja, wir fahren halt hier mit dem Nightliner. Und dann bist du halt morgens schon da, um, ne, so damit der Schedule passt und so.
0: Ja, eigentlich nicht. Eigentlich habe ich gedacht, es würde sich mehr lohnen. Jetzt sind wir seit morgens hier und ich hasse das, so lange zu warten. Ich bin so ungeduldig.
1: Ja, was macht man da?
0: FIFA. Ich habe den ganzen Tag FIFA gezockt. Also es gibt so einen richtig fetten Fernseher und eine Playsee im Backstage und ich habe, glaube ich, jetzt, wie viele Spiele haben wir gespielt? 10 Spiele? Ich bin wirklich durch.
1: Okay, ich will kurz einhaken, gegen wen und mit welchem Team spielst du?
0: Boah, ich nehme einfach immer die Besten. Auch die, die ich eigentlich hasse. Also ich hasse PSG, aber ich spiele die manchmal, weil die sind halt krass.
1: Checke, ja.
0: Ja, aber eigentlich spiele ich Liverpool. Ja, Liverpool.
1: Aber du hast gesagt, du bist seit 8 Uhr hier, weil ihr eben, oder weil du gestern schon auf dem Festival warst.
0: Ne? Genau, wir haben jetzt 2 Festivals in Folge und deswegen haben wir so einen Nachtbus genommen, wo alle halt drin pennen können. Und dann sind wir gestern Abend losgefahren, haben gepennt und sind heute Morgen aufgewacht auf dem Perucaville.
2: Ja, aber du könntest hier auch noch ein bisschen was auschecken. Es gibt hier Bungee-Jumpen, du kannst hier wilde Maus fahren. Ganz toll, ganz fun.
0: Ich will dieses Riesenrad fahren, aber ich glaube, man muss sich zu lange anstellen. Und ich hasse anstellen.
1: Aber kriegt man nicht als Künstler so überall Fastlane hier? Geh vor, lieber Ritter.
0: Ja, aber das will ich nicht ausnutzen. Das finde ich asozial. Weil dann denken die, ah, okay, der hält sich für was Besseres. Deswegen mach ich es einfach lieber gar nicht. Genau, ich bin einer von denen. Beziehungsweise eigentlich nicht, weil ich stelle mich gar nicht erst an. Aber wir waren heute Morgen, bevor das Festival aufgemacht hat, sind wir ein bisschen rumgelaufen. Und egal, wo man hingeht, man kriegt überall Werbegeschenke. Leute, ich habe von Kondomen über Socken bis zu T-Shirts alles bekommen von irgendwelchen Marken, die ich feiere oder die ich auch gar nicht feiere. Aber genau, ich glaube, ich muss nie wieder Socken kaufen.
1: Okay, Leute, das ist vielleicht euer Tipp. Vielleicht ja auch für, wir fragen alle unsere Gäste, was deren Festival Essential ist. Vielleicht hast du ja ein Werbegeschenk als Festival Essential bekommen. Irgendwas, was bei dir auf dem Festival nicht fehlen darf?
0: Socken und Kondome. Ja, ich habe es bekommen.
1: Top.
2: Ja, ey, komm, wir hören mal kurz in deinen Song. Wir hören nicht rein, wir hören den.
0: Der ist nicht so lang. Der ist nicht so lang.
2: Genau, dann quatschen wir nochmal eine Runde.
0: Okay, geil.
2: Willst du anmoderieren?
0: Mein nächster Song. Der nächste Song ist mein Song. Ich bin Ritalin und der Song heißt Keine Fotos.
2: So.

0: zu dabei gesagt.
1: Ja, live. Ich weiß, wir sehen gut aus, aber keine Chick.
2: So, das war Ritalin. Jetzt schon mal live als kleine Kostprobe.
3: Ja, Mann.
2: Und heute Abend 21:50 Brainwash beim Perukaville Festival. Dann nochmal. Spielst du den Song auch?
3: Boah, vielleicht kriegen wir mich überredet. Wir haben nicht so mega viel Zeit und ich habe extrem viele Songs. Deswegen, ich überlege nochmal. Eigentlich guter Impuls.
2: Eigentlich ja, ist es ein Banger.
0: Und du meintest auch gerade, du hast noch schnell irgendwas geremixed hier im Backstage eben.
3: Ja, ja, wir haben uns gedacht, wenn wir mal auf so ein Festival eingeladen werden, weil wir sind, glaube ich, die einzigen hier, die ein Drumset mitgebracht haben oder die generell mit Instrumenten spielen ja, und nicht nur mit dem Stick, dann kann man auch mal einen Remix von meinem Track machen, der so richtig asozial EDM ist. Ich habe früher so Hardware gehört. Ist ein bisschen in diese Early-Richtung, aber ist sehr asozial.
0: Ja, ich glaube, das kommt gut hier. Das ist der richtige Ort.
2: Aber macht dir das irgendwie Gedanken? So, ich meine, du hast gerade angesprochen, alle hier mit DJ-Sticks, USB-Sticks und so und du halt richtig mit Liveband, eigentlich ja so Indie-Rap, bisschen andere Musikrichtung. Glaubst du, funktioniert trotzdem, oder?
3: Boah, ja, ich glaube schon. Ich war letztes Jahr hier auf dem San Remo und es war wirklich extrem geil. Die Crowd war mega geil. Die Leute waren da. Und also keine Ahnung, es wird wahrscheinlich auf jeden Fall anders. Aber ich mache mir keine Sorgen. Ich glaube, Leute, die auf solche Festivals gehen, die haben ja auch Bock zu feiern. Also,
0: und das kannst du.
3: Ich glaube, die Leute hier sind auch noch mehr auf so Modus unterwegs. Ich glaube, die haben mehr Intros, wenn die dann in der Crowd stehen.
0: Ey, aber kurze Frage, weil du hast erzählt, du kommst ja auch gerade vom Festival, jetzt geht's hier heute weiter. Überhaupt bist du ja, glaube ich, schon so eine Festivalmaus, weil ich habe deinen Post, ich weiß gar nicht, war das zum Hurricane und Southside gesehen? Da warst du ja auch so ein bisschen sentimental, weil es dann doch sehr, ja, touching dann ist, wenn so viele Leute irgendwie mit dir abreißen, oder?
3: Ja, schon. Also ich, es ist sehr overwhelming. Ich bin danach von der Bühne gekommen und es kamen direkt so Leute, die haben gesagt, oh, es war so geil. Aber ich musste einfach verarbeiten. Also weil es echt krass ist, es ist rough irgendwie drüber nachzudenken, dass man so irgendwann mal alleine die Idee hatte, Musik zu machen und jetzt, 3 Jahre später, einfach, keine Ahnung, vor so fast 15.000 Leuten steht und seinen Song spielt und viele von denen können mitsingen. Das ist krank. Also das ist kein normales Gefühl und das kann ich sehr appreciaten. Bin ich sehr dankbar darüber.
2: Ja, ich glaube auch. Also man muss ja irgendwie auch mal, also ich denke mir das immer, wenn ich so bei Gigs bin und dann so Leute da stehen und alle singen deine Songs mit und so. Man muss doch dann auch mal in irgendein Loch fallen wahrscheinlich, weil irgendwie einerseits wird man so viel geliebt, dann gibt es aber auch scheiß Social Media, wo alle dann irgendwie auch rumnerven. So. Ist schon anstrengend, oder? Also
3: ja, schon. Ich glaube, das Anstrengendste ist der Druck, den man sich selber macht, weil man irgendwie perfekt sein will oder denkt, man muss irgendwelchen Anforderungen gerecht werden. Weil man ja auch immer andere Stars als so Übermenschen sieht und man denkt irgendwie so, boah, die sind so krass. Und man sieht halt eigentlich einfach nur das, was die Leute zeigen wollen. Und jeder hat seine Probleme hintenrum und auch ich denke mir dann halt, okay, ich habe gerade die größte Dopaminbombe bekommen auf einem Festival von 15.000 Leuten. Natürlich bin ich am nächsten Tag ein bisschen down und denke mir so, okay, jetzt wieder zurück in meine Küche und meine Spülmaschine ausräumen.
0: Aber irgendwie ist es auch voll cool zu hören, weil zum Beispiel, ich glaube, Felix Jähn hat auch erzählt, dass so, auch wenn gerade irgendwie alles voll nice läuft und der vielleicht auch so happy ist wie lange nicht mehr oder sich so safe fühlt in diesem ganzen Ding, meint er trotzdem so, muss ich mir manchmal sagen, du bist gut genug. Also so mäßig.
3: ja, voll. Ich glaube, man muss sich auch sagen, du bist gut genug, auch wenn du das nicht hast, diese krasse Aufmerksamkeit und diese krasse Liebe von außen, weil diese Leute lieben das, was du machst. Das Beste ist, wenn du dich für die Sachen lieben kannst, die du bist und am besten noch Leute um dich rum hast, die das auch tun.
2: So Leute, das ist doch ein super schönes Schlusswort von Ritalin. Heute Abend wird dann weniger deep gesprochen, sondern hart gefeiert, oder?
3: Ich glaube schon, ja. Ich glaube, heute lasse ich mal die deepen Worte und so die mega krasse Sentimentalität. Ich will, dass die Leute heute dumm gehen.
2: Ich sag euch, ich weiß das, da geht es richtig ab bei einer Ritalin-Show. Keiner kriegt die Beine so hoch wie er. Da wird richtig...
0: Wie machst du das? Dehnst du so, damit du das hinkriegst?
3: Das
0: auch?
3: Ist wahr. Nee, ich hab irgendwie so überdehnte Beine oder überdehnte... Ich hab einfach so, keine Ahnung, ich muss mich auch nicht dehnen nach Sport.
2: So, jetzt, also Ritalin, heute Abend Brainwash.
0: Neidisch.
2: Jetzt die Swedish House Mafia, Don't You Worry, Child.
3: Geil.

0: Sind wir schon live?
1: Ja.
2: Geil. Ey, du hast gerade so einen 2010er-Banger wieder für dich wiederentdeckt, oder? So wie du abgegangen bist.
0: Ich war wirklich überrascht, wie krank ich den feier. Ich habe Gänsehaut bekommen.
1: Ja, Leute, wir haben hier gerade, also eigentlich wollte Ritalin schon Tschüss sagen, hat dann gesagt, Leute, ich habe noch einen Song hier und wir müssen den noch schnell spielen, oder?
0: Ja, der heißt Kunst und ich feier den. Der ist geil.
1: Okay, wir spielen den mal einmal kurz.

0: Kunst. Geil. Ja,
1: was war das denn? Wir haben hier gerade irgendwie vom Handy was abgespielt im Radio.
0: Ja, das war überkrass. Ich dachte nicht, dass Radio das kann.
1: Ja, Ritalin, erzähl, was war das?
0: Das ist ein Track von mir. Den habe ich neulich im Studio gemacht. Ich habe keine Ahnung, wann der rauskommt. Aber der ist auf jeden Fall noch nicht raus. Und ich dachte, ich zeige ihn euch.
2: Ja, aber was war die Inspo? Wie kam der zustande?
0: Die Inspo war so Urlaub in Marokko. Wir hatten da einfach so ein fettes Haus. Wir hatten einen fetten Pool. Ich war da mit meinen Friends. Wir hatten einen Computer dabei, ein Mikrofon. Und dann habe ich den einfach geschrieben, weil die Sonne gescheint hat. Und ich nur 3 Stunden geschlafen habe. Und es war einfach geil. Und es ging mega schnell. Und es war sexy.
1: Ja, Leute, Exclusive Banger Alert, oder? Also.
0: Ja, danke. Danke fürs Zeigen. Richtig geil.
1: Ja, danke dir. Exklusive Weltpremiere bei 1 Live. Vielen Dank, Ritalin, dass du da warst.
0: Danke, dass ich hier sein durfte. Bis zum nächsten Mal.
2: Kommen wir uns bald wieder besuchen, ja.

0: Wir haben es halt 6 und es gibt 2 Meldungen. Die A1 Euskirchen Richtung Köln ist zwischen Köln-Löwenich und Köln-Bocklemünd nach einem Unfall gesperrt. Aktuell gibt es da 4 Kilometer Stau. Und A52 Essen Richtung Düsseldorf zwischen Kreuz Düsseldorf Nord und Mörsenbruch 1,5 Stunden plus 2 Kilometer Stau. Und im weiteren Verlauf ist nach einem Unfall auch gerade die B1 gesperrt.
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2: Mit Madeleine Sabel und Markus Fröhle, wir sind hier gerade in einer sehr lauten Umgebung. Wir haben unser Studio verlassen und gehen gerade in diesem Moment in die Cloud Factory. Das ist so eine alte Flugzeughalle. An der Decke kranke LEDs und es spielen Back-to-Back Trancemaster Krause und Mika.
3: Ey, und Leute, das ist so wild. Ihr müsst euch vorstellen, hinter dieser Bühne stehen bestimmt auch noch mal so 50 Menschen, die einfach des Todes abgehen. Das heißt, die ganze Bühne explodiert und auch die komplette Menge, weil so eine kranke Stimmung ist. Ich meine, es ist crazy, weil wir haben noch nicht so spät. Aber man würde meinen, wenn man hier reingeht, wir sind hier schon nachts um 10 oder so, weil alle so high level am Start sind.
2: Ja, mich holen auch wirklich diese Visuals ab. An der Decke sind so rote Querstreifen in LED, die so mit blau angestrahlt werden. Und diese beiden DJs, Mika Hegemann und Trancemaster Krause, legen halt Back-to-Back auf. Die wechseln sich also ab mit ihren Tracks. Und es ist flott, das kann man sagen.
3: Komm, wir gehen eine Runde dancen, Markus Fröhle. Und wir spielen euch jetzt einen Song.
2: Nee, wir spielen jetzt, wir bleiben nämlich flott. Wir spielen jetzt das Set von Malucci von gestern aus Desert Valley.
3: Oh, aber warte, halt nochmal.
4: Hört ihr mich? Hi, ich bin Martin aus Krefeld, gerade beim Perukaville. Ich bin gerade beim Desert Valley und wir hören jetzt Malucci. Viel Spaß euch!

0: Stadt Valley gestern Abend bei Perucaville.
1: Und ey, wir hatten so krasse Gäste. Malucci war auch mit dabei. Der hat hier vorbeigeschaut, bevor er dieses krasse Live-Set gespielt hat. Aber hey, wir können noch mal ein bisschen flexen.
0: Wir müssen aber flexen, ja.
1: Wer war bislang schon alles bei uns im Studio, in diesem 1Live-Studio?
2: Hallo, ich bin Armin von Buuren.
0: Domiziana, hallo. Buongiorno.
2: Exwell ist hier.
3: Yo, was geht, Leute? Hier ist Felix hier.
1: Don Diablo.
0: Malucci ist da.
1: Archie ist hier.
4: Wir heißen Schrauthagen.
0: Davy Boy.
1: Larry Luke, Larry Luke, Larissa Ries.
5: Sarah Elisabeth. Und
6: Part-Time Killer.
0: Hallo Patrick Mason.
1: Der David Puentes ist da.
2: Joe und Chrissy von den Drunken Masters.
0: Trashmaster Krause ist da. Hallo.
3: Hallöchen, Hallöchen, Hallöchen.
1: Ritalin ist da. Ja, die waren alle hier. So, das ist ja schön, ne?
0: Das war toll.
1: Ja, also Madi und ich sind fast raus. Wir übergeben gleich an JC Zeller, aber den lassen wir erst nochmal hier im Studio antanzen.
0: Ja, der muss uns mal erzählen, was der sofort, aber man kann ja schon mal sagen, so geht das weiter. Der wird auch krasse Stars zum Interview haben.
1: Ich spiele noch einen geilen Track, Katamar Comes and Goes, und dann ist JC hier.

0: Läuft, sagt er schon. Der JC Zeller. Der ist jetzt hier und bereit
1: der
0: zu übernehmen.
1: Der läuft auch, kann ich euch sagen. Was sind das hier für geile Vibrations, wenn man hier steht in unserem Radiostudio?
2: Ja, es ist wild. Es Oder? Ist komplett, der Bass kickt.
1: Ich hatte kurz das Gefühl, das sind die Bässe der Mainstage, aber die Kombination aus unserem Sound und dann die Bässe, ja, kommt
0: es
1: gut.
0: Es ist wie die Mainstage hier.
1: Ja.
2: Aber ihr müsst wissen, Leute, JC Zeller kommt hier an, so ready mit einem pinken Handtuch schon um. Du hast Bock zu schwitzen.
1: Ich komme ja gerade von der anderen Seite des Festivals aus Desert Valley, weil ich habe mir den Spaß erlaubt und mir jeden Nachmittag einen Slot im Jukebus organisiert. Ich sage euch, also unpopular opinion, beste Area des Festivals, scheiß auf alle großen Bühnen, die kleinsten, die so richtig cozy sind und schwitzig, das sind doch die besten Sachen jetzt.
0: Ja, davon gibt's ja auch einige hier, ne? Den Jukebus, es gibt auch noch Bills Rave Club neben der Bills Factory und so, also viel so kleine schnuckelige Bühnen, da macht's auf jeden Fall auch Spaß.
1: Ja, deswegen. Ich war schon ein bisschen schwitzig, deswegen habe ich das noch mitgebracht.
2: Du hast dich schon abgehypt für deine Sendung jetzt, 7 Stunden. Sendest du live von hier?
1: Kannst du
2: schon irgendwas verraten? Wer kommt alles? Welche Stars? Riesenstars, muss man auch sagen.
1: Wir haben zumindest das Go bekommen, dass die Chainsmokers hier, bevor sie gleich die Stage entern werden, als Headliner heute Abend hier vorbeikommt. Dass das dann immer so passiert, das weiß man nicht so genau.
0: Also gestern kamen alle. Armin von Buuren, haben sich alle dran gehalten.
1: Dann bin ich guter Dinge, dass die Chainsmokers hier gegen 8:30 vorbeikommen. Das ist so die Zeit, die angepeilt ist. Und jetzt gleich hoffentlich Sonny Fodera, weil der spielt ein bisschen früher. Und wir spielen jetzt gleich erstmal das Set von David Puentes, weil das war Late Night gestern nach eurem Feierabend.
0: Ja, sehr, sehr geil. Und du überträgst natürlich auch die großen Bühnen, ne? Hauptsächlich die großen Bühnen. Die kleinen Bühnen, die bespielst du dann morgen wieder oder so.
2: Noch ganz schnell, eine ganz schnelle Frage am Ende, die wir allen unseren Gästen gestellt haben. Was ist dein ultimatives Festival-Gadget?
1: Würde ich jetzt spontan das Handtuch sagen, was ich umhabe. Das hat mich gestern gerettet im Bus. Und der kleine Venti, der im Jukebus steht und mich erfrischt hat.
0: Wir sind Madi und Markus, sagen tschüss.
2: Schön,
0: das war sehr schön auf dem Perukaville. Viel Spaß mit
2: euch. Viel Spaß noch.
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1: 18 Uhr, hier ist Julian Cooper. Es ist wieder ein heftiger Fall von Gewalt gegen Bahnmitarbeiter. Ein Sicherheitsmann wurde gestern Abend bei einer Ticketkontrolle attackiert. Dabei ist er gegen die Zugtür geprallt, die ist aufgegangen und er ist rausgefallen. Jetzt hat die Staatsanwaltschaft Haftbefehl beantragt gegen den 36-jährigen Verdächtigen. Was man bisher zum Fall weiß, sagt Reporter Matthias Zurawski.
2: Sicher ist, dass es eine wirklich heftige Auseinandersetzung gewesen sein muss. Der Fahrgast war nach ersten Informationen betrunken. Er beleidigte die Bahnmitarbeiter und randalierte. Die Tür wurde zerstört. Der Sicherheitsmitarbeiter der Bahn wurde bei dem Sturz lebensgefährlich verletzt. Er wurde unter anderem mit Hilfe von Drohnen gesucht und neben dem Gleisbett gefunden. Der Fahrgast wurde noch im Zug festgenommen. Jetzt werden Zeugen verhört, Videomaterial wird ausgewertet. Die Ermittlungen laufen.
1: Der Bahnmitarbeiter ist immer noch im Krankenhaus und in kritischem Zustand. CDU-Politiker Spahn zieht Konsequenzen aus dem heftigen Gegenwind für eine private Entscheidung. Spahn und sein Mann hatten eine Leihmutter in den USA dafür bezahlt, ihr Kind zu bekommen. In Deutschland ist Leihmutterschaft verboten. Unser Reporter Markus Preis erklärt, was bei der Kritik noch eine Rolle gespielt hat.
3: Dass ein Politiker im Prinzip Regeln für die Allgemeinheit vertritt und sogar fordert und dann privat das Gegenteil macht. Also dieser Druck ist gewachsen.
1: Für viele war es auch eine Frage der Glaubwürdigkeit. Parteichef und Kanzler Merz nennt Spahns Rücktritt unvermeidlich. In Solingen hat die Feuerwehr Entwarnung gegeben rund um einen Brand in der Innenstadt. Wer da wohnt, muss Türen und Fenster nicht mehr zulassen. Der Rauch ist abgezogen. Es hat in einem Gebäude gebrannt, das leer steht. Verletzt wurde niemand. Bei Bundesliga-Aufsteiger Schalke bleibt die Chefetage wie vorher, obwohl ein großer Fanclub daran was ändern wollte. Auf der Mitgliederversammlung haben aber eben die meisten für Axel Hefer gestimmt. Der ist seit 2021 schon Schalke-Boss. Für den Verein sind vor allem die Finanzen weiter eine große Herausforderung.
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1: Am Himmel sind oft viele Wolken und es ist windig. Regen gibt's aber nur ganz selten. Dazu am Abend 14 bis 21 Grad. Morgen geht's auch wieder oft sonnig los. Dann gibt's Wolken und in Westfalen ab und an Schauer. In Waldbröl und Attendorn bis 19 Grad. In Steidwürth und Bad Münstereifel 20 und in Aachen und Euskirchen morgen bis 23 Grad. Am Montag dann oft trocken bei einem Wechsel aus Sonne und Wolken.
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1: Zwei Staus gibt's. A1 Euskirchen Richtung Köln zwischen Kreuz Köln West und Bocklemünd. Eine Dreiviertelstunde plus 4 Kilometer Stau. Nach einem Unfall ist da nur eine Spur frei. Und A52 Essen Richtung Düsseldorf zwischen Kreuz Düsseldorf Nord und Mörsenbrucher Ei. Eine Dreiviertelstunde plus 2 Kilometer Stau. Und im weiteren Verlauf, da ist die B1 nach einem Unfall aktuell gesperrt.
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4: Ihr seid nicht hier, dann kommen wir zu euch. Ich bin Jessie Zeller, live aus Parukaville oder wie wir hier sagen, die City of Dreams. Und sie hat ihr eigenes Radiostudio, aus dem wir heute mit Verlängerung live senden bis 1 Uhr. Und gestern Nacht auf Bill's Factory, David Puentes.

Beauties, Beats und Britney, alle auf Bill's Factory. Ihr hört das Late-Night-Set von David Puentes gestern Abend. 1 Live per

0: David Puentes reist ab in 1Live, unsere Perukaville-Extra-Show aus dem Festivalstudio. Ich bleibe im Set, aber wir gehen mal ganz kurz zu meiner lieben Kollegin Vicky Just, die ganz viele schöne Menschen hier hat, die natürlich auch ins Radio müssen.
1: Also JC, du musst wissen, ich bin hier rumgetingelt, um die geilsten, schönsten Menschen zu sehen. Und ich sag mal, um diese Uhrzeit auf dem Gelände muss man wissen, wie man aussieht, also wie man sich richtig stylt fürs Festival. Und ich habe hier gerade Lena vor mir. Lena hat hier schon fleißig was gemacht.
2: Ich habe mir ganz viel Glitzer ins Gesicht geklebt.
1: Was gibt's hier noch so alles bei euch auf dem Tisch?
2: Boah, muss ich mal gucken. Also wir haben auf jeden Fall viele künstliche Wimpern für den schönen Wimpernschlag. Lidschatten, ganz normales Make-up, ganz viel Glitzer und auch Glitzersträhnen, Glitzergel, Glitzersteine, alles was an Glitzer es gibt.
1: Ja, also es sind echt so schöne, pinke, lange Haarsträhnen, die so ein bisschen aussehen wie Lametta, die man sich ins Haar klippen kann. Silvia, du bist ja auch so ein bisschen Expertin für die Styling-Tipps. Hau mal raus, was muss man auf dem Perukaville im Gesicht haben, am Körper tragen oder wie muss man hier aussehen?
3: Ich glaube, am wichtigsten ist einfach, dass man sich mega wohl fühlt. Ich glaube, unser Camp steht auf Glitzer. Ich glaube, irgendwie hat jeder von uns irgendwas mit Glitzer an. Später wird noch Glitzer angezogen. Glitzer im Gesicht, Glitzer im Haar. Ich glaube, Glitzer geht aber immer. Eine gute Sonnenbrille, damit die gerade nicht vorhandene Sonne aber auch mal das schön abdeckt. Das ist sehr gut.
1: Am wie vielen Tag seid ihr hier am Camp?
3: Wir sind seit Mittwoch da, also.
1: Dann sieht man die Augenringe nicht, sagen wir es mal so.
3: Und man sieht nicht, wie betrunken man ist.
1: Okay, also die gehören auch noch dazu. Haben wir jetzt gelernt, aus der Glitzernummer kommen wir nicht raus. Also JC, Glitzer klebt hier sogar auf den Handys drauf, auf den Smartwatches, überall ist hier Glitzer vertreten. Also, ja. It is und bleibt Glitzer.
0: Ich höre es. Danke, ihr Schönen. David Puentes und bis 1 Uhr nonstop im Radio. Perukaville, die Festivalshow. XXL.
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0: Mr. Brightside bei Perucaville, bei Pünti auf Bits Factory singen und eins live hören.
1: Hi, ich bin Janine. Wir sind hier beim Perucaville bei richtig geilem Wetter mit den besten Leuten. Und jetzt kommt für euch das Set von David Puentes.
2: Klatsch.

Aber ihr singt alle mit, oder? Ihr singt alle mit und macht das. Wir haben übrigens hier in unserem Festivalstudio eine Videocam. Checkt über die 1Live-App ein und guckt uns ein bisschen zu hier. Also ich bin jetzt nicht so spannend im Studio. Aber wir sind hier insgesamt jeden Tag 75.000 Leute bei Perucaville. In Perucaville. Das Radiostudio mittendrin auf

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von Rogan, wie geht's euch zum Wochenende? Alles gut bei euch? Ich habe uns einen Special Guest eingeladen. Und zwar habe ich einen TikTok gesehen. Und die Dame hat leider ihre Tour absagen müssen. Und sie hat sich einen goldenen Sommermoment gewünscht. Und ich dachte mir, wo findet der goldene Sommermoment besser statt als bei Perukaville. Bei euch, bei der besten Crowd. Könnt ihr mal einen großen Applaus machen für the one and only Loy.

0: Alle Hände gehen nach oben!
1: Ein very special guest auf der Bühne auf Biz Factory im Set von David Puentes. Und this is the remix. Es ist Loy bei ihm live on stage.

0: Und das sind die Pünti Ultras vor der Stage.
1: Jedes Mal, wenn ich Fuentes sehe, Del Fuentes, dann geht's voll ab.
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0: Und ich zähle bis 3, da müsst ihr so laut schreien, wie es geht. Perucaville, are we ready? 1, 2, 3, Perucaville, make some noise! Make some noise im ganzen 1-Live-Sektor. Aber ey, haben wir eigentlich schon alle zusammen gut genug mit David Puentes gesungen? Weil jetzt wäre eine gute Gelegenheit dafür.

0: Banger after Banger, aber ein bisschen emotional ist auch zwischendurch mit Tom O'Dell. Im Set von David Puentes auf Bill's Factory. Bleibt dran bis heute Nacht um 1 Uhr nonstop Paruka Bill Party in 1 Live. Wir machen ganz kurz einen letzten Werbebreak und die Infos und danach gehen wir auf die Mainstage zu Eli Oaks.
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12: Infos. 19 Uhr, ich bin Julian Cooper. Bei der Fußball-WM stehen nur noch 2 Spiele an. Heute Abend um 23 Uhr gibt's das vorletzte. Frankreich und England spielen um Platz 3, wobei das offiziell gar nicht mehr so heißt. Die FIFA will, dass es Finale um Bronze heißt. Was da auf dem Spiel steht, sagt Reporter Philipp Hofmeister.
13: Diesmal geht's tatsächlich um eine ganze Menge. Allen voran um den goldenen Schuh, also die Auszeichnung für den besten Torjäger dieser WM. Da liegt Kylian Mbappé derzeit ganz vorne. Gemeinsam mit Lionel Messi hat Frankreichs Kapitän bislang 8-mal getroffen, kann also heute Abend im Fernduell mit Messi schon mal vorlegen. Dann sind viele Augen auf die beiden Trainer gerichtet. Didier Deschamps wird letztmals in seiner erfolgreichen Ära auf der französischen Bank sitzen. Und ob Englands deutscher Trainer Thomas Tuchel weitermachen darf, das ist zumindest offiziell auch noch längst nicht sicher.
12: Und morgen geht's dann für Spanien und Argentinien um den WM-Pokal. Gespielt wird ab 21 Uhr im Stadion von New York. Viele hat dieser Fall schockiert. Ein Bahnmitarbeiter wurde gestern Abend bei einer Ticketkontrolle attackiert. Dadurch ist offenbar ein Stück der Treppe rausgebrochen und der Sicherheitsmann aus der Zugtür gefallen bei Tempo 120. Jetzt hat die Staatsanwaltschaft Haftbefehl beantragt gegen den 36-jährigen Verdächtigen. Der war wohl nur auf Bewährung frei. Am CDU-Politiker Spahn hat es viel Kritik gegeben, weil er mithilfe einer Leihmutter in den USA Vater geworden ist. Damit hat er die Regeln in Deutschland umgangen. Jetzt ist klar, er tritt als Unionsfraktionsvorsitzender zurück. Als letzter soll ihn kurz vorher auch Kanzler und CDU-Chef Merz zum Rücktritt aufgefordert haben. Viele hatten Spahn Doppelmoral vorgeworfen. Beim Thema Raumfahrt versuchen die USA, China und Indien sich schon länger gegenseitig zu übertreffen. Jetzt hat Indien zum ersten Mal eine privat entwickelte Rakete ins All gebracht und hat damit mit den anderen Ländern gleichgezogen. Die indische Rakete ist so gebaut, dass sie kleinere Satelliten hochbringen kann. Indien will nächstes Jahr schon alleine Astronauten ins All schicken.
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12: Der Abend geht oft wolkig und windig zu Ende, aber meistens ohne Regen. Dazu 14 bis 21 Grad. Morgen erst teilweise sonnig, dann gibt's wieder viele Wolken. Im Norden von NRW sind Schauer drin. Schleiden und Warburg erreichen 20 Grad, Bochum und Xanten 22 und in Pulheim und Langenfeld morgen bis 23 Grad. Montag dann oft trocken, mal Sonne und mal Wolken.
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12: Eine Meldung ist noch übrig, A52 Essen Richtung Düsseldorf. Zwischen Düsseldorf-Rath und Mörsenbrucher Ei eine halbe Stunde plus 2 Kilometer Stau und im weiteren Verlauf ist die B1 nach einem Unfall gesperrt.
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0: Kann man machen, so die Sommerferien starten, oder? Parukaville Wochenende 1 Live ist die ganze Zeit mit dabei. Und diese Sendung heute ist ein bisschen Special Program für den Samstagabend. Wir sind bis 1 Uhr nonstop bei den besten Sets und senden euch alles raus in den Sektor. Jetzt geht's auf die Mainstage.
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Seid ihr bereit für Eli Oaks auf der Mainstage von Perucaville 2026 und seinen Song Borderline?

0: für Eli Oaks. Auch wenn ihr nicht bei Perucaville 2026 seid dieses Wochenende. Wir sind ja hier für euch und mit euch und bringen euch die besten Sets vom Festival in den 1 Live Sektor. Wir bleiben auf der Mainstage. Ich gehe aber ganz kurz einmal raus auf die Campsite von Perucaville. Ein sehr interessanter Place. Und hier gibt es Maximum Entertainment. Ich bin gespannt, was meine Kollegin Rebecca da gefunden hat. Entertainment, bitte, Rebecca.
1: Ja, ich bin hier dran vorbeigelaufen, habe mir gedacht, da sind zu viele geile Schilder, unter anderem Who wants to be the Pro-Millionär? Wer wird der Pro-Millionär?
2: Ja, richtig. Wir dachten uns, wir machen so eine kleine Game-Show. Wir haben natürlich auch ein Promille-Messgerät dabei. Und wir haben auch schon gut Andrang gehabt heute.
1: Kannst du einmal beschreiben, was, also wie funktioniert das Ganze? Und vor allen Dingen, was bekommt der Sieger?
2: Ja, bis jetzt haben wir noch keine Siegerehrung gemacht. Wir dachten uns, wir machen das am Sonntag, wenn alle durch sind. Aber wir kurbeln hier fleißig die Werbetrommel zwischendurch mit dem Mikrofon und holen dann die Leute ran. Und dann sind die alle ganz begeistert und wollen pusten und wollen dann aber auch den Highscore knacken. Also die motivieren sich eigentlich selber.
3: Soll ich jetzt pusten?
1: Ah, guck mal. Als wäre der bestellt worden.
3: Was ist das? Bin ich jetzt im Radio?
1: Jetzt bist du im Radio. Du hast heißt, wirst hier Anwärter auf den Pro-Millionär.
3: Ja, aber ich habe heute noch eigentlich gar nicht so viel drin.
1: Komm, das Pusten nehmen wir jetzt auch noch mit.
3: Jetzt bin ich gespannt. Ich sage, ich habe so, keine Ahnung, 1,2 oder so, schätze ich.
4: Wir sind bei 0,99.
3: Boah, aber das ist schwach.
1: Heute. Da waren schon bessere dabei. Jetzt sag mal, was bekommt denn der Gewinner?
2: Das müssen wir uns noch überlegen. Wir haben uns noch gar keinen Gewinn überlegt, aber wir haben auch schon Angebote bekommen. Wir haben hier durchaus Leute, die auch wiederkommen wollen und dann abends noch mal ihren Rekord quasi knacken wollen. Und der eine hat schon gesagt, wenn der Tag ist hier wird, dann bringt er uns eine ganze Palette Bier. Also ist ganz lustig.
1: Ein Win-Win-Win. Da bin ich aber gespannt noch.
2: Ich auch.
0: Rebecca Zöller von der Perucaville Campsite. Ich bin auf jeden Fall für Primetime-Format 2015 dieser Show, die ihr gerade gehört habt. So, wir gehen zurück auf die ganz neue, übrigens ganz neue, mit ganz viel Wasser ausgebaute Mainstage von Perucaville 2026. Wir hören gerade zeitversetzt Eli Oaks. Und wenn alles gut läuft, so wie ich mir das vorstelle, dann kommt Eli Oaks gleich hier in unser kleines Festivalstudio. Macht schon mal den Videostream an in der 1 Live App und hört weiter zu.
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6: Perucaville, habt ihr eine gute Zeit?

0: Ihr hört von der Perucaville Main Stage 2026 Eli Oaks. Was ein bisschen funny ist, weil Eli Oaks jetzt inzwischen, wir hören zeitversetzt, dass du jetzt hier im Studio stehst und dein eigenes Set hören kannst. Wie geil ist das, oder?
1: Übelst krass. Und ich höre meine eigenen Fehler.
0: Gibt keine Fehler, gibt nur gute Drops. Sehr gut.
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0: Und damit welcome to the show, schön, dass du hier bist.
1: Und vielen Dank für die Einladung.
0: Noch nicht geduscht hast du mir gesagt, kommst direkt von der Stage. Genau. Erzähl mir von deinen Eindrücken von Perucaville.
1: Es war so übelst krass, also die Stage hat sich so heftig gefüllt und irgendwann stehst du dort von so vielen Menschen und es ist kaum fassbar. Also es war so geil.
0: Du hast ja sehr viele große Stages dieses Jahr schon gesehen. War Ultra Miami war auch eine große, oder?
1: Ja, ja, aber ich finde es hier fast noch größer und noch geiler. Ja, und so eine geile Energy. Die Leute hatten so Bock heute.
0: Hast du genossen, dass du mit dem Pult ein bisschen Richtung Publikum reinrücken durftest? Du bist ja so ein bisschen nicht ganz drin gewesen, aber es macht schon, glaube ich, ein bisschen was aus, oder? Wenn man so ein bisschen um sich rum wollte, spürt auch so.
1: Ja, voll. Umso näher, desto besser eigentlich immer.
0: Ja. Ja, da ist, ich finde, dass du auch dein Sound und die DJ-Pulte, wie die jetzt so gebaut werden, also ist dein Geschmack auf jeden Fall.
1: 100%.
0: Ne? Kann man so machen. 100%. Da muss ich dich natürlich fragen, nachdem du ja offizieller Taylor Swift Remixer bist, ja? Du warst ja sicher eingeladen bei der Hochzeit von Taylor Swift und Travis Casey. Wie war's denn?
1: Ey, schön wär's. Nee, leider nicht.
0: Keine Einladung bekommen?
1: Nee, leider.
0: Ist ja Unverschämtheit.
1: Ja, crazy. Also schon echt, naja.
0: Na, dann muss ich anders fragen. Ich sag mal so, wäre denn der Madison Square Garden was für deine Hochzeit mal irgendwann, wenn du den buchen würdest? Könntest du dir das gut vorstellen?
1: Ja, also klingt jetzt schon ein bisschen übertrieben.
0: Bisschen. Und welchen Song würdest du als Profi dann für den Hochzeitstanz auswählen?
1: Ich glaube, so ein Klassiker, von dem wir tatsächlich gerade ein Rework gemacht haben, ist Bittersweet Symphony, oder? Das ist doch so ein Hochzeitsklassiker, oder? Schon.
0: Bin ich überfragt, bin ich kein Profi an der Stelle, aber es klingt auf jeden Fall emotional.
1: Ja, sehr. Ja.
0: Was war emotional, als du gerade auf der Mainstage warst? Ich höre ja die ganze Zeit, mit Highspeed reitest du hier. Wie lange hast du gespielt? Eine Stunde?
1: Stunde ungefähr? 15
0: Stunde sogar. 15.
1: Ja, perfektes Set-Time. Ich liebe eine Stunde 15.
0: Warum?
1: Sweet Spot. Eine Stunde 30 ist zu lang und eine Stunde ist zu kurz.
0: Okay, gute Erklärung. zu lang? Gibt es überhaupt zu lang? Es gibt ja jetzt auch immer mehr, die so from start to finish komplett spielen.
1: Safe. Also ich glaube, es kommt immer auf die Veranstaltung drauf an, aber gerade bei so einer Mainstage will man ja das Beste von sich präsentieren und dann will man seine besten Tracks spielen und wenn es dann länger geht wie 1,5 Stunden, dann gehen so die größten Banger dann irgendwann auch aus und wenn es all night long spielt, ist was anderes, dann kann man schon was anderes machen, aber auf so einer Mainstage, Sweet Spot.
0: Wichtig ist, dass du genossen hast, schön ist, dass du heute hier bist. Eli Oaks, meine Damen und Herren, und du hast die Mainstage gespielt. Wie lange machst du jetzt den Job?
1: Ja, schon, also mit Musik angefangen vor 15 Jahren.
0: Oh, okay, krass, ein langer Weg gewesen.
1: Das Projekt gibt es seit 3 Jahren, genau.
0: Okay. Das ist sehr schnell wiederum, finde ich, für Mainstage.
1: Ja, also für mich selber krass.
0: Was soll da jetzt noch kommen, frage ich mich. Naja. Oder nochmal Mainstage spielen.
1: Wieder Mainstage, immer wieder
0: Mainstage spielen. So, dann spiele ich dir mal kurz Alessandro vor. Der sagt nämlich jetzt dein Set an. Und wenn du noch ein paar Minuten hast, dann lass uns zusammen ein bisschen was von deinem Set. Ist ja spannend, oder? Wenn man sein eigenes Set nochmal ein bisschen hören kann, ein paar Minuten später.
3: Ja, hallo Freunde, was geht? Ich bin Alessandro hier auf dem Perucaville Campingplatz. Wir sind hier gerade schön am Bierpong zocken. Haben mega Stimmung hier, geilen Abriss die letzten Tage gehabt. Und ihr hört jetzt das Live-Set von Eli Oaks.

0: Eli Oaks, ich hörte gerade von der Mainstage von Parukaville. Hattest du gerade Freunde und Familie aus Österreich entdeckt im Publikum?
1: Also Unbekannte, aber Leute mit meiner Heimatsflagge. Genau.
0: Gibt's hier auch in Parukaville. Wir sind völlig international. Ihr hört Eli Oaks und das ist er, der hier im Studio steht. Ja, Mann. Ja, der muss ich erst hören.

0: noch was zu deinen Leuten, die dich gerade im Radio hören und die dich vielleicht noch sehen oder hören wollen diesen Sommer, bevor du wieder abhaust?
1: Liebe geht raus an alle, die was bei Shows waren, zu Shows kommen wollen. Ohne euch wäre alles nicht möglich und es macht unfassbar viel Spaß, so viele Leute mit Musik begeistern zu dürfen.
0: Das hast du schön gesagt. Eli Oaks, schön, dass du hier warst und schön, dass du unser neuer oder einer mit im Team bist für die 1Live DJ Session und Resident bist und regelmäßig uns neue Sets bringst.
1: Safe, liebend gern, ist meine Ehre.
0: Voll gut. Dann komm gut weiter durch den Festivalsommer.
1: Danke, noch viel Spaß beim Set.
0: Und ich dreh wieder auf hier, okay?

Ihr hört 1 live. Hier ist unsere extra lange XXL Festival Show. Bis 1 Uhr heute Nacht sind wir hier in unserem Festivalstudio. Mittendrin im Parukaville. Und haben eine Videocam hier aufgehängt, damit ihr zugucken könnt über die 1 live App. Da seht ihr auch die ganzen hübschen Menschen, gut gelaunten Menschen, die hier vor unserer Studioscheibe sind und mitfeiern. Und alle Stars, die hier mit vorbeikommen. Wir erwarten in ungefähr einer Stunde die Chainsmokers. Ich hoffe, die kommen. Also die kommen, aber ob die hier reinkommen, ich hoffe, wir haben angefragt und sie haben ja gesagt. Und eine Stunde später Timmy Trumpet, guckt euch alles an und hört weiter Eli Oaks von gerade eben auf der Parukaville Mainstage.

0: ist live von Perukaville. Ihr hört unsere Extra-Show direkt vom Festival. Und wir bleiben nonstop bis 1 Uhr. Switchen jetzt nur einmal die Stage und gehen von der Mainstage rüber zu Desert Valley.
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0: Hier ist Jacy Zeller aus unserem Festivalstudio in Perukaville und jetzt kommt Sonny Federa, der hier schon rausgekriegt hat, ey, war letztes Jahr schon gut, dieses ganze Stadtmodell und so, er findet das richtig gut.
2: Yeah, it's like a village, isn't it? It's like such a community vibe and, you know, I played here last year and the vibes were amazing and, you know, it's just, it feels very, it's like a village almost, yeah. I hear people get married here and all types of stuff.
0: Genau, ja, hier heiraten Menschen und hier hören Menschen gute Musik, zum Beispiel von Sonny Federa.
2: Hey, this is Sonny Federa and this is my set live from Perukaville here on 1 Live.

ist der Clemens aus unserem Camp hier im Friendship Village von den 109ern aus Monheim. Wir freuen uns heute hier, Sonny Fordera ankündigen zu dürfen. Ein australischer DJ, der mal richtig einen auflegt. Wir freuen uns.

0: Der Sound passt gut, das ist in Desert Valley in Perucaville. Ihr hört gerade Sonny Fudera, der sich eigentlich morgen auf ein England-Spiel gefreut hatte, was jetzt unplanmäßig heute stattfindet, hat er uns gesagt. Also er sagt, wäre schön gewesen.
1: Yeah, I was really confident, you know, but anyway, it is what it is.
0: Jetzt feuert Sonny Fudera Spanien an für morgen Abend.
1: Yeah, I'm going to watch final. I'm going to be back at home and then I go to Spain and play in Ibiza on Monday and then Mallorca on Tuesday. So I think if Spain win, hopefully, which I think they will.
0: Gucken wir mal, wie das ausgeht. Und hören wir mal, wie das hier heute Abend weitergeht. Sonny Fudera spielt neue Musik in Perucaville.

0: Fodera, Let Me Be In Your Arms. Wo sind meine Girls aus Bielefeld?
1: Ich bin Kati und wir sind hier zum ersten Mal auf Perucaville und es ist so geil hier.
2: Und man kann sich richtig geil einen reinsaufen und sogar zum Partner-Yoga gehen.
3: Ich bin Julia und im Handstand saufen, das klappt super.
1: Und jetzt freuen wir uns auf

Duschen oder ins Auto oder wo auch immer ihr zuhört. Hallo, hier ist Jesse Zeller live aus unserem Festivalstudio in Perucaville. Wir sind gerade in Desert Valley, eine ganz neue Stage mit 360 Grad Crowd um den DJ herum. Der DJ ist Tony Federa und er hat sich wahrscheinlich was bei seiner Playlist gedacht, denn er spielt And I Miss You Like the Deserts Miss the Rain. Vor wenigen Minuten in Desert Valley.

0: dieser Sound und jetzt eine Hängematte in Desert Valley in Perucaville. Wilde Maus hinter euch. Vielleicht noch Kettenflieger. Vielleicht noch Riesenrad fahren. Und vor allen Dingen guten Sound hören. Wir übertragen euch Perucaville live ins Radio für den ganzen Sektor und gehen noch einmal rüber auf die Mainstage. Die kommt jetzt als nächstes. So.
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0: Hört das ganze Wochenende das Best of in 1 Live. Henry aus Meschede sagt zwar, ihr müsstet auf jeden Fall hier sein.
2: Stage und Perucaville, absoluter Mega. Ich bin das dritte Mal hier mit Camping, alles drum und dran. Es ist einfach nur Wahnsinn, man muss einfach hier hinkommen.
0: Okay, aber wenn man nicht hier hingekommen ist oder nicht hinkommen konnte, kein Problem. 1 Live hat etwas für euch, nämlich die nächsten 30 Minuten Rehab von der ganz neuen Perucaville Mainstage.
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Ihr befindet euch gerade live auf der Mainstage von Perucaville. Das ist Rehab und ich lasse das Set an. Ich wollte euch nur sagen, es kann hier jederzeit passieren, dass der ein oder andere DJ nochmal vorbeikommt. Die Chainsmokers haben angekündigt, bevor sie gleich als Headliner auf eben dieser Mainstage stehen. Also wenn alles passt, Backstage.

0: Wie läuft die Perukaville Party bei euch zu Hause? Ihr hört gerade live unsere extra XXL lange Show von Perukaville 2026. Das ist die Mainstage, die ihr gerade hört. Das ist das Set von Rehab. Und gleich gebe ich euch nochmal das, was Axwell gestern Abend abgerissen hat. But first.
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0: Live aus dem Festivalstudio und Niklas Julian ist zu Gast. Welcome zu Perukaville 2026, Mann.
2: Es freut mich, hier sein zu dürfen.
0: Du bist gleich on Stage. 23 Uhr ist deine extrem gute Set-Time, finde ich, in der Cloud Factory.
2: Ich bin sehr gespannt, ja.
0: Warst du schon mal in der Cloud Factory?
2: Das ist eine absolute Premiere.
0: Direkt hier gegenüber. Ich kann fast reingucken von hier.
2: Ja, wir waren eben schon kurz da, haben mal reingeschaut. Guter Sound.
0: Guter Place.
2: Ist auch erstmal die Main-Sache. Ansonsten geiles Setup. Ich freue mich sehr drauf. Große Bühne.
0: Ey, aber das mit dem Setup musst du mir kurz erklären, weil das ist heute kein normales DJ-Set, was du spielst, sondern wer hat sich das ausgedacht, dass man das DJ-Pult 90 Grad dreht und noch ein zweites hinstellt? Erklär einfach, was ihr macht.
2: Ja, ausgedacht schwierig, aber es gibt auf jeden Fall die Brand 42 km/h face-to-face, die Jungs. Die haben das so richtig etabliert, würde ich sagen, in der Szene. Und ja, die Bühne sieht man jetzt, denke ich, auf einigen Festivals, gerade in Deutschland, auch in anderen Ländern. Und ja, man kennt das standardmäßige Back-to-Back, wo du mit einem DJ-Partner zusammen auflegst, nebeneinander stehst, viel Spaß hast. Und dann dachte man sich, okay, machen wir da nochmal eine andere Runde. Face-to-face, das bedeutet, wir stehen gegenübereinander. Gegenüber voneinander, genau.
0: Und wie oft hast du das schon gemacht?
2: Guckt sich gegenseitig in die Augen beim Auflegen. Und ein bisschen tricky daran ist, dass du beim Back-to-Back kannst du natürlich eingreifen. Du kannst die Übergänge selber machen. Beim Face-to-Face bist du ein bisschen darauf angewiesen, dass dein Partner, mit dem du spielst, oder deine Partnerin, deinen Übergang beendet. Und das heißt, man ist sehr, sehr darauf angewiesen, dass man sich gut versteht, dass man weiß, was passiert gleich in dem Track, muss ein bisschen miteinander kommunizieren. Kommen manchmal auch wilde Übergänge bei rum, aber im Endeffekt, super spaßig. Wenn man es das erste Mal macht, immer noch sehr aufregend. Ich habe es jetzt zum Glück schon ein paar Mal machen dürfen.
0: Ist das gesynkt? Und ist das gesynkt oder nicht?
2: Du kannst zumindest den Sync-Button drücken, um die VPN anzupassen und zumindest zu beatmatchen, wenn du es möchtest. Aber du kannst natürlich nicht in den Mixer von einer anderen Person eingreifen. Das heißt, wenn die andere Person ihren Song nicht ausmacht, dann läuft beides übereinander einfach weiter.
0: Das klingt eigentlich, ehrlich gesagt, ziemlich witzig, muss ich sagen. Wie oft hast du, deine Partnerin, Nicolina, wie gut kennst du sie?
2: Ich hab schon mal mit ihr face-to-face gespielt, aber auch ehrlich gesagt nur einmal. Das war vor einem Jahr auf dem High Festival.
0: Ja.
2: Hat sehr, sehr gut funktioniert und wir freuen uns, denke ich, beide darauf, das jetzt auch mal beim Perukaville machen zu dürfen.
0: Und das Samstagabend, 11. Bist du sehr viel unterwegs, festivalmäßig, glaube ich, ne? Jede Woche irgendwas?
2: Absolut, ja. Wir kommen gerade aus Kroatien, verknüpft Kroatien. Das war so die DJ-Ferien, würde ich sagen. Da waren ganz, ganz viele DJs eine Woche lang in Kroatien. Da kommen wir gerade her und morgen ist noch das CU-Festival, das spiele ich am Sonntag.
0: Ja.
2: Und am Montag geht es nochmal nach Kroatien wieder. In einen anderen Ort, da bin ich beim Terminal V Festival. Und dann bin ich aber erstmal am Mittwoch wieder zu Hause.
0: Mach doch mal Urlaub, ey.
2: Also ich würde sagen, die letzte Woche war ein geiler Urlaub. Also waren coole Gigs, aber auch ein echt schöner Urlaub.
0: Also geht, ja. Man kann Urlaub machen, auch wenn man irgendwie gebucht ist da und so und kriegst du Mindset-mäßig hin.
2: Ich bin super glücklich. Auch gerade in der Festivalzeit sind die Set-Times ja eigentlich immer sehr human gelegt. Da spielst du ja nicht 6 bis 8 meistens, sondern irgendwie auch mal 22, 23 Uhr, kommst pünktlich ins Bett.
0: Ja.
2: Und wenn du gutes Routing hast, dann kriegst du auch genügend Schlaf.
0: Beste Playtime für dich ist wie viel Uhr?
2: Boah, das ist super schwer zu sagen, aber ich würde sagen, im Festival-Sommer ist das schon Sunset, ne? Also je nachdem, in welchem Monat, aber eigentlich die Zeit, wo die Sonne untergeht, hat schon immer so einen gewissen Vibe, würde ich sagen.
0: Dann sag doch mal bitte kurz deinen Song an, der jetzt kommt.
2: Ja, Turn the F-Music Down.
0: Aha, steht hier nicht.
2: Hast du ausgewählt,
0: steht
2: ne?
0: Steht hier nicht, keine Ahnung.
2: Ja, das mussten wir rausnehmen tatsächlich, das F-Wort. Ja, das F-Wort mussten wir rausnehmen.
0: Familienfreundlicher Deswegen, Content hier.
2: Genau, Turn the Music Down.

0: Ey, da war ja doch das Wort drin, weißt du? Hast du verarscht?
1: Ja, im Song haben wir es drin gelassen, aber im Songtitel
0: hast du gehört, dass wir, hast du gemerkt, dass wir geile Subwoofer hier in unserem Studio haben?
1: Ja, hier kannst du schon Spaß haben.
0: I love it. Ich könnte jeden Samstagabend hier moderieren.
1: Ne? Das kann ich mir sehr gut vorstellen.
0: Ausnahmesituation. Nikolas Julian in 1 Live und gleich Cloud Factory. Sag mir ganz schnell dein absolutes Highlight, was noch kommt diesen Sommer, wo du dich jetzt schon drauf freust. Kann auch was von dir selber sein, was du noch vorhast. Irgendwas, was steht in deinem Kalender?
1: Also absolutes Highlight war für uns schon das High Festival. Das ist halt schon vorbei.
0: Okay,
1: Halt wirklich so für unsere Musikrichtung das Who-des-Who-Ding. Was steht denn noch an? Keine Ahnung. Isle of Summer Vienna, schon auch cool. Mhm. Ist ein fettes Ding. Aber ich bin jetzt ein bisschen überfragt.
0: Kroatien-Urlaub?
1: Ja, 2 Tage halt jetzt noch am Montag. Aber ich weiß gerade gar nicht. So auf die Schnelle. Müsst ihr nochmal nachschauen.
0: Wir werden dich finden. Schön, dass du auf jeden Fall kurz Zeit hattest, hier vorbeizukommen.
1: Sehr, sehr gerne, ja.
0: Und dann enjoy the show heute Abend. Ich guck mir das...
1: Das werde ich machen.
0: Wobei, bis 1 Uhr geht das, ne?
1: Ja, okay.
0: Ich komme gleich kurz rüber und check die Lage.
1: Aber 2 Stunden hast du Zeit.
0: Face-to-face finde ich einfach zu funny. Ja, alles klar. Okay. Vielen Dank. Viel Spaß bei Paruka.
1: Vielen Dank. Ich wünsche dir heute auch noch ganz viel Spaß hier.
0: Und wir gehen zu Axel. Das war gestern auf der Mainstage. Hört euch das an.
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0: Guten Abend. Wie geht's, Faruka Will? Alles gut, oder?
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0: Mainstage Energie bei Perukaville 2026. Ihr hört gerade die Mainstage Exwill. Dieses Set war gestern Abend. Habe ich geguckt und gehört. Stand ich vorne mit drin, war geil. Und wisst ihr, was lustig war? Exwill im Interview hier gestern bei Maddie und Markus, wie er erzählt hat, ja, Swedish House Mafia, alles gut und schön, aber auflegen alleine macht auch Spaß.
1: It's more fun maybe because
2: you have, alone.
1: No, but you have like more to do. Mm-hmm. You know, it's like I actually like both very much. Like I enjoy hang out with the guys, Swedish House Mafia, we play together, we have fun and have somebody to speak to. But also when you play by yourself, it's like a more focused situation and you can decide everything that you want.
0: Aber Swedish House Mafia hören geht. Exwill.

0: euch ganz viel Spaß beim Set von Exwell.
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0: Chaos Mafia Classic, Greyhound, im Set von Axwell auf der Perukaville Mainstage gestern Abend. Und falls ihr gerade ein bisschen hingehört habt, schon süß irgendwie, dass Axwell sehr viel Deutsch gesprochen hat, wenn er das Mic in die Hand genommen hat. Weil er hat früher in der Schule in Schweden Deutsch gelernt. Ein bisschen was konnte er noch. Und hat sich auch noch ein bisschen vorbereitet, hat er gesagt. Und nicht nur das, er hat gestern kurz vor diesem Set hier im 1Live-Interview angekündigt, es kommt ein deutscher Song, Achtung.
1: You know how I said I learn a language before every show?
2: Yeah.
1: I also make a song in that language for every show.
2: Oh, oh, oh wow.
1: So wir haben eine deutsche Schallplatte diese Abend.
2: Wie heißt der?
1: Guck mal.
2: Guck mal.
1: Guck mal.
0: Also der Song heißt Guck mal. Und ich stand dann vor der Bühne und habe gestern die ganze Zeit, ich habe die ganze Zeit irgendwie gehört, es war nicht so ganz verständlich, aber was ist passiert? Ich weiß es nicht. Was ist passiert? Ich weiß es nicht. Das ist der deutsche Song Guck mal von Axwell für Perukaville.
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0: Aber jetzt ehrlich, was ist das für ein geiler Song? Also wenn die ganze Welt gut genug singt, ich habe das jetzt als Ohrwurm. Guck mal. Von Axwell. Extra für Germany. Für den Sektor, für Farrukhaville. Super funny. Bester Moment gestern Abend vor der Mainstage. Farrukhaville 2026 Headliner Axwell.
1: Speziell freue ich mich auf Axwell zu 100%. Er ist ja ein Drittel von der Swedish House Mafia. Die habe ich bisher noch nie live sehen können. Deswegen freue ich mich heute sehr darauf, ein Drittel zumindest mal live auf der Mainstage zu sehen. Und ja, sehr viele bekannte Lieder, die man vielleicht auch aus dem Radio kennt. Hier und da mal ein Remix, da ein paar, vielleicht ein paar neue Geschichten. Ich freue mich einfach sehr. Und das ist auch mein erstes Mal auf dem Farrukhaville. Ich bin einfach nur sehr gespannt.
0: Das war Max. Welcome.

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0: Festivalstudio live aus der City. Wir sind noch bis 1 Uhr nonstop live für euch im Radio. Und ich gebe euch keinen Überblick, was noch passiert.
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0: Mein Name ist JC Zeller. Ich habe heute das Vergnügen, diese Sendung direkt aus Parukaville zu moderieren. Nicht wie sonst in meinem Livehaus zu sein, Samstagabends auch schön. Aber wenn es nach mir geht, perfekt für den Festivalsommer. Schön, dass ihr zuhört am Radio. Gut, dass ihr da seid. Alle, die nicht hier sind, die heute dieses Wochenende nicht mit uns hier in Parukaville feiern können, mit den ganzen DJs aus der ganzen Welt. Wir bringen euch das Beste nach Hause und haben more to come. The Chainsmokers zum Beispiel von der Parukaville Mainstage. Ab so gegen 23 Uhr können wir euch davon was ins Radio bringen. Davor Joel Corey aus Desert Valley, Boys Noise kommt noch. Und ich spiele jetzt gleich ein Stück von Malucci Set von der Parukaville Mainstage. Muss euch aber ganz kurz noch das professionelle Parukaville Feedback von Jan aus Wuppertal vorspielen.
2: Also es ist sehr unübersichtlich, sehr groß. Aber das ist halt Parukaville auch. Ne? Das größte Festival Deutschlands. Da muss man das in Kauf nehmen. Und sonst würde ich sagen, die Leute haben sich sehr viel Mühe gegeben für die Stage Designs. Das gefällt mir sehr gut, aber ich bin auch jemand, der das gerne sieht, der auch viel Wert auf die Optik legt, aber was die Stages angeht.
0: Und wenn Kevin sagt, ihr sollt Lärm machen, dann machten halt hier auch alle Lärm.
3: Hi, hier ist Kevin, ich bin hier gerade bei Parukaville. Macht mal alle Lärm hier.
0: Weiter geht's.

Malucci. Ganz kurzes Update für euch. Timmy Trumpet ist auf dem Weg Backstage hier in unser Festivalstudio und ist in wenigen Augenblicken hier. Wenn ihr zugucken wollt, checkt in die 1Live-App ein und guckt den Video-Livestream dieser Show.

Hallo, hört ihr mich? Hi, ich bin Martin aus Krefeld, gerade beim Perucaville. Ich bin gerade beim Desert Valley und wir hören jetzt Malucci. Viel Spaß euch!

0: 26 mal Luigi vom Festival für den Sektor. Bleibt dran für mehr Sets. Wir sind XXL bis 1 Uhr live on air von hier.
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0: Wenn ich wir sage, meine ich mich. Mein Name ist JC Zeller und Lukas aus Münster ist auch hier. Du hast Buddies mitgebracht. Wenn ihr jetzt laut seid, dann kann man das im Radio hören. Ne? Wenn ihr... Ich weiß... Geil, wie sich Lukas feiern lässt. Ich weiß auch nicht, wieso ich dich jetzt ins Studio mitgenommen habe. Wer seid ihr? Was macht ihr hier?
2: Wir sind die Only Breeze. Wir kommen aus Münster. Und wir führen dieses Festival seit Day One.
0: Wow.
2: Und JC Zeller ist ein Vorbild.
0: Ah, danke schön, danke schön. Auf Münster ist einfach Verlass. Du hast gerade gesagt, wir sehen uns nochmal diesen Festival Sommer. Du hast schon Tickets für?
2: Münster Stadtfest, NRW-Fest. Ja. Gehen wir rein.
0: Party gehst du hin?
2: Ja.
0: Kopfhörerparty gehst du hin?
2: Safe.
0: Machen wir zusammen, alles
2: komplett.
0: Klar.
2: Sehr gut. Wir komplett durch.
0: Was macht ihr sonst, wenn ihr nicht hier seid bei Parukaville? Was liegt da an?
2: Schlecht Fußball spielen.
0: Oha. Was war das schlechteste letzte Spiel, an das du dich erinnern kannst?
2: 7-0 gegen die Nationalmannschaft verloren.
0: Oh, die kenne ich. Sehr gut. Ja, das ist in Ordnung. Das ist in Ordnung. Alles klar. Ey, schön, dass ihr da seid. Was feiert ihr so an Sound? Boys Noise habe ich anzubieten in den nächsten 30 Minuten?
2: Bad Bunny.
0: Bad Bunny habe ich heute nicht anzubieten, aber vielleicht hat Boys Noise da Remix im Set oder so.
2: Weiß ich nicht.
0: Schön, dass ihr da seid. Mach nochmal Lärm hier zum Schluss hier für euren Mann hier. Ne?
2: Tag, Frau Frohle. Wir haben heute nichts an.

0: Ihr hört Paruka will live in 1 live. Was jetzt hier genau passiert, weiß keiner. Nicht mal die beiden, die spielen. Ihr hört ein Face-to-Face aus der Cloud Factory. Das ist neu dieses Jahr. Da stehen zwei DJs gegenüber und spielen beide Tracks. Und beide hoffen, dass es irgendwie gut zusammen matcht. Oha, Conga. Hört euch das an.
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0: Okay, also Tour Unlimited, No Limit kam überraschend, muss ich sagen. Aber irgendwie gefällt mir dieses Konzept. B2B, Back-to-Back war gestern. Wir haben hier ein Face-to-Face. Aus der Cloud Factory. In Sichtweite aus unserem Festivalstudio zu beobachten.
1: Hi, ich bin Tobi aus Essen.
2: Hi, ich bin Alex aus Essen. Und wir sind hier bei Perukaville. Die Leute sind ultra entspannt, richtig, richtig nett.
1: Alle haben den gleichen Dachschaden wie wir. Es ist mega geil, Stimmung ist gut, Wetter ist gut. Und jetzt hört ihr das Set von Boys Noize. Viel Spaß.
0: Dachschaden Radio Show.

Ihr hört 1 Live von Perukaville 2026, Boys Noise und SPFDG, DJ, Face to Face. Ich bin mit den Buchstaben überfordert. Hier steht Boys Noise F2FSPFDJ. Ich lasse das jetzt noch kurz an. Gleich ist Niklas D-Live im Studio hier, im Festivalstudio von 1 Live. Ihr könnt im Videostream zugucken. Checkt jetzt über die 1 Live App, macht an, dann verpasst ihr das hier gleich nicht.

0: Party läuft hoffentlich. Im ganzen 1Live-Sektor. Wir melden uns live aus dem Festivalstudio, direkt aus Perukaville.
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0: Geht aber nicht ohne Niklas D, weil er kommt immer in meinem Radiostudio vorbei, immer, wenn ich eins habe. Herzlich willkommen.
2: Was geht?
0: Ich hoffe, du hast einen schönen Festivalsommer. Erzähl mir, was machst du alles?
2: Oh, viel auflegen natürlich, auch viel chillen, ein bisschen mehr chillen als letztes Jahr.
0: Ja? Weil das gut tut oder weil das jetzt an der Zeit war oder wie kommt das? Oder weil du zu teuer geworden bist?
2: Nee, einfach weil es mal an der Zeit war, auch ein bisschen zu chillen, ein bisschen Sommer genießen.
0: Ja.
2: Einfach leben.
0: Ja, ne? Was machst du denn? Wie genießt du denn den Sommer? Weil ich habe sehr viel geschwitzt die letzten 2 Wochen. Ich weiß nicht, wie es ging, oder 3 Wochen, keine Ahnung. Du nicht?
2: Ich habe viel geschwitzt, ja, aber ich habe auch viel gegrillt. Ich habe ein bisschen gegrillt und dabei natürlich 1Live gehört. Und,
0: ach, ich erinnere mich.
2: Ja, ich habe sogar eine Story gepostet. Ja,
0: klar, ja, genau, stimmt. Das ist ungelogen. Ich habe dich nicht gezwungen, das zu machen. Du hast es freiwillig gemacht.
2: Genau.
0: Wo war das eigentlich?
2: Bei mir zu Hause.
0: Ah,
2: also
0: okay,
2: Hab da gegrillt und dann lief auf einmal Around the World bei 1Live.
0: Ja, haben wir ja bei mir auf Playlist.
2: Natürlich.
0: Wo wohnst du gerade?
2: In Berlin.
0: Okay.
2: Aber ich höre Online-Radio.
0: Ja, in Berlin gibt es keine Sender, deswegen macht man 1Live. 1000 Sender zur Auswahl, aber nein, wir hören JC Zeller in 1Live.
2: Ja, natürlich.
0: So, heute bist du hier. Das ist schon mal gut. Ich weiß nicht, ist ja nicht dein erstes Mal Perukaville. Du kennst hier in den Laden hier schon.
2: Ja, das dritte Mal jetzt.
0: Ja.
2: Das ist immer wieder sehr geil. Ich liebe Perukaville, wirklich.
0: Weil? Das ist
2: meiner Favorite Festivals. Die Orga, ich finde die Orga richtig geil. Ich finde den Vibe hier allgemein richtig, richtig wild. Das Festivalgelände ist richtig cool. Bin heute auch mal wieder rübergelaufen. Und ich finde einfach, es ist eine ganz eigene Magic so. Für Festivals in Deutschland, Perukaville sticht da schon sehr raus.
0: Erkennen dich Leute, wenn du hier so rüberläufst? Ja, ne? Schon mal ein bisschen Selfies machen und so?
2: Ein paar Leute gucken hinterher, aber ja. Ist entspannt.
0: Ja, ist doch gut. Guck mal, ich frag dich so viele Fragen, weil hier steht 95%, 97%, 99%, 100%.
2: Geil.
0: Ist dein neuer Track jetzt im System.
2: Geil.
0: Nachdem du gerade mir vor 1 Minute 30 ungefähr den Dropbox-Link geschickt hast. Erzähl mir kurz, was jetzt gleich passiert. Was hören wir jetzt hier in 1Live?
2: Leute, wir hören das allererste Mal. Meine neue Single, die nächsten Freitag rauskommt. Die heißt We Don't Talk Anymore, zusammen mit Oaks. Ja, und wir hören jetzt zum allerersten Mal im Radio bei 1Live. Also ich glaube, besser kann es ja gar nicht laufen.
0: First Play. Ich drücke jetzt hier drauf und dann ist es soweit, okay?
2: Ja, let's go.
0: Alles klar.

0: Das war jetzt aber eine ganz spontane Aktion hier. Ihr hörtet gerade ein First Play, eine 1Live-Radio-Premiere, Niklas D. mit We Don't Talk. Cool, vielen Dank, dass du den Track mitgebracht hast.
1: Ja, gerne. Also ich feiere das. Ich feiere das. So spontane Aktion allgemein. Gerade Link rübergeschickt, du lädst das runter. Wir reden kurz, während es runterlädt, reinlädt und dann einfach mal spielen. Ne?
0: Ja, wir haben hier ehrlich gesagt die normalen Probleme, die man auf dem Festival halt so hat, nämlich relativ langsames Netzwerk. Ja. Deswegen habe ich so live so, ja, jetzt lad bitte rein und so. Dafür, also das hat funktioniert, nur dein Mikrofonhalter,
1: ja, ich muss der mich ist so ein
0: jetzt
1: bisschen,
0: hier, weißt du, der ja, ist halt mechanisch jetzt im Arsch. So.
1: Aber ja, egal.
0: Das sind halt so Sachen. Schönes Song hast du gemacht.
1: Dankeschön.
0: Aber das war ja voll ein trauriger Song. Ich habe kurz natürlich hingehört.
1: Ja.
0: Steckt da eine private Geschichte dahinter oder nicht?
1: Nicht wirklich, nee. Ich finde den Song einfach sehr schön.
0: Ja, ich auch. Hast du schön gemacht. Nächste Woche.
1: Nächste Woche Freitag kommt er überall online. Spotify, Amazon und dann hoffentlich auch 1Live.
0: Ich höre nur 1Live, genau, ganz genau. So, dann hast du heute noch was vorher bei Faruka Will. Erklär kurz, was heute passiert.
1: Um 0.30 Uhr bei der Timelapse Stage, ja, da spiele ich ein cooles Back-to-Back mit Luca Dantes Badafora. Das wird sehr geil.
0: Das wird doch chaotisch, das weiß ich doch jetzt schon.
1: Das wird chaotisch. Das wird eine Mischung aus Trance, Bounce, dann geht's in Hard-Techno, bisschen Psytrance, kurz Hardstyle und dann am Ende nur noch pure Eskalation. Deswegen, ey, komm vorbei.
0: Alle, die hier sind, weil wir bescheinen hier auch die Area, ansonsten wird es bisschen knapp.
1: Achso, ja, ihr könnt auch gerne vorbeikommen.
0: Von Berlin wird es ein bisschen knapp, ne, ansonsten für heute Abend jedenfalls. Niklas D. in the house im 1Live-Festival-Studio, Dankeschön auch für deine Premiere. Und ich mache jetzt an aus der Desert Valley, weißt du das schon?
1: Ja, ich habe vorhin kurz reingeguckt, das ist krass.
0: Eine sehr schöne neue Stage und auf der spielt Joel Corey, hört euch das mal an.

0: er in der Mitte, alle drumherum. Und sehr viel Sand übrigens. Sehr, sehr viel Sand und sehr viel Staub. Aber das ist Perukaville. Und wir senden noch bis 1 Uhr. Bleibt jetzt dran, denn jetzt gleich haben wir gerade für euch recorded The Chainsmokers von der Mainstage. Moment, kurz noch hier hin.
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0: Jetzt muss ich mich ganz kurz durchsagen, weil Ben hier vorm Studio steht mit seinen Leuten von Blau-Weiß Concordia Viersen, dass das der beste Verein ist, ne? Genau. Erstens das und dass ihr 120 Jahre alt werdet. Herzlichen Glückwunsch, auch von Jason Zeller. Und jetzt gehen wir rüber ganz kurz zu Vicky. Meine Kollegin Vicky ist, ach so, in Desert Valley, wo gerade Joel Corey gespielt hat. Und ich höre, es ist sehr laut.
2: JC, wir sind auf der Desert Valley Station.
3: JC ist der beste Junge, JC ist eine Maschine. JC Zeller, Maschine. Doch, kenne ich. Ich höre meinen Live morgen zum Wachwerden. Manchmal bin ich so früh wach, dass der noch on air ist. Und naja, ich bin übelst da im Tourbus, ne? Bus, ne?
2: Ja, der macht auch jeden Tag einen Bus. Und jetzt gerade ist der im Studio. Und ich wollte dir eigentlich gerade JC Tara vorstellen, aber Tara hat sich gerade schon selbst vorgestellt. Tara, hallo. Erzähl doch mal, wie war dein Tag heute?
3: Der beste von allen Besten. Ich habe mit meiner besten Freundin unsere besten Freunde hier besucht, weil die sind 3 Tage hier mit Campen und wir sind nur einen Tag hier. Aber es ist der beste Tag, wirklich. Ich liebe es. Weil alle sind so nett, alle sind cool zueinander. Es ist einfach nur eine gute Zeit.
2: Hey Tara, wir sammeln dieses Wochenende auch immer Festival-Gadgets. Also dein optimales Essential, was du immer auf einem Festival mitbringst. Was ist es?
3: The sunglasses, my friend, the sunglasses.
2: Warum?
3: Einfach, um die View zu behalten. Einfach, um den Überblick zu behalten, brauchst du ein gutes Set of Glasses. Du brauchst ein gutes Set Sonnenbrille, damit du hier alle im Blick behältst.
2: So, und Tara trägt auch eine Sonnenbrille, die eigentlich gar nicht so sonnenbrillig ist. Die ist so mit gelben Gläsern. Das heißt, man kann die auch perfekt die ganze Nacht anbehalten. Bis heute, der Letzte auf der Mainstage auf.

0: Make It Hardstyle. Ihr hört The Chainsmokers und Otto.
1: Yo, hier ist der Otto. Heute Morgen mache ich auf. Linkes Auge, 1,5-facher Zoom. Es ist wunderbar. Ihr hört gerade Chainsmokers. Eugen Trichter 20 Mal. Wir haben

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0: Ihr seid ja immer noch dran. Wir sind aber auch immer noch on air und zwar live aus unserem Perucaville Festival Studio. Gleich geht's weiter auf der Mainstage mit Timmy Trumpet und wir sind rechtzeitig zurück, dann gebe ich euch da auch noch eine halbe Stunde als Finale des heutigen Tages. Vorher würde ich euch gerne noch Jet Set Jordan vorstellen, der hier zum ersten Mal für ein Interview in ein Radiostudio gekommen ist und in erster Linie gut aussieht. Was ihr sehen könnt, oder?
2: Ja, auf jeden Fall.
0: Hallo. Und danke für das Pilz, was du mitgebracht hast.
2: Also.
0: Wo ist denn deins jetzt?
2: Ne? Also
0: das war die, Verabredung.
2: Keine runde Sache.
0: Leute,
2: ne?
0: Da werden alle mal ganz nervös, wenn ich hier mit Bierchen am Pult hantiere. Ja?
2: Ich verstehe das.
0: So, herzlich willkommen in 1 Live. Du kommst, wie man unverkennbar hört, aus dem 1 Live-Sektor. Erzähl was über dich. Was machst du hier? Wer bist du?
2: Boah, da stellst du mir aber eine hervorragende Frage. Erstmal danke, dass ich hier sein darf. Freut mich echt riesig.
0: Du hast eine Bier-Echsenlänge Zeit. Nein, Spaß.
2: Eine Bier-Echsenlänge? Das ist bei mir nicht lang, ist das Ding. Ja, mein Name ist Jet Set Jordan. Gebürtig hier aus dem Ruhrpott, sag ich mal ganz schön. Was ich mach? Mucke. Ich nenne das ganze Oldie-Trans. Also, weißt du, ich mach die alten Schinken mit ordentlich Druck hinter. Dass auch alle Spaß haben. Und im Grunde genommen ist es das, weißt du? Einfach Musik machen, Spaß haben.
0: Wenn ich an dich denke, denke ich also an Pilz.
2: Ja.
0: Und an Duftbäume fürs Auto.
2: Ja, da kann man sich auch melden bei mir, das ist korrekt.
0: Wieso hast du 1000 Duftbäume dabei, wenn du zu Perucaville gehst?
2: Hat dir schon mal irgendein DJ einen Duftbaum gegeben?
0: Nein.
2: Ja, weißt du? Das ist das Ding.
0: Also ja, vielen Dank übrigens.
2: Ja, ey, nicht dafür. Du kannst auch ein paar mehr haben. Kein Problem. Bekommen.
0: Und wenn ich den in mein Auto installiert habe, ja, und dann mache ich eine Playlist von dir an, welche drei Tracks bringen mich da am ehesten so auf Partystimmung, was deinem Sound entspricht?
2: Was meinem Sound entspricht?
0: Ja.
2: Boah.
0: Gib mal ein paar Tracks. Du hast ja viele Remixes und so am Start. Sag mal, was so in deiner Playlist ist.
2: Boah, auf jeden Fall Weiß der Geier, Wolfgang Petri, Heiligen Strand Remix von, kann ich nur empfehlen, Sternhimmel, Hubert K.
0: Oh, yeah.
2: Das ist auch ein ganz feiner Track.
0: Hab ich lange nicht mehr gespielt bei 1 Live, aber guter Song, ja?
2: Ja, ich kann dir da so einen Remix geben, der ist gut.
0: Und dritter noch?
2: Und den dritten, boah, da machen wir dann Born to be Alive.
0: Cool. Dann sag mir noch, wo kann man dich mal hören? Du bist bei Perucaville, machst ja alles. Du bist so eine Art Festivalpraktikant, oder? Du bist überall, guckst überall mal rein.
2: Ja, genau. Morgen bin ich natürlich auch noch irgendwo an der Essensausgabe und gebe so Taxiteller raus. Ne? Also da kann man auch vorbeischauen. Alles ganz witzig, ne?
0: Gut, vielen Dank. Schön, dass du das machst.
2: Ja,
0: danke, dass du
2: gerne
0: das Video mitgebracht hast. Dann bist du cheers auf jeden Fall. Und dann hoffe ich dich nächstes Jahr Perucaville 2027 auf der Mainstage zu sehen. Oder wie sieht das aus?
2: Ah, ich wäre traurig, wenn nicht, ne?
0: Ich denke auch. Kannst du mal mit Timmy Trumpet reden. Das ist ein ganz toller Typ. Der war gerade auch hier.
2: Ist halt so.
0: Und der ist jetzt dran und hat heute hier das Finale unserer Show. Und wenn du Bock hast, können wir jetzt zusammen ein bisschen abgehen dazu. Ich glaube, es geht zur Sache, würde ich sagen.
2: Ja?
0: Jet Set Jordan aus dem 1 Live-Sektor. Schick noch letzte Grüße raus in deine Heimatstadt, bitte.
2: Ach, auf jeden Fall. Einmal ganz liebe Grüße an die Stadt Recklinghausen, wo ich jetzt schon mein ganzes Leben wohne.
0: Ja, und?
2: Ja.
0: Achso, war Satz zu Ende?
2: Ich würde sagen, oder?
0: Alles klar, gut.

0: Seid ihr bereit für das Finale der Perucaville Show 2026? Timmy Trumpet ist es.
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zusammen. Mein Name ist Aaron. Ich komme aus Blankenheim, bin jetzt on Barucaville seit 4 Tagen. Bestes Wetter, gute Party. Und jetzt kommt für euch Jimmy Trumpet.

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0: Karukavel 2026.
1: Hier ist Jacy Zeller aus unserem Festivalstudio. Wir machen hier gleich dicht. Festival läuft aber weiter und vor allen Dingen hört noch mal rein, wie krass Tag 2 war.
2: Karukavel Tag 2, wir gehen rein!
3: Die Leute sind einfach nur geisteskrank und die Bühnen sehen wahnsinnig gut aus. Das macht einfach nur Bock, mit den Leuten hier zu feiern. Alle sind so korrekt.
4: Hallöchen! Ich glaube, es ist unser Pegel, den wir halten. Ich glaube, es ist die geile Stimmung hier, egal wo du hingehst. Es ist einfach geil. Du wirst aufgenommen, du bist dabei. Dann die DJs, also einfach alles. Die Cloud, mega gestern. Ich freue mich auf die Ceremony. Und los! Also das ist eigentlich mein mentaler Urlaub, 5 Tage im Jahr. Ich gebe immer mein erwachsenes Ich ja vorne am Eingang.
1: Vielen Dank, dass ihr 1 Live und Perukaville gehört habt heute Abend und das Festival auch mitgefeiert habt, wenn ihr nicht hier mit dabei wart. Freut euch auf Highlights, auf mehr. Nächstes Wochenende in 1 Live noch mehr Festival-Sets. Zum Beispiel von Fischer, der morgen Headliner ist. Hier kommt Rain.

0: von US-Präsident Trump unter dem Abkommen als wertlos und unglaubwürdig. Die USA hätten ihre Zusagen wiederholt gebrochen, so Khamenei in einer schriftlichen Erklärung. Die USA und der Iran hatten sich im Juni auf das Abkommen geeinigt und wollten danach ein dauerhaftes Ende des Krieges aushandeln. Anfang Juli war der Konflikt aber wieder eskaliert.
1: Bundeskanzler Merz will die Nachfolge des zurückgetretenen Unionsfraktionschefs Spahn zügig klären. Die deutsche Presseagentur meldet, dies solle noch vor dem Urlaub des Kanzlers Ende Juli geschehen. Vorgeschlagen wird der Fraktionsvorsitzende der Union im Bundestag traditionell von den beiden Parteichefs von CDU und CSU. Merz und Söder wollen am Wochenende darüber beraten. Damit ein neuer Vorsitzender noch vor der Sommerpause gewählt werden kann, müsste es eine Sondersitzung geben. Die nächste reguläre Fraktionssitzung ist erst am 8. September. Ungarns Staatspräsident Sulyok macht nach tagelangem Zögern den Weg für seine eigene Absetzung frei. Er kündigte an, eine entsprechende Verfassungsänderung zu unterzeichnen. Der neue Ministerpräsident Motyor hatte dem Staatschef für den Fall einer Weigerung ein Amtsentzugsverfahren angedroht. Sulyok ist politischer Freund des im April abgewählten Ministerpräsidenten Orbán. Im Müritz-Nationalpark in Mecklenburg-Vorpommern kämpft die Feuerwehr den sechsten Tag in Folge gegen einen Waldbrand. Laut Landkreis sind aktuell rund 370 Mann im Einsatz. Dazu käme jetzt noch eine Spezialeinheit aus Niedersachsen. Alte Munition im Gelände macht den Einsatz für die Feuerwehrleute besonders schwierig. Urlauber rief der Landkreis auf, das Gebiet zu meiden. Fußball-Weltmeister Jürgen Klinsmann hat sich hinter die Entscheidung gestellt, Jürgen Klopp als neuen deutschen Bundestrainer zu gewinnen. Dem Sportinformationsdienst sagte Klinsmann, wenn Klopp das Amt übernehmen würde, stände er so wörtlich 1000-prozentig dahinter. Allerdings habe dieser einen steinigen Weg vor sich. Die Nationalmannschaft habe bei der WM in den USA komplett versagt. Das Wetter in Deutschland, nachts örtlich Schauer und Gewitter, vor allem an der Nordsee und in der Mitte Deutschlands 17 bis 10 Grad. Am Tag zeitweise Wolken, im Norden und Osten den ganzen Tag wechselhaft mit Regen, maximal 25 Grad. 1:03 Uhr.
2: Die junge Nacht, wir schauen auf die Straßen. A5 Frankfurt Richtung Kassel zwischen Nordwestkreuz Frankfurt und Bad Homburger Kreuz. 2 Kilometer Stau wegen einer Baustelle. Die A14 Halle Richtung Magdeburg ist zwischen Schönebeek und Magdeburg Reform nach einem Unfall gerade gesperrt. Die A65 Landau Richtung Ludwigshafen ist zwischen Hasloch und Dannstadt Schauernheim wegen eines Fahrzeugbrandes gerade dicht. Die A96 Lindau Richtung München ist in Höhe Kreuz Memmingen wegen einer Nachbaustelle auch noch bis 5.30 Uhr dicht. Und die B242 Braunlage Richtung Eisleben ist zwischen Stiege und Hasselfelde in beiden Richtungen nach einem Unfall gesperrt. That's it!
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2: Mit Sebastian Röpke, hello, schön, dass ihr dabei seid. Grüße gehen nach Weeze zum Perukaville. Geht ins Bett, Leute. Ist jetzt genug. geht auf den Campingplatz, trinkt noch ganz viel Wasser, nehmt vielleicht noch eine Kopfschmerztablette und dann ab ins Zelt mit euch. Leute, wie geht's euch? Was macht ihr gerade? Nummer hier im Studio ist die 0221 567 89 111. Wie immer mit der Frage, na, seid ihr noch wach oder seid ihr schon wach? Hier ist die junge Nacht der ARD.

0: Olivia Rodrigo, Stupid Song 1:14 Uhr. Hier ist die Junge nach der ARD. Na, klingt ihr vielleicht auch schon so?
1: Ich hab versucht zu schreien.
0: Ja, haben wir rausgehört, Lea aus Gladbeck. Die hat jetzt schon irgendwie komplett 100% Stimme fürs Wochenende aufgebraucht. Naja gut, Handzeichen, man kommt zurecht, oder? Perukaville in Weeze ist Riesen-EDM-Festival. Und was heißt das eigentlich genau?
2: Perukaville heißt für uns geile Leute, geile Stimmung. Man kann machen, was man möchte. Wir kommen jedes Jahr hierher. Wir haben eine geile Zeit hier. Eine Woche ohne Regeln. Lieben wir.
0: Lieben wir, ja gut. Zwei, drei Regeln gibt es vielleicht auf jeden Fall noch. Also knutschen bitte nur einvernehmlich und Dosenbier, das kann man auch warm trinken. Ja, ein bisschen FOMO vielleicht jetzt gerade, dass man da jetzt nicht im Desert Willi irgendwo im, weiß ich nicht, auf dem Sand sitzt und da so ein bisschen auf die Leute schaut. Ach, es ist schon ein Vibe da, ist auf jeden Fall sehr, sehr cool. Und wir haben auch schon den Hit auf dem Campingplatz geklärt. Was könnte es anders sein als der hier, ha?
3: 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Wir sind gut genug.
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0: 1.23 Uhr, hier ist Junge Nacht der ARD. Ey, gut, dass wir auf RTL Plus nochmal die letzte Staffel von Kampf der Reality Stars durchgebinged haben. Sonst hätten wir ja verpasst, wie gut sich die Emmy im kulturellen Bereich so auskennt, hätten wir gar nicht gedacht.
1: In welchem Land steht das Geburtshaus von Mozart?
2: Das heißt Mozarthaus gibt es in Frankfurt.
3: Also. Nee, das ist Goethehaus.
2: Das Goethehaus.
3: In Frankfurt, ganz sicher.
4: Bei Mozart, ich habe ja diesen Namen schon mal gehört, ist so das Problem bei mir, ich verwechsel ihn immer mit Picasso, mit diesem Maler. Und ich glaube ja, Mozart ist ein Sänger.
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0: halb zwei, hier ist die junge Nacht. Wir schauen auf die Straßen. A3 Passau Richtung Nürnberg ist zwischen Regensburg Universität und Kreuz Regensburg wegen eines brennenden Pkw gerade gesperrt. Die A14 Halle Richtung Magdeburg ist zwischen Schönebeek und Magdeburg Reform nach einem Unfall gesperrt. Dann gerade reingekommen, Achtung, Falschfahrer auf der B535 Heidelberg Richtung Schwetzingen. Zwischen der A5 Heidelberg-Schwetzingen und Schwetzingen-Zentrum Plankstadt. Kommt euch ein Falschfahrer entgegen, fahrt äußerst rechts, überholt bitte nicht, das ist die B535. Heidelberg Richtung Schwetzingen zwischen der A5 Heidelberg-Schwetzingen und Schwetzingen-Zentrum Plankstadt. Achtung, Falschfahrer, vorsichtig hier in beiden Richtungen. Hier die weitere Meldung, A96 Lindau Richtung München ist in Höhe Kreuz-Memmingen wegen der Nachbaustelle noch bis 5.30 Uhr gesperrt. Die B242 Braunlage Richtung Eisleben ist zwischen Stiege und Hasselfelde in beiden Richtungen nach einem Unfall gesperrt. Und die B462 Schiltach Richtung Rottweil ist zwischen Schramberg und Sulgenwest-Haldenhof nach einem Unfall in beiden Richtungen gesperrt. That's it!
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0: Mit Sebastian Röpke, hello, schön, dass ihr dabei seid. Leute, wie geht's euch? Seid ihr noch wach? Seid ihr schon wach? Nochmal hier im Studio 0221-567-89111. Für euch jetzt erstmal Bibi Rexha und Faithless. Bibi Rexha, die hatte eine richtig blöde Scheißzeit und sie hätte sich in der Zeit auch der Religion zuwenden können, hat aber gemerkt, nee, geile Mucke hören, bringt mich auch auf ein sehr gutes Level. Deswegen ist EDM ihre New Religion jetzt hier in der jungen Nacht der ARD. Der Sebus hier. Hi.

0: Mit hässlich, 1.37 Uhr, hier ist die Junge Nacht der ARD. Ja, FOMO ist schon irgendwie vorhanden, wenn ich jetzt die ganzen Storys von den Kollegen und Freunden sehe. Ja, Brookeville ist dieses Wochenende. Ja, man muss ja auch nicht jedes Jahr hin, oder?
1: Brookeville Teil 2, wir gehen rein!
2: Die Leute sind einfach nur geisteskrank und die Bühnen sehen wahnsinnig gut aus. Das macht einfach nur Bock, mit den Leuten hier zu feiern. Alle sind so korrekt.
3: Hallöchen! Ich glaube, es ist unser Pegel, den wir halten. Ich glaube, es ist die geile Stimmung hier, egal wo du hingehst. Es ist einfach geil. Du wirst aufgenommen, du bist dabei. Dann die DJs, also einfach alles. Die Cloud, mega gestern. Ich freue mich auf die Ceremony. Und los! Also das ist eigentlich mein mentaler Urlaub, 5 Tage im Jahr. Ich gebe immer mein erwachsenes Ich ja vorne am Eingang ab. Und dann kann ich einfach machen, was ich möchte. Kein Mental Load, keine Termine, nix mehr.
0: Ja, und am Wochenende sagt dieses erwachsene Ich, hallo, ich habe hier die ganze Zeit gewartet. Wieso siehst du denn so verstört aus? Leute, ja, man muss ja auch nicht überall mit dabei sein. Nein, ihr habt ja auch andere Dinge vor und macht auch andere Dinge. So wie Tom zum Beispiel aus Dortmund.
4: Ja, guten Morgen aus dem schönen Dortmund. Ich bin noch wach, geht jetzt aber Richtung nach Hause. Ich war auf dem Tuning-Treffen, hat Spaß gemacht. Ich wünsche euch allen noch einen schönen Abend oder einen guten Morgen. Schönen Sonntag noch, tschö.
0: Danke dir auch. Also man muss jetzt nicht unbedingt auf Brookeville. Tuning-Treffen geht auch. Taylor Swift, Opelite. Hier ist die Junge Nacht. 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

0: Perukable 2026. Ey, die ersten sind jetzt schon im Zelt auf dem Campingplatz. Die anderen, die wollen lieber auf die eigene Matratze zu Hause, so wie der Robin.
1: Also, wir sind gerade auf dem Rückweg von Perukable und es war echt wieder geisterkrank geil.
0: Haha, geisterkrank, sehr schön. Ja, happy Heimfahrt euch. Ich habe neue Musik für euch hier auf der Playlist der Jungen Nacht. Vom Rap-Newcomer Benno kommt die. Song heißt Crush der Stadt. Ratet, worum es in dem Track geht. Um einen Crush.

jetzt Achtung, wenn ein Falschfahrer auf der A45 Aschaffenburg Richtung Gießen zwischen Florstadt und Wölfersheim kommt euch ein Falschfahrer entgegen. Fahrt äußerst rechts, überholt nicht, dass die A45 Aschaffenburg Richtung Gießen zwischen Florstadt und Wölfersheim. Achtung, Falschfahrer, vorsichtig hier in beiden Richtungen.

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1: Besiegte das Team den Vizeweltmeister Frankreich mit 6:4. ARD-Sportreporter Holger Dahl fasst die Partie zusammen.
2: Das war ein Bronzefinale der Superlative. 10 Tore zur Halbzeit. England 4:0 vorne gegen Frankreich. Und das, obwohl die Superstars Harry Kane und Jude Bellingham auf der Bank saßen. Aber Frankreich mit ganz viel Elan im zweiten Abschnitt. Unter anderem 2 Toren von Kylian Mbappé sogar nochmal auf 3:4 ran. Alle dachten, die Entscheidung durch den Foul-Elfmeter von Saka, sein drittes Tor in diesem Bronzematch zum 5:3. Aber nochmal das Comeback von Frankreich, Dembélé in der Nachspielzeit zum 4:5 und Jude Bellingham mit dem 6:4. Verrücktes Spiel und Platz 3, England gewinnt 6:4.
1: Nach dem Angriff auf einen Bahnmitarbeiter in Baden-Württemberg fordert die Gewerkschaft Deutscher Lokomotivführer GDL strengere Gesetze. Die Eskalation in Zügen habe eine gewaltige Dimension erreicht, sagte der GDL-Bundesvorsitzende Reiß dem WDR. Viele Mitarbeiter der Bahn hätten inzwischen Angst bei der Arbeit. Es müsse jetzt dafür gesorgt werden, dass ein Angriff rechtliche Konsequenzen habe, die davor abschreckten, dass es zu weiteren Attacken auf Zugpersonal komme. Bei dem Angriff war der 26-jährige Bahnmitarbeiter erst heftig gegen die Tür gestoßen und dann aus dem fahrenden Zug gefallen. Er wurde dabei schwer verletzt. Das Rahmenabkommen zwischen den USA und dem Iran hat nach Ansicht der Regierung in Teheran keinen Bestand mehr. Man habe es ausgesetzt, sagte Vizeaußenminister Gharibabadi in iranischen Medien. Das Land sei jetzt mit seiner Verteidigung beschäftigt. Die USA und der Iran hatten sich im Juni auf das Abkommen geeinigt und wollten danach ein dauerhaftes Ende des Kriegs aushandeln. Anfang Juli war der Konflikt aber wieder eskaliert. Große Unternehmen in der EU dürfen nicht verkaufte Kleidung oder Schuhe ab sofort nicht mehr wegwerfen. Eine entsprechende EU-Vorschrift gilt ab heute. Sie soll dafür sorgen, dass die Firmen stattdessen versuchen, die Ware doch noch zu verkaufen oder diese spenden. Bisher ist es teils günstiger, die Produkte wegzuschmeißen, als sie zu lagern, aufzubereiten oder nochmal zum Verkauf anzubieten.